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12: Guten Morgen, liebe Hörer. Am Mikrofon begrüßt Sie Lara mit den aktuellen Wetteraussichten für unsere Region. Heute ist es zunächst wolkig bis wechselnd bewölkt. Im Laufe des Tages ziehen von Westen her Schauer und teils kräftige Gewitter auf. Lokal können Starkregen, Sturmböen und Hagel auftreten. Die Temperaturen erreichen 21 bis 24 Grad. im Harz 18 bis 21 Grad. Dazu weht ein mäßiger Südwestwind. In der Nacht zum Freitag bleibt es wechselnd bewölkt, während die letzten Schauer allmählich abziehen. Die Temperaturen sinken auf 11 bis 8 Grad. Der Südwestwind weht schwach bis mäßig.
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12: Heute lädt Kantor Johannes Richter von 11.30 Uhr bis 12 Uhr zur Reihe Orgelmusik von O bis O in die Blasikirche Nordhausen ein. Im Mittelpunkt des halbstündigen Konzertes stehen Werke des sogenannten Thüringer Mozart sowie ein bislang kaum bekanntes Frühwerk. Der Eintritt ist frei. Am Ausgang wird um eine Spende zur Unterstützung der Kirchenmusik gebeten. Besucherinnen und Besucher erwartet eine schöne musikalische Mittagspause in der besonderen Atmosphäre der Blasikirche von 11.30 Uhr bis 12 Uhr. So wie jeden ersten Donnerstag des Monats beginnt auch heute ab 17.30 Uhr bis 21 Uhr der beliebte kulinarische Stadtrundgang durch Nordhausen. Die Veranstaltung beginnt an der Stadtinformation am Markt 1 und verbindet Stadtgeschichte mit kulinarischen Genüssen. Zwischen den einzelnen Gängen eines dreigängigen Menüs erfahren die Teilnehmer Wissenswertes, spannende Geschichten und unterhaltsame Anekdoten über die Stadt. Je nach Thema des Rundgangs variieren die Route und die besuchten Gaststätten. Im Preis von 44 Euro sind das Menü, die geführte Stadtbesichtigung sowie eine Nordhäuser-Überraschung enthalten. Tickets sind in der Stadtinformation gleich am Markt erhältlich. Auch Gruppenanmeldungen werden jederzeit entgegengenommen. Haben Sie also heute Spaß bei diesem Rundgang von 17.30 Uhr bis 21 Uhr. Und nicht vergessen, Treffpunkt ist der Markt 1 in Nordhausen. Wenn der Stadtrundgang natürlich nichts für Sie ist, bietet sich am Donnerstagabend auch die Gelegenheit, sich mit einem bedeutenden Kapitel der Zeitgeschichte auseinanderzusetzen. Um 18 Uhr wird in der Flohburg die Wanderausstellung »Wer ein Leben rettet – Lebensgeschichten von Kindern des verlorenen Transport« eröffnet. Die Ausstellung, die bis zum 6. September 2026 zu sehen ist, beleuchtet die bewegenden Schicksale von Kindern, die einen Räumungstransport aus dem Konzentrationslager Bergen-Belsen überlebten. Die Eröffnung erfolgt in Zusammenarbeit mit der KZ-Gedenkstätte Mittelbau-Dora und der Flohburg. Zur Einführung spricht der Historiker und Ausstellungskurator Günther Morsch, ehemaliger Direktor der Stiftung Brandenburgische Gedenkstätten sowie langjähriger Leiter der Gedenkstätte und des Museums Sachsenhausen. Der Eintritt zur Eröffnungsveranstaltung ist frei. Besucherinnen und Besucher erwartet eine informative und zugleich berührende Ausstellung, die Einblicke in persönliche Lebensgeschichten gewährt und zur Erinnerung an die Opfer des Nationalsozialismus beiträgt. Gerne pünktlich um 18 Uhr vor Ort sein und nichts verpassen im Flohburg-Museum Nordhausen. Und damit wünscht Ihnen Radio Enno einen angenehmen Donnerstag.
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1: Am 11. Juni startet die WM, doch für das DFB-Team geht sie erst so richtig am 14. Juni mit dem ersten Gruppenspiel los. Ich bin Leonie und sage ihm, wer die Gegner sind, wer für Deutschland mit zur Weltmeisterschaft fährt und wie die Chancen auf den Titel stehen. Die deutsche Nationalmannschaft ist bei ihrer 21. Teilnahme bei einer WM in Gruppe E mit Ecuador, Curaçao und der Elfenbeinküste. Sie scheinen als glasklarer Favorit in dieser Gruppe, doch sind sie das wirklich? Im ersten Spiel gegen den erstmaligen WM-Teilnehmer Curaçao am 14. Juni um 19 Uhr in Texas ist man der klare Favorit. Jedoch sollte man die nächsten Gegner nicht unterschätzen, denn im zweiten Gruppenspiel am 20. Juni um 22 Uhr trifft man mit der Elfenbeinküste auf den Afrika-Cup-Sieger von 2024 und auf Topspieler wie Yann Diomonde von RB Leipzig oder Amad Diallo von Manchester United. Und beim letzten Gegner Ecuador am 25. Juni um 22 Uhr trifft man mit Piero Hincapié von Arsenal und Willian Pacho von PSG gleich auf zwei Champions-League-Finalisten. Außerdem steht man einer Mannschaft gegenüber, die keins ihrer letzten 11 Spiele verloren hat. Der Kader der deutschen Nationalmannschaft ist zum Großteil bis auf ein paar Überraschungen eigentlich so, wie man ihn erwartet hat. Man ging eigentlich davon aus, dass Said Emala, der Youngster vom 1. FC Köln, mitfährt, nachdem er eine super erste Saison bei Köln gespielt hat und sogar Top-Torjäger des Vereins wurde. Jedoch will Bundestrainer Julian Nagelsmann eher auf Erfahrungen bei Turnieren setzen und nominiert somit Leroy Sané statt Emala. Mit ihm wurde nicht gerechnet, da er nach seinem Wechsel zu Galatasaray Istanbul eigentlich nicht die Leistung erbracht hat, die viele erwartet haben. Außerdem vermissen viele Tom Bischoff, den Shootingstar des FC Bayern München. Ihm würden einige anstelle von Pascal Groß mitnehmen. Doch eine Diskussion beschäftigt wirklich alle. Die Diskussion um den Torwart. Nachdem Oliver Baumann die WM-Qualifikation gespielt hat, wurde ihm von Julian Nagelsmann die Nummer 1 bei der WM versprochen. Aber trotzdem kamen immer wieder Gerüchte auf, ob nicht doch Neuer mitfährt. Manuel Neuer selbst hatte nach seinem Rücktritt aus der Nationalmannschaft 2024 eine Rückkehr zum DFB-Team ausgeschlossen. Das betonte er auch mehrmals in Interviews, in denen er darauf angesprochen wurde. Als dann aber klar war, dass Neuer die WM spielen wird, spalteten sich die Meinungen im Netz. Einige meinen, dass er zu Recht dabei ist, da Oliver Baumann bei der TSG Hoffenheim zuletzt nicht in bester Form war und Manuel Neuer seine Qualität bei den Bayern gezeigt hat. Andere sind der Meinung, dass Baumann spielen sollte, weil er eine gute Qualifikation gespielt hat und im DFB-Team zuletzt konstant gute Leistung erbracht hat. Manche sagen aber auch, dass sie Neuer nicht nominiert hätten, aber jetzt, wo er dabei ist, ihn auch spielen lassen würden. Jetzt stellt man sich natürlich die Frage, kann man unserem Bundestrainer eigentlich noch vertrauen? Die Titelchancen für Deutschland sind tatsächlich sehr schwer einzuschätzen, da der DFB nicht oft gegen sehr gute Mannschaften wie zum Beispiel Spanien, Frankreich oder Brasilien getestet hat und zuletzt teilweise gegen kleinere Gegner wie zum Beispiel Nordirland geschwächelt hat. Jedoch wird man eher ins obere Mittelfeld geschätzt. 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
2: Hello.

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1: Guten Morgen, liebe Hörer. Am Mikrofon begrüßt Sie Lara mit den aktuellen Wetteraussichten für unsere Region. Heute ist es zunächst wolkig bis wechselnd bewölkt. Im Laufe des Tages ziehen von Westen her Schauer und teils kräftige Gewitter auf. Lokal können Starkregen, Sturmböen und Hagel auftreten. Die Temperaturen erreichen 21 bis 24 Grad, im Harz 18 bis 21 Grad. Dazu weht ein mäßiger Südwestwind. In der Nacht zum Freitag bleibt es wechselnd bewölkt, während die letzten Schauer allmählich abziehen. Die Temperaturen sinken auf 11 bis 8 Grad. Der Südwestwind weht schwach bis mäßig.
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1: Heute lädt Kantor Johannes Richter von 11.30 Uhr bis 12 Uhr zur Reihe Orgelmusik von O bis O in die Blasikirche Nordhausen ein. Im Mittelpunkt des halbstündigen Konzertes stehen Werke des sogenannten Thüringer Mozart sowie ein bislang kaum bekanntes Frühwerk. Der Eintritt ist frei. Am Ausgang wird um eine Spende zur Unterstützung der Kirchenmusik gebeten. Besucherinnen und Besucher erwartet eine schöne musikalische Mittagspause in der besonderen Atmosphäre der Blasikirche von 11.30 Uhr bis 12 Uhr. So wie jeden ersten Donnerstag des Monats beginnt auch heute ab 17.30 Uhr bis 21 Uhr der beliebte kulinarische Stadtrundgang durch Nordhausen. Die Veranstaltung beginnt an der Stadtinformation am Markt 1 und verbindet Stadtgeschichte mit kulinarischen Genüssen. Zwischen den einzelnen Gängen eines dreigängigen Menüs erfahren die Teilnehmer Wissenswertes, spannende Geschichten und unterhaltsame Anekdoten über die Stadt. Je nach Thema des Rundgangs variieren die Route und die besuchten Gaststätten. Im Preis von 44 Euro sind das Menü, die geführte Stadtbesichtigung sowie eine Nordhäuser-Überraschung enthalten. Tickets sind in der Stadtinformation gleich am Markt erhältlich. Auch Gruppenanmeldungen werden jederzeit entgegengenommen. Haben Sie also heute Spaß bei diesem Rundgang von 17.30 Uhr bis 21 Uhr. Und nicht vergessen, Treffpunkt ist der Markt 1 in Nordhausen. Wenn der Stadtrundgang natürlich nichts für Sie ist, bietet sich am Donnerstagabend auch die Gelegenheit, sich mit einem bedeutenden Kapitel der Zeitgeschichte auseinanderzusetzen. Um 18 Uhr wird in der Flohburg die Wanderausstellung »Wer ein Leben rettet – Lebensgeschichten von Kindern des verlorenen Transport« eröffnet. Die Ausstellung, die bis zum 6. September 2026 zu sehen ist, beleuchtet die bewegenden Schicksale von Kindern, die einen Räumungstransport aus dem Konzentrationslager Bergen-Belsen überlebten. Die Eröffnung erfolgt in Zusammenarbeit mit der KZ-Gedenkstätte Mittelbau Dora und der Flohburg. Zur Einführung spricht der Historiker und Ausstellungskurator Günther Morsch, ehemaliger Direktor der Stiftung Brandenburgische Gedenkstätten sowie langjähriger Leiter der Gedenkstätte und des Museums Sachsenhausen. Der Eintritt zur Eröffnungsveranstaltung ist frei. Besucherinnen und Besucher erwartet eine informative und zugleich berührende Ausstellung, die Einblicke in persönliche Lebensgeschichten gewährt und zur Erinnerung an die Opfer des Nationalsozialismus beiträgt. Gerne pünktlich um 18 Uhr vor Ort sein und nichts verpassen im Flohburg-Museum Nordhausen. Und damit wünscht Ihnen Radio Enno einen angenehmen Donnerstag.
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3: Guten Morgen, liebe Hörer. Am Mikrofon begrüßt Sie Lara mit den aktuellen Wetteraussichten für unsere Region. Heute ist es zunächst wolkig bis wechselnd bewölkt. Im Laufe des Tages ziehen von Westen her Schauer und teils kräftige Gewitter auf. Lokal können Starkregen, Sturmböen und Hagel auftreten. Die Temperaturen erreichen 21 bis 24 Grad, im Harz 18 bis 21 Grad. Dazu weht ein mäßiger Südwestwind. In der Nacht zum Freitag bleibt es wechselnd bewölkt, während die letzten Schauer allmählich abziehen. Die Temperaturen sinken auf 11 bis 8 Grad. Der Südwestwind weht schwach bis mäßig.
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3: Heute lädt Kantor Johannes Richter von 11.30 Uhr bis 12 Uhr zur Reihe Orgelmusik von O bis O in die Blasikirche Nordhausen ein. Im Mittelpunkt des halbstündigen Konzertes stehen Werke des sogenannten Thüringer Mozart sowie ein bislang kaum bekanntes Frühwerk. Der Eintritt ist frei. Am Ausgang wird um eine Spende zur Unterstützung der Kirchenmusik gebeten. Besucherinnen und Besucher erwartet eine schöne musikalische Mittagspause in der besonderen Atmosphäre der Blasikirche von 11.30 Uhr bis 12 Uhr. So wie jeden ersten Donnerstag des Monats beginnt auch heute ab 17.30 Uhr bis 21 Uhr der beliebte kulinarische Stadtrundgang durch Nordhausen. Die Veranstaltung beginnt an der Stadtinformation am Markt 1 und verbindet Stadtgeschichte mit kulinarischen Genüssen. Zwischen den einzelnen Gängen eines dreigängigen Menüs erfahren die Teilnehmer Wissenswertes, spannende Geschichten und unterhaltsame Anekdoten über die Stadt. Je nach Thema des Rundgangs variieren die Route und die besuchten Gaststätten. Im Preis von 44 Euro sind das Menü, die geführte Stadtbesichtigung sowie eine Nordhäuser-Überraschung enthalten. Tickets sind in der Stadtinformation gleich am Markt erhältlich. Auch Gruppenanmeldungen werden jederzeit entgegengenommen. Haben Sie also heute Spaß bei diesem Rundgang von 17.30 Uhr bis 21 Uhr. Und nicht vergessen, Treffpunkt ist der Markt 1 in Nordhausen. Wenn der Stadtrundgang natürlich nichts für Sie ist, bietet sich am Donnerstagabend auch die Gelegenheit, sich mit einem bedeutenden Kapitel der Zeitgeschichte auseinanderzusetzen. Um 18 Uhr wird in der Flohburg die Wanderausstellung »Wer ein Leben rettet – Lebensgeschichten von Kindern des verlorenen Transport« eröffnet. Die Ausstellung, die bis zum 6. September 2026 zu sehen ist, beleuchtet die bewegenden Schicksale von Kindern, die einen Räumungstransport aus dem Konzentrationslager Bergen-Belsen überlebten. Die Eröffnung erfolgt in Zusammenarbeit mit der KZ-Gedenkstätte Mittelbau-Dora und der Flohburg. Zur Einführung spricht der Historiker und Ausstellungskurator Günther Morsch, ehemaliger Direktor der Stiftung Brandenburgische Gedenkstätten sowie langjähriger Leiter der Gedenkstätte und des Museums Sachsenhausen. Der Eintritt zur Eröffnungsveranstaltung ist frei. Besucherinnen und Besucher erwartet eine informative und zugleich berührende Ausstellung, die Einblicke in persönliche Lebensgeschichten gewährt und zur Erinnerung an die Opfer des Nationalsozialismus beiträgt. Gerne pünktlich um 18 Uhr vor Ort sein und nichts verpassen im Flohburg-Museum Nordhausen. Und damit wünscht Ihnen Radio Enno einen angenehmen Donnerstag.
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1: Einen wunderschönen guten Tag hier bei Radio Enno. Mein Name ist Auguste Sandner und ich habe zwei besondere Gäste hier bei mir im Studio. Sie sind vom Blinden- und Sehbehindertenverband Thüringen e.V. Das ist einmal Frau Holstein. Guten Tag, Frau Holstein.
2: Guten Tag.
1: Und einmal Frau Busch. Sagen Sie auch mal Hallo.
3: Guten Tag.
1: Sehr schön. Sie beide sind hier bei mir im Studio und Frau Holstein, Sie sind die neue Vorsitzende des Vereins. Ist das richtig?
2: Ja, das ist richtig.
1: Seit wann sind Sie Vorsitzende?
2: Seit Januar 2026.
1: Okay, und Sie sind aber schon länger Mitglied in diesem Verband?
2: Ja, seit 2007.
1: Wer ist denn sozusagen in diesem Verband drin, beziehungsweise an wen wendet sich denn dieser Verband? Für wen sprechen Sie hier?
2: Also bei uns sind hauptsächlich Sehbehinderte und Blinde organisiert. Also es kann sich auch jeder mit einem Sehproblem oder Blindheit bei uns melden. Wir sind praktisch eine Selbsthilfegruppe und bieten Hilfe zur Selbsthilfe an. Wir haben allerdings auch Fördermitglieder, die uns mit Rat und Tat zur Seite stehen, weil nur alleine als Blinder oder hochgradig Sehbehinderter kann man die Arbeit nicht erledigen. Allein schon die schriftlichen Sachen. Man braucht Hilfe.
1: Mhm. Und wie groß muss ich denn mir Ihren Verein vorstellen? Wie viele also sind Sie?
2: Wir sind aktuell 46 Mitglieder. Davon 19 Fördermitglieder und der Rest ordentlich. Also ordentlich heißt, das sind die sehbehinderten, blinden Mitglieder und Fördermitglieder, die unterstützen uns.
1: Und Frau Busch, seit wann sind Sie denn Teil dieses Vereins? Wie lange sind Sie schon dabei?
3: Seit 2011.
1: Mitglied. Und wie sind Sie zu diesem Verein gekommen?
3: Ich war früher also beim Landratsamt, wo ich das damals beantragt hatte, Schwerbeschädigtenausweis. Und da hatte ich eine Karte mitgekriegt. Mhm. Und da stand dann drauf, der Verband stand dann drauf. Und da habe ich mich dann da gemeldet. Und da kam dann der Herr Wernicke, der voriges Jahr verstorben war. Mhm. Und da bin ich dann aufgenommen worden dann in den Verband.
1: Was ist zurzeit Ihre Aufgabe in dem Verein?
3: Also mit organisieren.
1: Okay. Mhm. Und Sie sind dann sozusagen mit im Vorstand und kümmern sich, dass das Ganze läuft.
3: Ja.
1: Schön. Frau Holstein, wo sitzt denn dieser Verein? Wo kann man Sie finden?
2: So einen richtigen festen Sitz haben wir gar nicht, weil da müsste man ja eine Mietwohnung oder irgendwas nehmen. Ne? Aber wir sind einmal im Monat, jeden zweiten Dienstag, im Haus der Generation von 10 bis 12 Uhr. Da findet unsere Vorstandssitzung statt und da können sich Interessenten auch melden und sich beraten lassen, eventuell dann auch einen Aufnahmeantrag zu stellen. Oder Sie können mich telefonisch kontaktieren.
1: Wie ist das? Also was für Hilfe bekommt man von Ihrem Verein? So, haben Sie konkrete Beispiele?
2: Also wir können beim Ausfüllen von Anträgen helfen. Wir können Beratungen durchführen, welche Hilfsmittel es gibt. Wir können über das Schwerbehindertenrecht beraten. Also wir informieren auch regelmäßig über neue Hilfsmittel. Findet auch einmal deswegen eine Informationsveranstaltungen statt in Form einer Mitgliederversammlung. Da kommen von Erfurt die Betterhilfen, die dann praktisch Geräte vorführen oder auch Anschauungsmaterial mitbringen, mit den Mitgliedern reden. Also was aktuell ist, wird dann vor Ort vorgestellt und dann können sich die Mitglieder das dann auch nochmal ansehen und auch nochmal ausprobieren, ob sie damit zurechtkommen oder nicht. Ist natürlich nur eine kleine Auswahl von Hilfsmitteln. Besser ist es, wenn die Mitglieder dann direkt nach Erfurt zu den Betterhilfen mit einer Terminvereinbarung praktisch hinfahren. Da haben die eine riesengroße Auswahl, da kann man probieren, was einen am besten tut. Ne? Mhm. Dann ist noch die Hilfsmittelberatungsstelle von Heilbad Heiligenstadt mit dabei, also von der Kreisorganisation Exfeld. Die Frau Silke Senge stellt dann immer noch so häusliche Hilfsmittel vor, also wie Nussknacker oder in Pieper, die man ins Glas reinstecken kann, damit man keine Überschwemmung verursacht.
1: Ah, okay. Ja,
2: zum Beispiel, oder Handschuhe als Schneidschutz, also dass man sich jetzt nicht in die Finger schneidet. Dann habe ich dieses Jahr noch eine neue Mobilitätstrainerin eingeladen, die ist ganz neu, die will sich dann auch hier in Nordhausen richtig praktisch einbringen. Ich muss dazu sagen, das sind diejenigen, die uns das Laufen mit einem Langstock oder mit einem Blindenstock beibringen.
1: Okay, das heißt ja. Mobilitätstrainer.
2: Ja, Mobilitätstrainer oder Orientierungshilfe. Ja. Dann führen wir immer mal regelmäßig Mitgliederversammlungen statt, wo wir irgendwelche wichtigen Themen ansprechen. Wir hatten dieses Jahr zum Beispiel schon mal die Polizei bei uns. Da ging es um Betrügereien, also wie man sich davor schützen kann. Im Oktober soll irgendwie, wenn es klappt, Betreuungsrecht drankommen. Am 11.06. führen wir unsere jährliche Busfahrt nach Leipzig in Zoostadt.
1: Oh.
2: Mit einer speziellen Führung für uns und auch mit einer Bootsfahrt in Gondwanaland.
1: Aber wie toll, kann man sich dafür noch anmelden, 11. Juni?
2: Die Plätze wären noch frei.
1: Spannend.
2: Ja, wer noch Interesse hat.
1: Wenn wir schon mal dabei sind, ne, kann man ja gleich.
2: Ja.
1: Schön. Und Sie sind aber, weil ich habe hier ja von Ihnen diesen tollen Adressstempel gekriegt, da steht Sondershausen, Frau Holstein. Sie leben in Sondershausen?
2: Ich lebe in Sondershausen und kümmere mich hier um die KO Nordhausen.
1: KO ist jetzt...
2: Kreisorganisation.
1: Ich wollte gerade sagen, ums KO. Sie kommen mit den Öffentlichen hierher, oder?
2: Ja, mit den öffentlichen Verkehrsmitteln,
1: wie
2: also Bus und Bahn.
1: Ja, ist das schwierig? Weil für mich als Sehende, die hat ja überhaupt keine Probleme hier beim Bahnhof und so, aber wie ist das für Sie?
2: Ich sage mal, bis zum Bahnhof komme ich ganz super und dann bekomme ich in Sondershausen eigentlich immer Panik, wenn der Zug einfährt. Ich sehe dann nämlich für kurze Zeit nicht, wo die Türen sind, alleine durch den Lichteinfall, der dann weg ist. Ne? Mhm. Also wir haben ja überdacht und wenn der Zug einfährt, vorher ist alles schön hell und dann ist auf einmal duster und ich brauche eine ganze Weile, bis ich mich an das Licht wieder gewöhnt habe. Ne? Und derzeit ist aber der Zug weg.
1: Mhm.
2: Oder wäre der Zug weg. Ne?
1: Ja.
2: Aber es gibt immer nette Leute, die einem helfen. Und ich hoffe, dass immer einer am Bahnsteig steht, den man dann notfalls auch mal ansprechen kann.
1: Ja. Ne?
2: Schaffner kriegen es manchmal auch mit, aber das ist eigentlich eher die Seltenheit, muss ich mal offen gestehen.
1: Ja, ein gutes Hilfsmittel ist eben wahrscheinlich der Stock, wenn man sozusagen ein klares optisches Signal hat, der Mensch braucht eine Hilfe.
2: Mhm.
1: Frau Busch, wie Wege, die man so zurücklegt, trainieren Sie bestimmte Wege? Also, dass es so eine richtige Übungssache ist? Also nehmen Sie sich Zeit, sowas zu machen?
3: Wenn ich jetzt in eine Stadt gehe, dann nehme ich mir auch Zeit und nehme mir auch vor, dass ich da, wo ich hingehe, da gehe ich auch als Sicherheit, gehe auch im Dunkeln, also zum Sport und so. Wenn das Wintermonate, da gehe ich dann auch im Dunkeln hin und fahre dann mit dem Bus dann, also nicht vor meiner Haustür, aber bis zur Haltestelle und dann laufe ich dann noch ein Stückchen, bis ich dann zu Hause bin.
1: Mhm. Aber wie viel Überwindung kostet es, jemanden anzusprechen und um Hilfe zu bitten? Ist das für Sie ganz normal?
3: Manchmal kommt mal drauf an, welche Leute. Gut, wenn man jetzt welche anspricht, manche helfen.
1: Mhm.
3: Es gibt auch, mir ist auch schon vorgekommen, da ist mir das Käppi, was mir windig, da ist mir das Käppi runtergefallen.
1: Ja.
3: Nun war ich gerade einkaufen, hatte ich nur noch was in der Hand. Und da kam so ein junger Mann und da hatte ich den gefragt, ob er mir mal helfen kann, die Mütze aufzuheben. Da guckt er mich an, ist weggegangen. Da habe ich so einfach gesagt, oh, der war jetzt unfreundlich. Der kam dann wieder zurück und hat mir dann nach dem gesagt, die hat so eine Kappe, wie sie auch aufhaben, die ist mir runtergefallen, ich sehe nicht so gut. Dann hat er mir die dann aufgehoben. Da ist mich dann noch bedankt.
1: Ja, da mussten Sie ein bisschen was erklären, sozusagen ein bisschen. Ja, spannend. Also Sie haben sicher die eine oder andere Geschichte zu erzählen. Ja, für heute muss es das gewesen sein, weil wir nur kurze Zeit haben hier bei Radio. Aber schön, dass Sie da waren, hier bei uns zu Besuch. Wie nimmt man jetzt ganz konkret Kontakt zu Ihnen auf? Wo finde ich die richtigen Informationen dazu?
2: Wir haben Karten verteilt überall, wie gesagt, Haus der Generation.
1: An jedem zweiten Dienstag.
2: Jeden zweiten Dienstag. oder unter meiner Telefonnummer 036 32 61 84 020 kann ich jederzeit angerufen werden. Wenn ich nicht zu Hause bin, gerne auf den OB. Ich rufe dann zurück.
1: Super. Frau Holstein, Frau Busch, vielen lieben Dank, dass Sie da waren. Dann hoffen wir, dass es wieder sehr bekannt wird, dass Sie noch aktiv sind. Und wir freuen uns schon auf die nächsten Nachrichten, was Sie so im Verband vorhaben. Dankeschön.

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1: Guten Morgen, liebe Hörer. Am Mikrofon begrüßt Sie Lara mit den aktuellen Wetteraussichten für unsere Region. Heute ist es zunächst wolkig bis wechselnd bewölkt. Im Laufe des Tages ziehen von Westen her Schauer und teils kräftige Gewitter auf. Lokal können Starkregen, Sturmböen und Hagel auftreten. Die Temperaturen erreichen 21 bis 24 Grad, im Harz 18 bis 21 Grad. Dazu weht ein mäßiger Südwestwind. In der Nacht zum Freitag bleibt es wechselnd bewölkt, während die letzten Schauer allmählich abziehen. Die Temperaturen sinken auf 11 bis 8 Grad. Der Südwestwind weht schwach bis mäßig.
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1: Heute lädt Kantor Johannes Richter von 11.30 Uhr bis 12 Uhr zur Reihe Orgelmusik von O bis O in die Blasikirche Nordhausen ein. Im Mittelpunkt des halbstündigen Konzertes stehen Werke des sogenannten Thüringer Mozart sowie ein bislang kaum bekanntes Frühwerk. Der Eintritt ist frei. Am Ausgang wird um eine Spende zur Unterstützung der Kirchenmusik gebeten. Besucherinnen und Besucher erwartet eine schöne musikalische Mittagspause in der besonderen Atmosphäre der Blasikirche von 11.30 Uhr bis 12 Uhr. So wie jeden ersten Donnerstag des Monats beginnt auch heute ab 17.30 Uhr bis 21 Uhr der beliebte kulinarische Stadtrundgang durch Nordhausen. Die Veranstaltung beginnt an der Stadtinformation am Markt 1 und verbindet Stadtgeschichte mit kulinarischen Genüssen. Zwischen den einzelnen Gängen eines dreigängigen Menüs erfahren die Teilnehmer Wissenswertes, spannende Geschichten und unterhaltsame Anekdoten über die Stadt. Je nach Thema des Rundgangs variieren die Route und die besuchten Gaststätten. Im Preis von 44 Euro sind das Menü, die geführte Stadtbesichtigung sowie eine Nordhäuser-Überraschung enthalten. Tickets sind in der Stadtinformation gleich am Markt erhältlich. Auch Gruppenanmeldungen werden jederzeit entgegengenommen. Haben Sie also heute Spaß bei diesem Rundgang von 17.30 Uhr bis 21 Uhr. Und nicht vergessen, Treffpunkt ist der Markt 1 in Nordhausen. Wenn der Stadtrundgang natürlich nichts für Sie ist, bietet sich am Donnerstagabend auch die Gelegenheit, sich mit einem bedeutenden Kapitel der Zeitgeschichte auseinanderzusetzen. Um 18 Uhr wird in der Flohburg die Wanderausstellung »Wer ein Leben rettet – Lebensgeschichten von Kindern des verlorenen Transport« eröffnet. Die Ausstellung, die bis zum 6. September 2026 zu sehen ist, beleuchtet die bewegenden Schicksale von Kindern, die einen Räumungstransport aus dem Konzentrationslager Bergen-Belsen überlebten. Die Eröffnung erfolgt in Zusammenarbeit mit der KZ-Gedenkstätte Mittelbau-Dora und der Flohburg. Zur Einführung spricht der Historiker und Ausstellungskurator Günther Morsch, ehemaliger Direktor der Stiftung Brandenburgische Gedenkstätten sowie langjähriger Leiter der Gedenkstätte und des Museums Sachsenhausen. Der Eintritt zur Eröffnungsveranstaltung ist frei. Besucherinnen und Besucher erwartet eine informative und zugleich berührende Ausstellung, die Einblicke in persönliche Lebensgeschichten gewährt und zur Erinnerung an die Opfer des Nationalsozialismus beiträgt. Gerne pünktlich um 18 Uhr vor Ort sein und nichts verpassen im Flohburg-Museum Nordhausen. Und damit wünscht Ihnen Radio Enno einen angenehmen Donnerstag.
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3: Guten Morgen, liebe Hörer. Am Mikrofon begrüßt Sie Lara mit den aktuellen Wetteraussichten für unsere Region. Heute ist es zunächst wolkig bis wechselnd bewölkt. Im Laufe des Tages ziehen von Westen her Schauer und teils kräftige Gewitter auf. Lokal können Starkregen, Sturmböen und Hagel auftreten. Die Temperaturen erreichen 21 bis 24 Grad, im Harz 18 bis 21 Grad. Dazu weht ein mäßiger Südwestwind. In der Nacht zum Freitag bleibt es wechselnd bewölkt, während die letzten Schauer allmählich abziehen. Die Temperaturen sinken auf 11 bis 8 Grad. Der Südwestwind weht schwach bis mäßig.
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3: Heute lädt Kantor Johannes Richter von 11.30 Uhr bis 12 Uhr zur Reihe Orgelmusik von O bis O in die Blasikirche Nordhausen ein. Im Mittelpunkt des halbstündigen Konzertes stehen Werke des sogenannten Thüringer Mozart sowie ein bislang kaum bekanntes Frühwerk. Der Eintritt ist frei. Am Ausgang wird um eine Spende zur Unterstützung der Kirchenmusik gebeten. Besucherinnen und Besucher erwartet eine schöne musikalische Mittagspause in der besonderen Atmosphäre der Blasikirche von 11.30 Uhr bis 12 Uhr. So wie jeden ersten Donnerstag des Monats beginnt auch heute ab 17.30 Uhr bis 21 Uhr der beliebte kulinarische Stadtrundgang durch Nordhausen. Die Veranstaltung beginnt an der Stadtinformation am Markt 1 und verbindet Stadtgeschichte mit kulinarischen Genüssen. Zwischen den einzelnen Gängen eines dreigängigen Menüs erfahren die Teilnehmer Wissenswertes, spannende Geschichten und unterhaltsame Anekdoten über die Stadt. Je nach Thema des Rundgangs variieren die Route und die besuchten Gaststätten. Im Preis von 44 Euro sind das Menü, die geführte Stadtbesichtigung sowie eine Nordhäuser-Überraschung enthalten. Tickets sind in der Stadtinformation gleich am Markt erhältlich. Auch Gruppenanmeldungen werden jederzeit entgegengenommen. Haben Sie also heute Spaß bei diesem Rundgang von 17.30 Uhr bis 21 Uhr. Und nicht vergessen, Treffpunkt ist der Markt 1 in Nordhausen. Wenn der Stadtrundgang natürlich nichts für Sie ist, bietet sich am Donnerstagabend auch die Gelegenheit, sich mit einem bedeutenden Kapitel der Zeitgeschichte auseinanderzusetzen. Um 18 Uhr wird in der Flohburg die Wanderausstellung »Wer ein Leben rettet – Lebensgeschichten von Kindern des verlorenen Transport« eröffnet. Die Ausstellung, die bis zum 6. September 2026 zu sehen ist, beleuchtet die bewegenden Schicksale von Kindern, die einen Räumungstransport aus dem Konzentrationslager Bergen-Belsen überlebten. Die Eröffnung erfolgt in Zusammenarbeit mit der KZ-Gedenkstätte Mittelbau-Dora und der Flohburg. Zur Einführung spricht der Historiker und Ausstellungskurator Günther Morsch, ehemaliger Direktor der Stiftung Brandenburgische Gedenkstätten sowie langjähriger Leiter der Gedenkstätte und des Museums Sachsenhausen. Der Eintritt zur Eröffnungsveranstaltung ist frei. Besucherinnen und Besucher erwartet eine informative und zugleich berührende Ausstellung, die Einblicke in persönliche Lebensgeschichten gewährt und zur Erinnerung an die Opfer des Nationalsozialismus beiträgt. Gerne pünktlich um 18 Uhr vor Ort sein und nichts verpassen im Flohburg-Museum Nordhausen. Und damit wünscht Ihnen Radio Enno einen angenehmen Donnerstag.

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2: Jemandem die Daumenschraube anlegen.
3: Und wieder das finstere Mittelalter. Verbrechern, die ihre Vergehen nicht sofort eingestehen wollten, verhalf man auf nachdrückliche Weise zu einem Geständnis. Zunächst zeigte man ihnen die Folterinstrumente, dann setzte man sie auch ein. Die Daumenschraube war eine solche mittelalterliche Geständnishilfe und unter ihrem Eindruck gestand mancher Verbrechen, die er überhaupt nicht begangen hatte. Im übertragenen Sinne spricht die Redensart auch von nachdrücklichem Zwang, der angewendet werden soll, um jemand zu erwünschtem Handeln zu bewegen.
1: Viel Spaß beim Schreiben.
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1: Guten Morgen, liebe Hörer. Am Mikrofon begrüßt Sie Lara mit den aktuellen Wetteraussichten für unsere Region. Heute ist es zunächst wolkig bis wechselnd bewölkt. Im Laufe des Tages ziehen von Westen her Schauer und teils kräftige Gewitter auf. Lokal können Starkregen, Sturmböen und Hagel auftreten. Die Temperaturen erreichen 21 bis 24 Grad, im Harz 18 bis 21 Grad. Dazu weht ein mäßiger Südwestwind. In der Nacht zum Freitag bleibt es wechselnd bewölkt, während die letzten Schauer allmählich abziehen. Die Temperaturen sinken auf 11 bis 8 Grad. Der Südwestwind weht schwach bis mäßig.
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1: Heute lädt Kantor Johannes Richter von 11.30 Uhr bis 12 Uhr zur Reihe Orgelmusik von O bis O in die Blasikirche Nordhausen ein. Im Mittelpunkt des halbstündigen Konzertes stehen Werke des sogenannten Thüringer Mozart sowie ein bislang kaum bekanntes Frühwerk. Der Eintritt ist frei. Am Ausgang wird um eine Spende zur Unterstützung der Kirchenmusik gebeten. Besucherinnen und Besucher erwartet eine schöne musikalische Mittagspause in der besonderen Atmosphäre der Blasikirche von 11.30 Uhr bis 12 Uhr. So wie jeden ersten Donnerstag des Monats beginnt auch heute ab 17.30 Uhr bis 21 Uhr der beliebte kulinarische Stadtrundgang durch Nordhausen. Die Veranstaltung beginnt an der Stadtinformation am Markt 1 und verbindet Stadtgeschichte mit kulinarischen Genüssen. Zwischen den einzelnen Gängen eines dreigängigen Menüs erfahren die Teilnehmer Wissenswertes, spannende Geschichten und unterhaltsame Anekdoten über die Stadt. Je nach Thema des Rundgangs variieren die Route und die besuchten Gaststätten. Im Preis von 44 Euro sind das Menü, die geführte Stadtbesichtigung sowie eine Nordhäuser-Überraschung enthalten. Tickets sind in der Stadtinformation gleich am Markt erhältlich. Auch Gruppenanmeldungen werden jederzeit entgegengenommen. Haben Sie also heute Spaß bei diesem Rundgang von 17.30 Uhr bis 21 Uhr. Und nicht vergessen, Treffpunkt ist der Markt 1 in Nordhausen. Wenn der Stadtrundgang natürlich nichts für Sie ist, bietet sich am Donnerstagabend auch die Gelegenheit, sich mit einem bedeutenden Kapitel der Zeitgeschichte auseinanderzusetzen. Um 18 Uhr wird in der Flohburg die Wanderausstellung »Wer ein Leben rettet – Lebensgeschichten von Kindern des verlorenen Transport« eröffnet. Die Ausstellung, die bis zum 6. September 2026 zu sehen ist, beleuchtet die bewegenden Schicksale von Kindern, die einen Räumungstransport aus dem Konzentrationslager Bergen-Belsen überlebten. Die Eröffnung erfolgt in Zusammenarbeit mit der KZ-Gedenkstätte Mittelbau-Dora und der Flohburg. Zur Einführung spricht der Historiker und Ausstellungskurator Günther Morsch, ehemaliger Direktor der Stiftung Brandenburgische Gedenkstätten sowie langjähriger Leiter der Gedenkstätte und des Museums Sachsenhausen. Der Eintritt zur Eröffnungsveranstaltung ist frei. Besucherinnen und Besucher erwartet eine informative und zugleich berührende Ausstellung, die Einblicke in persönliche Lebensgeschichten gewährt und zur Erinnerung an die Opfer des Nationalsozialismus beiträgt. Gerne pünktlich um 18 Uhr vor Ort sein und nichts verpassen im Flohburg-Museum Nordhausen. Und damit wünscht Ihnen Radio Enno einen angenehmen Donnerstag.
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3: Guten Morgen, liebe Hörer. Am Mikrofon begrüßt Sie Lara mit den aktuellen Wetteraussichten für unsere Region. Heute ist es zunächst wolkig bis wechselnd bewölkt. Im Laufe des Tages ziehen von Westen her Schauer und teils kräftige Gewitter auf. Lokal können Starkregen, Sturmböen und Hagel auftreten. Die Temperaturen erreichen 21 bis 24 Grad, im Harz 18 bis 21 Grad. Dazu weht ein mäßiger Südwestwind. In der Nacht zum Freitag bleibt es wechselnd bewölkt, während die letzten Schauer allmählich abziehen. Die Temperaturen sinken auf 11 bis 8 Grad. Der Südwestwind weht schwach bis mäßig.
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3: Heute lädt Kantor Johannes Richter von 11.30 Uhr bis 12 Uhr zur Reihe Orgelmusik von O bis O in die Blasikirche Nordhausen ein. Im Mittelpunkt des halbstündigen Konzertes stehen Werke des sogenannten Thüringer Mozart sowie ein bislang kaum bekanntes Frühwerk. Der Eintritt ist frei. Am Ausgang wird um eine Spende zur Unterstützung der Kirchenmusik gebeten. Besucherinnen und Besucher erwartet eine schöne musikalische Mittagspause in der besonderen Atmosphäre der Blasikirche von 11.30 Uhr bis 12 Uhr. So wie jeden ersten Donnerstag des Monats beginnt auch heute ab 17.30 Uhr bis 21 Uhr der beliebte kulinarische Stadtrundgang durch Nordhausen. Die Veranstaltung beginnt an der Stadtinformation am Markt 1 und verbindet Stadtgeschichte mit kulinarischen Genüssen. Zwischen den einzelnen Gängen eines dreigängigen Menüs erfahren die Teilnehmer Wissenswertes, spannende Geschichten und unterhaltsame Anekdoten über die Stadt. Je nach Thema des Rundgangs variieren die Route und die besuchten Gaststätten. Im Preis von 44 Euro sind das Menü, die geführte Stadtbesichtigung sowie eine Nordhäuser-Überraschung enthalten. Tickets sind in der Stadtinformation gleich am Markt erhältlich. Auch Gruppenanmeldungen werden jederzeit entgegengenommen. Haben Sie also heute Spaß bei diesem Rundgang von 17.30 Uhr bis 21 Uhr. Und nicht vergessen, Treffpunkt ist der Markt 1 in Nordhausen. Wenn der Stadtrundgang natürlich nichts für Sie ist, bietet sich am Donnerstagabend auch die Gelegenheit, sich mit einem bedeutenden Kapitel der Zeitgeschichte auseinanderzusetzen. Um 18 Uhr wird in der Flohburg die Wanderausstellung »Wer ein Leben rettet – Lebensgeschichten von Kindern des verlorenen Transport« eröffnet. Die Ausstellung, die bis zum 6. September 2026 zu sehen ist, beleuchtet die bewegenden Schicksale von Kindern, die einen Räumungstransport aus dem Konzentrationslager Bergen-Belsen überlebten. Die Eröffnung erfolgt in Zusammenarbeit mit der KZ-Gedenkstätte Mittelbau Dora und der Flohburg. Zur Einführung spricht der Historiker und Ausstellungskurator Günther Morsch, ehemaliger Direktor der Stiftung Brandenburgische Gedenkstätten sowie langjähriger Leiter der Gedenkstätte und des Museums Sachsenhausen. Der Eintritt zur Eröffnungsveranstaltung ist frei. Besucherinnen und Besucher erwartet eine informative und zugleich berührende Ausstellung, die Einblicke in persönliche Lebensgeschichten gewährt und zur Erinnerung an die Opfer des Nationalsozialismus beiträgt. Gerne pünktlich um 18 Uhr vor Ort sein und nichts verpassen im Flohburg-Museum Nordhausen. Und damit wünscht Ihnen Radio Enno einen angenehmen Donnerstag.
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1: Exilia, Anti-Gravity. Ein neues heißes Eisen, und das meine ich in jeglicher Hinsicht, kommt aus Mailand. Die Alternative-Metaller Exilia um Mastermind Mascha Meisname haben am 15. Mai ihr neues Album Anti-Gravity in die Läden gestellt. Und dieser Name ist auch Programm, denn die Italiener feuern so viel Energie ab, dass man sich festhalten sollte, um nicht die Bodenhaftung zu verlieren. Exilia beschreiben natürlich mit Anti-Gravity nicht die geologische Anziehungskraft, sondern eher die menschliche und soziale, was man auch in ihren Texten hört. Denn darin geht es hauptsächlich um soziale Themen, Selbstreflexion und Nachhaltigkeit sowie zwischenmenschliche Erfahrungen. Musikalisch geht es geradeaus nach vorn. Die fette, energiegeladene Produktion, für die Jörg Unbreit verantwortlich zeichnet, er ist übrigens auch Produzent von In Extremo und den Broilers, verbindet treibende Rhythmen und melodische, eingängige Parts zu Songs, die im Gehör nachwirken. Es ist aber auch eine sehr emotionale Platte. Das merkt man vor allem in Mascha Meisnames toller Stimme an, die sowohl in den harten Strophenteilen als auch in den Melodien im Refrain wirklich sehr viel Gefühl einbringt. Und dabei ist es eigentlich auch egal, ob es manchmal wütend, traurig, anklagend oder einfach nur frech zur Sache geht. Denn so wirkt die Platte schön frisch. Musik für lauschige Sommerabende eben. Einen wirklichen Anspieltipp habe ich nicht für euch. Der letzte Song, Goodbye My Love, bricht etwas aus und geht in Richtung Powerballade. Also holt euch das Ding. Wir hören jetzt The Beautiful Lie, und das war der CD-Tipp von Rico Fromm über die neue CD von Exilia, die da heißt Anti-Gravity.

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1: Guten Morgen, liebe Hörer. Am Mikrofon begrüßt Sie Lara mit den aktuellen Wetteraussichten für unsere Region. Heute ist es zunächst wolkig bis wechselnd bewölkt. Im Laufe des Tages ziehen von Westen her Schauer und teils kräftige Gewitter auf. Lokal können Starkregen, Sturmböen und Hagel auftreten. Die Temperaturen erreichen 21 bis 24 Grad, im Harz 18 bis 21 Grad. Dazu weht ein mäßiger Südwestwind. In der Nacht zum Freitag bleibt es wechselnd bewölkt, während die letzten Schauer allmählich abziehen. Die Temperaturen sinken auf 11 bis 8 Grad. Der Südwestwind weht schwach bis mäßig.
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1: Heute lädt Kantor Johannes Richter von 11.30 Uhr bis 12 Uhr zur Reihe Orgelmusik von O bis O in die Blasikirche Nordhausen ein. Im Mittelpunkt des halbstündigen Konzertes stehen Werke des sogenannten Thüringer Mozart sowie ein bislang kaum bekanntes Frühwerk. Der Eintritt ist frei. Am Ausgang wird um eine Spende zur Unterstützung der Kirchenmusik gebeten. Besucherinnen und Besucher erwartet eine schöne musikalische Mittagspause in der besonderen Atmosphäre der Blasikirche von 11.30 Uhr bis 12 Uhr. So wie jeden ersten Donnerstag des Monats beginnt auch heute ab 17.30 Uhr bis 21 Uhr der beliebte kulinarische Stadtrundgang durch Nordhausen. Die Veranstaltung beginnt an der Stadtinformation am Markt 1 und verbindet Stadtgeschichte mit kulinarischen Genüssen. Zwischen den einzelnen Gängen eines dreigängigen Menüs erfahren die Teilnehmer Wissenswertes, spannende Geschichten und unterhaltsame Anekdoten über die Stadt. Je nach Thema des Rundgangs variieren die Route und die besuchten Gaststätten. Im Preis von 44 Euro sind das Menü, die geführte Stadtbesichtigung sowie eine Nordhäuser-Überraschung enthalten. Tickets sind in der Stadtinformation gleich am Markt erhältlich. Auch Gruppenanmeldungen werden jederzeit entgegengenommen. Haben Sie also heute Spaß bei diesem Rundgang von 17.30 Uhr bis 21 Uhr. Und nicht vergessen, Treffpunkt ist der Markt 1 in Nordhausen. Wenn der Stadtrundgang natürlich nichts für Sie ist, bietet sich am Donnerstagabend auch die Gelegenheit, sich mit einem bedeutenden Kapitel der Zeitgeschichte auseinanderzusetzen. Um 18 Uhr wird in der Flohburg die Wanderausstellung »Wer ein Leben rettet – Lebensgeschichten von Kindern des verlorenen Transport« eröffnet. Die Ausstellung, die bis zum 6. September 2026 zu sehen ist, beleuchtet die bewegenden Schicksale von Kindern, die einen Räumungstransport aus dem Konzentrationslager Bergen-Belsen überlebten. Die Eröffnung erfolgt in Zusammenarbeit mit der KZ-Gedenkstätte Mittelbau-Dora und der Flohburg. Zur Einführung spricht der Historiker und Ausstellungskurator Günther Morsch, ehemaliger Direktor der Stiftung Brandenburgische Gedenkstätten sowie langjähriger Leiter der Gedenkstätte und des Museums Sachsenhausen. Der Eintritt zur Eröffnungsveranstaltung ist frei. Besucherinnen und Besucher erwartet eine informative und zugleich berührende Ausstellung, die Einblicke in persönliche Lebensgeschichten gewährt und zur Erinnerung an die Opfer des Nationalsozialismus beiträgt. Gerne pünktlich um 18 Uhr vor Ort sein und nichts verpassen im Flohburg-Museum Nordhausen. Und damit wünscht Ihnen Radio Enno einen angenehmen Donnerstag.
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3: Hallo aus Tauschers Plattenkiste, sagt der Alex. Wir beschäftigen uns ab jetzt musikalisch mit einer herzlichen Begrüßung. Gibt es im Kleinen wie im Großen, für die verschiedensten Anlässe. Und für jetzt und hier passt es ohnehin. Das Willkommen und damit nun viel Spaß. Willkommen im ersten Teil hier. Willkommenslieder aus meinem Archiv.

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0: Habe ich nicht gesagt. Nein, das habe ich nicht gesagt. Aber die Musik ist ja so schön.

0: Vico Torriani, willkommen im Cabaret aus dem legendären Musical, dem gleichnamigen. Untrennbar in der Erinnerung verknüpft mit Joël Grey und Liza Minnelli. Den sagen wir später auch noch natürlich willkommen. Zunächst ein herzliches Willkommen Ihnen allen, meine Damen und Herren, den Stammhörerinnen und Stammhörern, den Neuhörern, den Nah- und Fernhörern. Willkommen hier in diesem Programm, in dieser Sendung, im neuen Thema, ja ein Thema, was durchaus positiv besetzt ist, denn es ist ja die Freude über einen Gast im nahen und weiten Sinne. Wir haben das Wort mehrsprachig zu Beginn gehört. Konzentrieren werden wir uns vor allem auf das deutsche Willkommen, aber machen auch keinen Bogen um das Welcome. Erst recht nicht, wenn er uns in seinen Club einlädt.
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Welcome to the Club. Sie haben den Gastgeber im Club hoffentlich gleich erkannt. Harald Juhnke begrüßte in jeder dieser Shows die Zuschauer tanzend und singend auf der Bühne. Willkommen im Club, ein Abend mit Harald Juhnke, so hieß die Show damals. Ich glaube, sie lief donnerstagabends in der ARD. Produziert wurde sie in Wien und Berlin in den Studios von ORF und SFB, teilweise auch in Hamburg beim NDR. Viermal pro Jahr flimmerte sie über den Bildschirm. Harald Juhnke lud damals Stars aus nah und fern ein, oft auch große Stars. Sie sangen, sie tanzten und zwischendurch plauderte er ein wenig mit seinen Gästen, gespickt mit Komik, mit Sketchen. Aber später wurde es gar nicht mehr so lustig, weil nämlich das Thema Alkohol ins Spiel kam, aber eben nicht im Sketch, sondern wie im realen Leben von Harald Juhnke. Aber das blenden wir hier aus, denn wir wollen ja unsere Gäste im guten Licht sehen und begrüßen. Hier ist Tauschers Plattenkiste. Die Kultserie auf dieser Welle.

Genau, unsere Einladung. Sing mit mir. Ein herzliches Willkommen von Peter Mengen, unseren kleinen und großen Freunden. Und gerade die Kleinen sind ja unsere Zukunft, also unsere Hörerinnen und Hörer von morgen. Wobei ich weiß, dass manches alte Lied, wenn es melodisch, rhythmisch, lustig ist, gerade auch bei den Kleinen gut ankommt.

0: Willkommen beim Glücksrad in Berlin. Lang, lang ist's her. Frederik Meissner, Peter Bond und Maren Gilser. Etwas altmodischer klingt das Willkommen so, wie hier vom Medium TZ vorgetragen.
1: Herzlich willkommen. Herzlich willkommen.

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Raymond Lefebvre und sein Orchester mit der Komposition Welcome to England. Auch da grüßen wir unsere Hörer, wenn vorhanden. Also bleiben Sie in diesem Club der alten Säcke. Die anderen werden auch noch alt.

Wir begrüßen weiter, nicht nur in den hier gesprochenen Worten, vor allem in der Musik. Das Willkommen bestimmt die Auswahl der Titel. Und damit weiter im zweiten Teil der Willkommenslieder aus meinem Archiv. Viel Spaß!

Willkommen in der Traumfabrik. Und die zauberte regelmäßig der Sänger, Komponist, Texter, Produzent und Arrangeur Dirk Busch. Aber damit nicht genug, denn Dirk Busch ist ein sehr, sehr schlauer Kopf. Bereits im Alter von 25 Jahren bekam er den Doktortitel und mit 28 war er bereits Professor der Soziologie an der Universität in Bremen. Er veröffentlichte mehrere Bücher und Forschungsarbeiten zum Thema Qualifikation und Arbeitsmarkt von Hochschulabsolventen. Ein wichtiges, spannendes Thema. Aber jetzt nicht unseres. Dirk Busch stammt ja aus dem Kreis Dithmarschen in Schleswig-Holstein, also im Norden Deutschlands. Und für den geografischen Proporz geht's jetzt in den Süden. Wohin? Ja, das hören Sie sofort. Und das besingen jetzt diese Jungs.

Welcome to Bavaria, die Biermöselblasen. Die Formation ist bereits Geschichte. Sie hat einige sehr bitterböse Texte gesungen, politisch-satirisch. Eines der Lieder war wirklich für die damaligen Verhältnisse sehr, sehr kritisch. Es war nämlich das Lied über den Konzern Bayer, dieser große Agrarmischkonzern. Fand das Management sicher alles andere als lustig. Naja, inzwischen hat die Bayer auch ihre Turbulenzen, aber nicht wegen dieses Liedes. Was ich auch erst später erfuhr, sehr interessant, Biermösel ist nichts Alkoholisches, auch nichts Schweinisches, Mösel, nein. Es ist auf Hochdeutsch übersetzt das Bärenmoos und das wiederum ist Teil des Haspelmoores im Landkreis Fürstenfeldbruck, westlich von München. Gar nicht so weit vom Moos sitzt Tauschers Plattenkiste, die Kultserie auf dieser Welle. Jetzt ein dreisprachiges Willkommen.

0: Bienvenidos, Salome. Ein Willkommen von Stefan Wagershausen hier im Duett mit Maria Consila Alonso. Aus den 90ern ist diese Aufnahme, aber wann haben Sie die zum letzten Mal im Radio gehört? Oder heute gar zum ersten Mal? Sehen Sie, wie gut es ist, dass Sie hier bei uns sind in Tauschers Plattenkiste. Denn wir begrüßen auch die Mörder. Keine verbale Entgleisung, es ist die Ankündigung des nächsten Liedes und das ist kritisch, wie man es bei ihm erwarten darf. Heinz Rudolf Kunze. Aber das erste Wort, das gehört der grünen Politikerin Katrin Göring-Eckardt.
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1: Na, die Freude war dann wohl vor allem ihrerseits. Heinz Rudolf Kunze, willkommen, liebe Mörder. Ein schwieriges Thema. Ich habe das sicher hier in der Sendung noch nie so thematisiert. Will da auch gar nicht tiefer gehen, als es die Musik erfordert. Aber gewissermaßen beim Thema bleiben. Romagna, willkommen in Deutschland. Dieser Spielfilm aus dem Jahr 2011 thematisiert die Frage von Heimat und Identität. Und hier ist die Filmmusik dazu.

Musik aus Almania, willkommen in Deutschland, aber auch in Österreich, der Schweiz, in Ostbelgien, wo auch immer Sie sind und auf neue Nachbarn stoßen, behandeln wir Sie fair. Und auch wenn die Willkommenskultur durchaus diskutiert werden darf, kann und muss. Hier jetzt jedenfalls keine Diskussion, sondern eine Ansage, nämlich, dass die Musik fortgesetzt wird.

grüße Sie ganz herzlich mit diesen Worten und den folgenden Titeln, denn die drücken die Begrüßung in der Musik aus. Das Willkommen ist gemeint. Und damit nun viel Spaß im dritten Teil der Willkommen-Lieder aus meinem Archiv.

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Auch eine mehrsprachige Begrüßung von Hanne Haller. Willkommen im Leben. Sie wurde viel, viel zu früh aus diesem Leben verabschiedet, Hanne Haller. Doch im Leben ist es in der Regel so, dass wir die Älteren verabschieden und die Jüngeren begrüßen. Fällt immer schwer, sehr schwer, vor allem wenn wir liebe Menschen verlieren, wenn liebe Menschen von uns gehen, weil sie immer viel zu früh gehen. Und die Jungen, die kommen immer zur rechten Zeit. Willkommen.

Der Sänger und Kinderliederschreiber Volker Rosin. Herzlich willkommen, hallo. Und dem füge ich noch diese kindliche Poesie hinzu. Willkommen, kleines Büblein, du süßer Herzenslieb. Wir haben dich erwartet und haben dich sehr lieb. Wir werden mit dir wachsen und freuen uns darauf. Denn grenzenlose Liebe, die haben wir zuhauf. Die wollen wir dir geben. Wir wünschen dir viel Glück und ein gesundes Leben für jeden Augenblick.

Applaus für die ABC-Schützen. Auch die werden jedes Jahr willkommen im neuen Lebensabschnitt. Und die reiferen Semester, die gehen auf diese Musikschule. Tauschers Plattenkiste, die Kultserie auf dieser Welle. Reinhard Horn, der sang eben, willkommen hier bei uns im Haus. Das ist in diesem Fall das Varieté, das Kabarett. Und da begrüßt uns eine Dame der besonderen Art.

Lieutenant Hare. Mesdames et messieurs, ladies and gentlemen. Good night, bonsoir, good evening. Comment ça va? Wie geht's? How do you feel? Ich bin Ihr Conferencier.

0: mit neuen Gesichtern. Und hier ist sie nun, die Moderatöse des gepflegten Vorabends, die Iron Lady des ORF, Fräulein Scheitz.
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Conchita Wurst über diese Person muss ich mich gar nicht zu sehr auslassen. Sie ist bekannt aus Funk und Fernsehen, aus Print und Online. Aber das Motiv eben, das Gespielte, unser Thema in Variation. Willkommen im Kabarett. Welcome to the Kabarett. Bienvenue im Kabarett. Hier in einer Aufnahme aus Wien in Österreich. Von da aus wieder in den Norden Deutschlands mit Heinz Funk.

Willkommen in Mecklenburg, so heißt diese Komposition. Auch dahin grüße ich ganz herzlich. Ob Nord oder Süd, Ost oder West, hier ist jeder eingeladen zu bleiben. Gleiche Stelle, gleiche Welle, auf alle Fälle denn. Ciao, sagt der Alex und wie immer, auf Weiterhören.

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3: Hallo aus Tauschers Plattenkiste, sagt der Alex. Man kann es priviert oder bienvenue nennen, welcome oder bienvenuti, das Willkommen. Auch in Deutschland in verschiedensten dialektischen Ausprägungen und damit nun weiter im vierten Teil der Willkommenlieder aus meinem Archiv. Viel Spaß!
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Dankeschön, Herr Kapellmeister, und ein Gruß ins Saarland, wo uns die Globetrotter willkommen hießen. Übrigens, im Saarland schlug ja einst die Geburtsstunde unserer lieben kleinen Plattenkiste. Und dann machte sich die Kiste auf die Reise durchs Land, so wie jetzt auch, gedanklich vom Saarland an die Mosel.

Will Sonnen mit einem Gruß von der Mosel. In Mecklenburg, da sucht die Plattenkiste noch ein festes Zuhause, aber was nicht ist, kann ja noch werden. Also auf geht's in den Norden.

willkommen in Mecklenburg, wo wir ja auch Hörer haben, die ich ganz herzlich grüße. Stellvertretend dafür zum Beispiel Ilka Wilczek aus Nienhagen bei Rostock, zwischen dem dichten Wald und der Ostseeküste. Ja, nicht ganz so dicht wie ein Dschungel ist dieser Wald, aber in den Dschungel, da geht's jetzt hin. Willkommen.

Bernhard Brink. Willkommen im Dschungel, also nicht im Camp. Das wäre nicht ganz unser Niveau, denn hier ist Tauschers Plattenkiste, die Kultserie auf dieser Welle. Bei uns ist Musik aus der ehemaligen DDR immer willkommen. Bühne frei, auf der Bühne der Erinnerungen für den Gerd Michaelis Chor.

0: der Gerd Michaelis Chor ganz rockig. Freunde, seid willkommen. Das sage ich Ihnen auch, falls Sie jetzt hier gerade zufällig sich verirrt haben. Hier ist die Sendung, die Sie musikalisch immer wieder überraschen kann, weil hier Unerwartetes aufeinander trifft. Glatt gespielten Einheitsbrei, den können andere. Wir bieten eben Überraschendes. Oder hätten Sie jetzt mit Hansi Hinterseher gerechnet? Sehen Sie?
1: Hey.

0: Herzlich willkommen. Ja, so heißt auch ein echtes Fundstück aus meiner Kiste. Eine Aufnahme, die ich in keinem digitalen Medium mehr gefunden habe. Willi Hoffmann mit seinem Chor und Orchester. Es knistert gleich ein wenig, aber das ist ja das Prickelnde an diesem ganz besonderen Musikschatz. Willkommen.
1: Herzlich willkommen.

Vorhang auf. Ja, ich freue mich, dass Sie unsere Gäste sind hier vor dem Vorhang und auch bleiben als Gast. Und darauf jetzt noch einen musikalischen Tusch aus dem Orchester. Allein gegen alle, so hieß dieser Tusch aus Rias Zeiten. Aus Zeiten, als in Quizsendungen noch ganze Orchester für die guten Zwischentöne sorgten. Ja, bei uns gibt's auch gleich ein paar Zwischentöne, ein paar kurze und dann das große Willkommen-Finale.

0: Es geht bei uns noch einmal um eine ritualisierte Geste. Das Lexikon sagt, ein Ausdrucksmittel zum Einleiten oder Abschließen eines Kontaktes. Es ist eine Grußformel, die zum Beispiel auch im Flugzeug erklingt, wie jetzt gleich zu hören. Natürlich das Willkommen und damit viel Spaß im fünften Teil der Willkommen-Lieder aus meinem Archiv. Wir werden gleich am Gate und dann auch an Bord begrüßt. Also die Reise beginnt am Flughafen.
1: Dringender Aufruf für Flug 0815. Herr Mayen, Schalter

willkommen bei dieser Airline. Gute Unterhaltung an Bord und da saß auch er mit an Bord, Reinhard May. Diese Willkommensgrüße an Bord sind ja ritualisiert, kann man sagen. Die Stewardess, der Kapitän, der Purser, jeder begrüßt die Gäste und verabschiedet sie hoffentlich auch wohlbehalten. Was mich nur immer stört, weiß nicht, ob es Ihnen auch so geht, man fliegt ja oft in den modernsten Maschinen, da fehlt es an nichts. Aber die Tonqualität der Durchsagen, die ist auf dem Niveau der Kurzwelle. Also es knackst, es hallt, es rauscht, es ist kaum verständlich, was da gesagt wird, gesagt werden sollte. Aber als Vielflieger weiß man in etwa, worum es geht. Natürlich, es geht um das, was jetzt auch die Jungs von PUR uns sagen.

Kultur. Herzlich willkommen in dieser Welt. Und noch immer freue ich mich an Bord auf besondere Begrüßungen, Willkommensgrüße. Wenn man gelandet ist, ich weiß noch, mein erster Flug nach Israel damals mit El Al, und dann sagte man Borim Zayim Israel, also willkommen in der jüdischen Welt, willkommen in Israel. Oder wenn ich nach Moskau geflogen bin, Dobro Pozdravljam Moskva. Oder einfach zurück, wie auch immer, nach München, willkommen am Flughafen Franz Josef Strauß. Es ist immer schön, irgendwie begrüßt zu werden, dann, wenn man gelandet ist, auch an Bord. Ja, aber wo ist es am schönsten, wo man willkommen geheißen wird? Ist es an Bord des Flugzeuges? Ist es der Urlaub? Klar, im Hotel sehr schön, in der Ferienwohnung alles sehr schön, aber ist es nicht da am schönsten, wo sich auch Katja Epstein gleich willkommen fühlt?

aus dem Jahr 1978. Katja Epstein, Willkommen zu Hause. Bei uns hier ist sie immer willkommen mit ihren Liedern. Hier ist Tauschers Plattenkiste, die Kultserie auf dieser Welle. Katja Epstein wuchs nach der Vertreibung aus Schlesien in Berlin auf, im Bezirk Reinickendorf, in der Eppensteinstraße, daher auch ihr Künstlername abgeleitet, Epstein. Jetzt lebt sie in Oberbayern, aber eben ihre Berliner Wurzeln hatte sie auch immer wieder in ihren Liedern betont. Und auch er, in Hamburg lebend, hat eine enge Verbindung an die Spree gehabt und hat sie auch noch. Udo Lindenberg. Als die Mauer in Berlin 10 Jahre gefallen war, also im November 1999, sang er diese wunderbare große Hommage an die wieder freie und so bunte Stadt.

Seid willkommen in Berlin. Udo Lindenberg, damals auf der großen Bühne 1999 am 9.11. vor dem Brandenburger Tor im ersten großen Jubiläum, 10 Jahre Mauerfall. Ein großartiger Abend, damals übrigens auch im Nationalen Hörfunk, eine wunderbare Sendung mit Renate Schönfelder und vielen Rias-Erinnerungen. Udo Lindenberg hatte ja die Verrückten dieser Welt nach Berlin eingeladen. In der Tat, Berlin ist verrückt, ist laut, ist oft auch schmutzig, aber ist eben bunt, schrill und weltoffen. Wenn auch pleite, aber eben sexy, Sie wissen es ja. Eine Stadt der vielen Bühnen und mich hatte es nach dem Mauerfall in den 90ern vor allem auch mehrfach in die Revues dieser Stadt gezogen. Zum Beispiel auch in die Bar hier

0: Der niederländische Schauspieler Willem Nyholt, der uns im Jahr 2023 verließ, eine der vielen Interpretationen des wohl schönsten Willkommen-Liedes dieser Welt, nämlich das aus dem Musical Cabaret, untrennbar mit diesen beiden verbunden. Liza Minnelli, und Sie hören ihn gleich vor allem Joy Gray.
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0: Willkommen im Cabaret. Hat sich das Lied als Ohrwurm bei Ihnen etabliert, meine Damen und Herren? Dann bekommt der Wurm jetzt noch 2 Portionen Nahrung. Herb Alpert mit seinem Orchestra und der Cabaret-Melodie. So im leichten Easy-Listening-Modus klingt anders als jetzt gleich ganz klassisch die Kabarett-Melodie, die andere, die ganz tolle auch aus dem Musical, vorgetragen vom West End Orchestra. Viel Vergnügen!

Willkommen, bienvenue, welcome. Bei uns wird das Willkommen immer im Vordergrund stehen, denn unsere Amts- und Musiksprache ist vorwiegend Deutsch. Aber fühlen Sie sich alle bitte eingeladen hier bei uns, denn Musik kennt keine Grenzen. Und vor allem unsere Musik, die geht von Herz zu Herz. Und das bleibt auch so. Also nochmals herzlich willkommen und bleiben Sie uns treu.

Es geht bei uns ab jetzt um eine gewisse Zeit. Sie tritt regelmäßig ein. Daran kann gar nichts geändert werden. Zum Glück. Nur was man daraus macht, das liegt an uns. Das Wochenende und respektive die Woche. Und damit nun viel Spaß im ersten Teil der Wochenendlieder aus meinem Archiv.

Die niederländische Sängerin Anneke Grönlo mit dem Versprechen, das wird ein Wochenende. Bei uns auf jeden Fall ein musikalisches. Und ich hoffe, meine Damen und Herren, Sie haben frei, so wie die meisten. Aber natürlich arbeiten auch viele am Wochenende, um denen, die frei haben, ein unbesorgtes Selbiges zu ermöglichen. Wir versorgen alle mit Unterhaltung, also mit Musik zum Wochenende und eben auch der Woche mit der Aussicht aufs Ende.

0: Hans Badeleben und die Cheerio-Kies mit dem Klassiker aller Lieder über den Samstag und Sonntag. Wochenend und Sonnenschein. Das war eine Aufnahme hier aus dem Jahr 1946 und eine Melodie, die uns in Variation natürlich begleiten wird. Hier in Tauschers Plattenkiste der Kultserie auf dieser Welle. Im Original Happy Days Are Here Again und bei uns berühmt geworden durch die Chameleon Harmonists. Die warten natürlich noch auf ihren gebührenden Auftritt in der Plattenkiste. Denn bei uns heißt es hoch die Hände, Wochenende. Auch das noch gesungen später, aber jetzt erst einmal der Wochenendmodus, in dem schon Dominik Gasser lebt.
1: Ja, heute ist so ein

Austropop der Neuzeit. Dominik Gasser und der Wochenendmodus. Den besang vor Jahrzehnten einmal die Combo von MDR Live. Kann man heute so nennen, diesen Sender, den gibt es nämlich in dieser Form nicht mehr. Damals, ich erinnere mich noch, als Dudelwelle bezeichnet, ist aber alles relativ, wenn man sieht und hört vor allem, was heute daraus geworden ist. Aber nicht nur da eben. Ja, Sie hören gleich einen Mann, den sehen MDR-Fernsehzuschauer regelmäßig als Sportnachrichtenmann, so gegen Viertel vor acht abends im Dritten. Michael Drevenstedt, das Wochenende ist da. Viel Spaß.

Das Wochenende ist da. Mit hoffentlich Wochenend und Sonnenschein. Instrumental ist diese Melodie wiederum den alten Rias-Hörern ein Begriff. Evergreens are go-go. Lord Knut. Bei uns kommt auch diese Melodie instrumental in Variation. Jetzt mit Horst Wende. Nicht verwechseln mit Horst Wendt vom Rias. Horst Wende, Komponist und Orchesterleiter, Arrangeur, bekannt auch unter seinen Pseudonymen Roberto Delgado.

Das Orchester Roberto Delgado, Wochenend und Sonnenschein. An diesem Modus sollten wir nicht sehr viel ändern, deswegen bleiben Sie unbedingt hier in dieser Stimmung mit uns. Gleiche Stelle, gleiche Welle, auf alle Fälle denn. Ciao, sagt der Alex und wie immer, auf Weiterhören.

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1: Wie ist das schön, wenn sich viele Menschen treffen und etwas zu feiern haben. So wie heute. Leonie, unsere aktuelle Praktikantin hier bei Radio Enno und ich, wir waren heute im Weltladencafé und durften Zeuginnen sein bei der Übergabe des Ehrenamtspreises des Paritätischen Wohlfahrtsverbandes Thüringen. Herr Kotter und Frau Messerschmidt waren da, um das Ehrenamt des Schrankenlos e.V. gebührend zu feiern. Mit Blumen, Pokal und einem symbolischen Scheck über 2000 Euro durfte der Verein das Sprach-, Frauen- und Familiencafé gebührend ehren.
2: Ich bin Andreas Kotter, Referent der Geschäftsleitung des Vorstandes beim Paritätischen Thüringen und Referent fürs Ehrenamt. Genau, also wir haben den Paritätischen Ehrenamtspreis seit über 20 Jahren. Wir verleihen den an unsere Mitgliedsorganisation Thüringen, knapp 340. Das heißt, die können sich darauf bewerben und wir haben zwei Kategorien, Projektpreise und Personenpreise.
1: Wofür ist jetzt sozusagen der Preis hier an den Schrankenlos e.V. gegangen?
2: Der Preis ist an ein konkretes Projekt gegangen.

0: an FID-Frauen im Dialog für das Sprachcafé, was ehrenamtlich geführt wird. Wir haben die Ehrenamtlichen jetzt auch gerade gehört. Das war sehr bewegend, fand ich. Und damit wollen wir quasi auch ein bisschen zeigen, was Ehrenamt ausmacht. Wir haben ja den 23. Mai als den Ehrentag in Deutschland diesen Jahr gehabt und wir haben die Preisverleihung um diesen Tag quasi herumgestückt. Wir hatten also jetzt 6 Preisverleihungen gehabt und heute war die letzte Veranstaltung und eine sehr schöne Veranstaltung. Es können sich Mitgliedsorganisationen aus ganz Thüringen bewerben und wir sind eben mal nicht an der Städtekette, sondern wir haben letzte Woche am Freitag in Ihlfeld einen Preis an eine Einzelperson im Sonnenhof verliehen. Ansonsten waren wir in Zollgrün, das ist bei Schleiz, wir waren in Weimar, wir waren in Gotha. Und jetzt habe ich bestimmt eins vergessen, aber wir waren ziemlich viel unterwegs in Thüringen, genau.
1: Und jetzt waren die beiden auch in Nordhausen in der Barfüßerstraße im Weltladen-Café. Doch was macht das Projekt des Schrankenlos e.V. so einzigartig?
2: Mein Name ist Melanie Messerschmidt, ich bin Vorstandsmitglied im Paritätischen Thüringen. Dieses Projekt ist insofern ein Integrationsprojekt, was heraussticht, dass es einen Kreislauf bildet, möchte man fast meinen. Also sowohl die Ehrenamtlichen, die sich hier engagieren, haben durch das Projekt die Möglichkeit, zum Beispiel im Rentenalter, weil es viele Menschen sind, die auch schon in Rente sind, sich aktiv zu beteiligen an der Gesellschaft, ne, etwas beizutragen, etwas aus sich heraus zu tun, zu wirken und zu schaffen, neuen kulturellen Einflüssen zu begegnen, neuen Menschen zu begegnen, Netzwerke und Verbindungen zu knüpfen. Und auf der anderen Seite haben wir die TeilnehmerInnen an dem Projekt sozusagen, die Frauen und Familien, die hier durch dieses Projekt die Möglichkeit haben, eine Brücke gebaut zu bekommen, eine Heimat in der Fremde zu finden, anzukommen und auch wirklich das Ankommen als Ankommen zu gestalten und nicht als ein, ich bin jetzt hier und das ist jetzt so, sozusagen. Und was mich persönlich sehr beeindruckt hat, ist, dass quasi aus diesem Saatkorn, was hier gepflanzt wird, so viele bunte Frühlingsblumen sprießen in Form von, dass sich Menschen, die hier im Sprachcafé ankommen, vom Verein Schrankenlos quasi dann selber engagieren und eigene Projekte entwickeln, dass sich eigene Dinge daraus entwickeln. Ich habe gerade hier eine schöne Dia-Show gesehen vom Erste-Hilfe-Kurs sozusagen bis zur Lesung in der Bibliothek und was hier nicht alles Tolles entstanden ist, und zwar im Miteinander und füreinander. Und das ist aus meinem Blickwinkel betrachtet gelebte Solidarität und das, wofür der Paritätische Thüringen auch steht von seinen Werten her.
1: Solidarität und Miteinander, das fühlt man in diesem Moment, in dieser großen Gruppe von Menschen auf jeden Fall, die sich dort regelmäßig treffen, um die Sprache zu lernen, um sich miteinander zu unterhalten, um Freundschaften zu schließen und auch eine Vision für ihre eigene Zukunft zu bekommen. Apropos Vision für die eigene Zukunft, ich hatte meine Praktikantin Leonie mit dabei und habe ihr prompt das Mikrofon in die Hand gedrückt, damit sie eine der geehrten Personen, nämlich eine der Ehrenamtlichen, die im Sprachcafé arbeiten, einmal interviewt.
3: Ich mache hier im Sprachcafé mit und tue mit den Leuten, die hierher kommen, interessiert sind an der deutschen Sprache, einfach deutsche Sprache lernen. Wir reden über Landschaft, über die Politik, über bestimmte Begebenheiten, zum Beispiel wenn hier Rolandsfest ist, warum ist das oder warum ist Martini oder gerade was immer ansteht, weil die Leute lernen in dem Deutschunterricht einfach nur Grammatik. Was nützt den Leuten, wenn die wissen, was Plusquamperfekt ist und können nicht mit den Leuten reden? Wir hatten hier jemand aus Afghanistan, der war 2 Jahre hier, weil er keinen Deutschkurs bekommen hat. Dann ist er zum Deutschkurs gekommen und dann haben die gesagt, wo hast du so gut reden gelernt? Sagt er, im Sprachcafé, weil wir einfach reden. Und wir lassen uns auch jedes Mal vorstellen, weil es sind immer wieder neue. Also wir haben schon die unterschiedlichsten Leute hier gehabt, aus ganz verschiedenen Ländern. Dann machen wir mal eine Vorstellung und dann redet jeder, was er beruflich war und diese Sachen. Und das kommt einfach. Die Leute, die hierher kommen, die wollen auch lernen. Es gibt, ich war zum Beispiel bei einer Prüfung mit dabei, da müssen mal Außenstehende dabei sein. Dann sage ich zu der Lehrerin, ich sage, warum sind die nicht zu unserem Sprachcafé gekommen? Die hatten keine Lust und haben dann natürlich auch viele die Prüfung nicht bestanden, weil sie einfach das nicht reden können. Ich meine, wenn ich Russisch nur schreibe, kann ich es auch nicht. So kann ich immer noch Pony Majborowski von früher.
4: Sehr schön. Und was bedeutet Ihnen der Preis?
3: Der Preis ist uns wichtig, dass auch eine Anerkennung von außen kommt. Das hat man eigentlich gar nicht so gerechnet, weil es uns für uns selbstverständlich ist. Wir kriegen die Dankbarkeit von den Leuten. In der Stadt rufen alle, hallo Renata. Sagt man, Mann, wen kennst denn du noch alles? Und so läuft das. Zu zwei Familien habe ich so enge Verbindung, dass zu, da hätte ich ein Foto, dass wir zum Weihnachten und zum Geburtstag sind wir alle zusammen. Da habe ich 12 Mann in der Hütte, aber da gibt es eben ukrainisches Essen. Und das ist so toll. Und die Kinder sagen Oma und Opa zu uns, weil die sehen die eigenen Omas nicht und Opas. Und das ist doch furchtbar, oder?
1: Umso schöner, dass es Menschen wie Renate Hahn gibt, die sich im Sprachcafé ehrenamtlich engagieren und so Menschen zusammenbringen und Menschen auch das Gefühl geben, hier willkommen zu sein und eine Rolle zu spielen. Sprachcafé, Frauencafé, Familiencafé im Weltladencafé. Das ist ziemlich viel Kaffee und das kommt einem nicht nur so vor, sondern das ist auch so, denn diese Sprachcafés bzw. Treffpunkte werden montags, dienstags und mittwochs angeboten. Halten Sie sich also gerne informiert, gucken beim Weltladencafé vorbei, da hängt ein Flyer, wo alle Zeiten drinstehen. Hier einmal ganz kurz, also montags von 11.30 Uhr bis 12.30 Uhr nur für Frauen in der Halleschen Straße 69 im Büro vom Schrankenlos e.V. Dienstags kann man 14 bis 15 Uhr A1, A2 und B1, angelehnt an dem Sprachniveau, was man erhalten kann, kann man sich in der Barfüßerstraße 2 in der Blasi-Gemeinde treffen in dem Gemeindehaus oder man kommt mittwochs 14 bis 17 Uhr speziell für ukrainisch sprechende Menschen in die Barfüßerstraße 32, also ins Weltladencafé, oder 16 bis 17 Uhr, eine Stunde also jede Woche, in die Stadtbibliothek Nordhausen. Und kleiner Tipp an alle Nordhäuser und Nordhäuserinnen, diese Sprachcafés sind für Menschen, die die deutsche Sprache erlernen. Was nicht bedeutet, dass deutschsprachige Menschen dort nicht willkommen sind. Wenn Sie Interesse haben, Menschen kennenzulernen, in den Austausch zu gehen, vielleicht Menschen auch zu helfen, hier anzukommen, sich wohlzufühlen und sich besser, leichter, netter zu integrieren, dann sind auch Sie herzlich willkommen an diesen Orten zu diesen Uhrzeiten. Zumindest habe ich heute Stefanie Tiepelmann-Halm so verstanden bei der Veranstaltung zur Übergabe des Ehrenamtspreises an den Schrankenlos e.V. vom Paritätischen Wohlfahrtsverband Thüringen. Danke an alle Beteiligten und von Radio Enno herzlichsten Glückwunsch.
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1: Am Mikrofon begrüßt sie Lara. Der Pride Month ist nun am Laufen. Er wird nämlich jedes Jahr im Juni gefeiert und erinnert an die Stonewall Riots im Juni 1969 und den Beginn der queeren Bewegung. Während des Pride Months finden in vielen US-amerikanischen, aber auch deutschen Städten Veranstaltungen und CSDs statt. Dieser Monat ist nicht nur eine Feier, sondern ein Monat der Erinnerung, des Stolzes und des Engagements. Für viele Menschen ist der Juni ein Symbol für Vielfalt, Selbstbestimmung und die Sichtbarkeit der LGBTQIA+-Community. Doch wie schon gesagt, ist der Pride Month nicht nur eine bunte Feier, sondern auch eine Erinnerung an eine lange Geschichte von Ausgrenzung, Diskriminierung und dem Kampf um gleiche Rechte. Seinen Ursprung hat der Pride Month in den Ereignissen rund um die Stonewall-Unruhen im Juni 1969 in New York. Damals wehrten sich Besucherinnen und Besucher des Stonewall Inn erstmals in größerem Umfang gegen wiederholte Polizeirazzien und die systematische Diskriminierung homosexueller, bisexueller, transgeschlechtlicher und anderer queerer Menschen. Die Proteste gelten heute als Wendepunkt der modernen LGBTQIA+-Bürgerrechtsbewegung. Nur ein Jahr später fanden die ersten Pride-Demonstrationen statt, aus denen sich die heutigen Pride-Paraden und Christopher Street Days entwickelten. Der Name Christopher Street Day erinnert an die Straße, in der sich das Stonewall Inn befand. Seitdem haben Millionen Menschen weltweit für Sichtbarkeit, Gleichberechtigung und gesellschaftliche Anerkennung demonstriert. Auch in Deutschland war der Weg zur Gleichstellung lang. Jahrzehntelang wurden homosexuelle Menschen durch den Paragraph 175 des Strafgesetzbuches kriminalisiert. Erst 1994 wurde dieser Paragraph endgültig abgeschafft. Seitdem wurden wichtige Fortschritte erreicht, darunter die Einführung der Ehe für alle im Jahr 2017. Dennoch erleben viele LGBTQ+-Personen auch heute noch Vorurteile, Diskriminierung oder Hass. Der Pride Month erinnert uns deshalb nicht nur an die Erfolge vergangener Generationen, sondern auch daran, dass Gleichberechtigung und Menschenrechte kontinuierlich verteidigt werden müssen. Er bietet Raum für Aufklärung, Dialog und Solidarität. Gleichzeitig ist er eine Gelegenheit, die Vielfalt menschlicher Identitäten und Lebensweisen sichtbar zu machen und zu feiern. Pride bedeutet Stolz auf die eigene Identität. Pride bedeutet Mut und authentisch zu leben. Pride bedeutet Zusammenhalt in einer Gesellschaft, in der jeder Mensch unabhängig von sexueller Orientierung oder Geschlechtsidentität mit Würde und Respekt behandelt werden sollte. Also lasst uns alle im Pride Month nicht nur feiern, sondern auch zuhören, lernen und füreinander einstehen. Vielfalt ist keine Herausforderung für unsere Gesellschaft. Sie ist einer ihrer größten Stärken.
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Liebeslied. Wie soll ich meine Seele halten, dass sie nicht an deine rührt? Wie soll ich sie hinheben über dich zu anderen Dingen? Ach, gerne möchte ich sie bei irgendwas Verlorenem im Dunkel unterbringen an einer fremden, stillen Stelle, die nicht weiter schwingt, wenn deine Tiefen schwingen. Doch alles, was uns anrührt, dich und mich, nimmt uns zusammen wie ein Bogenstrich, der aus zwei Seiten eine Stimme zieht. Auf welches Instrument sind wir gespannt? Und welcher Geiger hat uns in der Hand? Rainer Maria Rilke.

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2: Eine Stunde voll mit Country Music. Es heißt wieder Country Time bei eurem Bürgerradios in Thüringen. Mein Name ist Axel Weber und los geht's mit einem Klassiker der Country Music mit Johnny Cash.

Heute präsentiere ich euch wieder mehr oder weniger bekannte Country-Künstler. Unter anderem sind dabei Taylor Swift, Billy White, Alabama, Tanya Tucker und eben viele, viele andere, auch mit Country-Music aus Deutschland, ist heute hier was zu hören. Zunächst kommt eine Band, die 1959 gegründet wurde. Es ist Creedence Clearwater Revival. Der Name steht ja zu vielen Begriffen. Das Clearwater zum Beispiel steht für die Einstellung der Band zum Umweltschutz. The Creedence Clearwater Revival.

Cowboy Bob und Trailer Trash. Eine Country-Band aus Thüringen. Der Bob ist in den USA aufgewachsen, in Arizona geboren, kam 2003 nach Deutschland und hier machen sie alle gemeinsam seit 2007 traditionelle Country-Musik und Bluegrass natürlich auch in ihrer Band Cowboy Bob and Trailer Trash. An dieser Stelle begrüße ich auch die Hörer von Radio Enno Nordhausen und OKJ Jena. Ihr hört die Country Time jetzt mit Stonewall Jackson.

Was wäre eine Country-Sendung in Deutschland ohne Truckstop? Machen wir aber hier weiter mit Bobby Bear, 1935 in Ohio geboren. Mit 15 Jahren musste er schon selber für seinen Lebensunterhalt sorgen. Er arbeitete als Farmhelfer in verschiedenen Fabriken und machte auch Gelegenheitsjobs. Später besorgte er sich eine Gitarre und trat in Springfield in einer lokalen Band auf. The Streets of Baltimore wurde das erste Mal aufgenommen 1966 mit Bobby Bear.

So ist es, ihr hört Radio SAB. Radio SAB kommt aus Saalfeld. Die Senderantenne steht oben auf dem Kulm. Und wer da schon mal im Berg hochgeschaut hat, der kennt das natürlich. Man kann den Sender aber auch per Internet hören, wenn man außerhalb vom Sendegebiet ist. Es gibt einen Internet-Livestream, der ist direkt zu erreichen unter tbradio.de/srb. tbradio.de/srb. Da kann man das Programm auch direkt hören. Es gibt auch auf der Internetseite vom SRB einen Podcast, wo man verschiedene Sendungen und Beiträge auch ein paar Tage später noch nachhören kann. Machen wir aber weiter mit Country Music in der Country Time bei euren Bürgerradios in Thüringen. Auch Radio Enno Nordhausen und Radio OKJ Jena sind mit dabei.

schlecht. Kommen wir nun zu Taylor Swift. 1989 in Pennsylvania geboren, gehört sie zu den bestbezahltesten Künstlerinnen aller Zeiten. Taylor Swift.

Und hier ist ein Musiker, der mehrmals Anlauf nehmen musste, um in der Country-Hauptstadt Nashville seine Musikkarriere durchstarten zu können. Er trat zwischendurch auf Bühnen auf und arbeitete als Bauarbeiter. Billy Carrington.

Billy White, geboren in einer Kleinstadt an der südhessischen Bergstraße. Als er 11 Jahre alt war, begann seine musikalische Laufbahn. Er lernte sich selber das Gitarrespielen und gründete im Alter von 15 Jahren schon seine erste Band, Billy White.

Truckstop in der Country Time bei eurem Bürgerradius in Thüringen. Als nächstes für uns, für euch, Kenny Rogers, 1938 in Texas geboren, verstarb 2020. Er hat über 125 Millionen Tonträger verkauft und gehört zu den erfolgreichsten Sängern weltweit.

1972 hatte sie schon ihren ersten Country-Hit, da war sie gerade mal 13 Jahre alt. Schon als Kind war sie ein Star, behielt auch später weiterhin ihr Publikum, Tanya Tucker.

Jede Woche um diese Zeit die meiste Country Music für Thüringen bei eurem Bürgerradios SRB aus Saalfeld, Enno aus Nordhausen und OKJ aus Jena. Weiterhin viel Spaß im Programm. Bis zum nächsten Mal dann, euer Axel Weber.

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2: Kai Lehmann, der Henker des Herzogs. Ein ganz normales Leben um 1700. Es ist ein mega interessantes und aufschlussreiches Buch, das das Leben eines Henkers um 1700 im Herzogtum Sachsen-Meiningen widerspiegelt. Die gut 320 Seiten zeigen sehr genau die Gesellschaft vor gut 300 Jahren, die so sehr von der Ehre und einem religiösen Verständnis geprägt war, dass viele Leute unehrenhaft aus der Gesellschaft ausgegrenzt wurden. So erging es im Normalfall auch den Scharfrichtern. Das Buch Der Henker des Herzogs zeigt sehr umfassend das Leben eines solchen Staatsbediensteten, dessen Aufgabe war nicht nur das Hinrichten, Foltern und Bestrafen von Menschen. Die gesamte Aufgabenpalette eines solchen Mannes erstreckte sich über das Leeren von Fäkalgruben, über die Abdeckerei, dem Verscharren von hingerichteten Personen bis zum Heilen von Wunden. Kai Lehmann stellt alle wichtigen Lebenssituationen des Henkers John Jeremias Glaser aus Wasungen dar. Lehmann spricht über die Geburt und die Taufe, über Hochzeiten, über die schulischen Verhältnisse der Zeit, über die Lehrzeit, über das Töten von Menschen und Tieren, das Heilen von Menschen und Tier bis hin zur Beerdigung. Alles im Herzogtum unterliegt Gesetzen. Bei vielen Sachen sind die Bürger dieser Zeit stärkeren bürokratischen Gegebenheiten unterlegen. Es gab Gesetze, wie viele Personen zu einer Feier anwesend sein durften, welche Speisen und Getränke gereicht werden durften oder welche Kleidung getragen werden durfte. Auch das gesellschaftliche Miteinander wird besprochen. Auch wenn der Beruf des Henkers und Abdeckers unehrlich war, war Glaser in der Gemeinschaft doch sehr akzeptiert, was die Gästelisten der Feierlichkeiten und die Liste der Paten seiner Kinder ausführt. Auch werden die Strafen und deren Ausführungen genau beschrieben. So auch die letzte Verbrennung einer Hexe im Mittelalter.

0: der Deutschland, die Johann Jeremias Glaser ausgeführt hat. Glaser war ein Pedant und hat alle seine Tätigkeiten, seine Einnahmen und seine Ausgaben sowie alle wichtigen Ereignisse genau aufgeschrieben. Diese belegen auch, dass Glaser kein armer Mann gewesen ist. Er hatte sich in und um Wasungen für die damalige Zeit ein kleines Imperium aufgebaut. Grund dafür sind seine gute schulische Bildung und sein Fleiß sowie sein gutes kaufmännisches Verständnis gewesen. Diese Aufzeichnungen sind erhalten geblieben, sodass dieses Leben genau rekonstruiert werden konnte. Jede Angabe ist im gut 70-seitigen Anhang belegt. Mit der Henka des Herzogs ist Kai Lehmann ein toller Einblick in das Leben der Menschen um 1700 gelungen. Dazu befinden sich auch Originalzitate, Tabellen und Bilder im Buch, die das Ganze sehr schön auflockern und anschaulich machen. Das Buch bietet einen umfangreichen Einblick in das Leben der damaligen Zeit. Erschienen ist Kai Lehmanns Der Henker des Herzogs 2024 bei WBG Theiss und ist für alle ab 14 Jahren gut zu lesen. Für Rigo als Geschichtsliebhaber war es ein Hochgenuss, der viel zu schnell gelesen war. Und das war der Buchtipp von Rigo Fromm, vorgelesen von Lara.
1: Hello.

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Liebe Hörerinnen und Hörer, am Mikrofon ist Anja Schröter und Sie hören Radio Enno. Ich begrüße Sie ganz, ganz herzlich zum ersten Teil meiner Sendung Tod und Sterben. Warum habe ich mir dieses bewegende und schwierige Thema ausgesucht? Also zum einen, weil ich meine Kinder verabschieden musste und zum anderen, weil ich den Eindruck im Familien- und Freundeskreis gewonnen habe, dass viele Angst vorm Sterben haben. Ich möchte heute berühren und aufklären und freue mich, dass Sie zu dieser Sendung eingeschaltet haben. Sie hören heute ein Interview mit dem ambulanten Hospiz- und Palliativdienst Seniorenwerk und die Klinikseelsorgerin vom Südharz-Klinikum Cornelia Georg und natürlich ganz viel bewegende Musik. Ich wünsche Ihnen, dass Sie gut informiert aus der Sendestunde rausgehen, für sich etwas mitnehmen können und vielleicht ein paar Ängste genommen werden können.

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0: Liebe Hörerinnen und Hörer, am Mikrofon ist Anja Schröter. Sie hören Radio Enno und heute möchte ich mich mit meinen Gästen einem ganz besonderen Thema widmen, dem Thema Sterben. Ein Thema, vor dem viele Menschen Angst haben und genau deswegen finde ich es so wichtig, darüber zu sprechen, denn nur so können Unklarheiten aus der Welt geschaffen werden und Ängste abgebaut werden. Bei mir sind jetzt zu Gast vom ambulanten Hospiz- und Palliativdienst unter der Trägerschaft des Seniorenwerkes zu meiner Linken Judith Roscher. Hallo.
1: Hallo.
0: Geradeaus zu meiner Linken Silke Adam.
2: Hallo.
0: Und zu meiner Rechten Heidemarie Schieke. Hallo.
3: Hallo.
0: Herzlich willkommen. Ich freue mich ganz doll, dass wir uns heute hier zusammengefunden haben und einmal über dieses doch schwierige Thema sprechen möchten. Ich weiß, Sie bringen ganz viel eigene Erfahrungen mit und das ist ganz wertvoll und darüber freue ich mich sehr. Was würden Sie sagen? Machen wir mal so eine Anfangsfrage. Welche Farbe hat der Tod? Ist er schwarz, so wie man das so landläufig so sieht? Oder würden Sie sagen, der Tod kann auch bunt sein?
1: Also ich sage, der Tod ist bunt, weil der Tod ist individuell. Unsere Gesellschaft ist ja nach wie vor so aufgestellt, dass wenn jemand verstorben ist, dass man schwarz trägt, ne, um nach außen hin die Trauer dann auch darzustellen. Aber ich erlebe es mittlerweile auch sehr oft, dass gerade auch auf Beerdigungen oder auf Verabschiedungsfesten die Menschen bunte Sachen anhaben, um das einfach nochmal das Leben desjenigen zu feiern und zu würdigen. Genau.
0: Ja, das finde ich sehr schön. Also ich kann das auch so sagen. Ich war auch auf Beerdigungen. Früher war wirklich dieses klassische Schwarz und jetzt wird es aufgelockert und viele sagen, komm, wie du dich wohlfühlst. Und das finde ich ganz wertvoll. Wie viele Menschen setzen sich vorher, vor dem Tod, aktiv mit dem Sterben auseinander? Was sind da Ihre Erfahrungen?
3: Die Erfahrung lehrt, dass ein Teil der Menschen sich damit auseinandersetzen, aber die andere Hälfte davon nicht viel wissen möchte und dieses Thema beiseite schiebt.
0: Jetzt gibt es ja das große Thema Patientenverfügung, Vorsorgevollmacht. Warum ist das so wichtig? Vielleicht mal die Frau Adam.
2: Ja, ich würde sagen, Patientenverfügung, Vorsorgevollmacht, das ist unglaublich wichtig. Zum einen wird da geklärt, was möchte derjenige, der verstirbt oder verstorben ist, was war sein Wille. Und auch die Angehörigen, die entscheiden müssen, muss ich vielleicht Maschinen abstellen, was soll passieren, Luftröhrenschnitt, ja oder nein. Und all diese wichtigen Sachen, die sind für die Angehörigen, die ja einen lieben Menschen vielleicht verlieren, das ist dann hilfreich, wenn von demjenigen, der den es betrifft, was Schriftliches vorliegt, was sein letzter Wille ist.
0: Ist das auch eine Überforderung für die Angehörigen, wenn die Patienten, die versterben oder im Sterben liegen, das nicht geregelt haben mit einer Patientenverfügung oder einer Vorsorgevollmacht?
2: Ich könnte mir vorstellen, dass das schon sehr belastend ist. Noch dazu, wo in vielen Familien nicht darüber gesprochen wird, was ist überhaupt mein Wille, dann steht derjenige da und sagt, ja, was wollte denn Mutti oder was wollte Frati? Und dann Entscheidungen treffen, das könnte ich mir vorstellen, dass ein Angehörigen das ein Leben lang verfolgt, habe ich überhaupt die richtige Entscheidung getroffen.
0: Ja, das kann ich mir auch gut vorstellen und ich sehe es auch in meinem Familien- und Bekanntenkreis. Also meine Eltern zum Beispiel oder meine Oma, die haben nicht vorgesorgt mit einer Vorsorgevollmacht oder einer Patientenverfügung und selbst ich in meinen jungen Jahren mache mir schon Gedanken, was ist, wenn mal was ist, wie entscheide ich mich richtig?
1: Das ist ganz wichtig oder auch ein ganz sehr wichtiges Thema. Die Beratung zur Patientenverfügung, Vorsorgevollmacht und Betreuungsverfügung ist ja ein Baustein, ein Arbeitsfeld des ambulanten Hospizdienstes. Und das ist ein kostenloses Angebot und unabhängig für alle Interessierten. Also das muss jetzt nicht jemand sein, der schon schwerst krank ist, sondern das ist ab 18, sobald man volljährig ist, sollte man für sich vorsorgen. Ne? Das heißt, unser Leben oder wir wir sind ja sehr erpicht, selbstbestimmt Dinge zu regeln. Und warum auch nicht dieses Thema, ne? Wenn man selber sich nicht mehr äußern kann, aber klar niederschreiben, das möchte ich so oder so.
0: Vielleicht macht das auch keiner oder wenige, weil sie das Gefühl haben, sie können sich gar nicht reinversetzen in die letzten Stunden ihres Lebens. Was möchten sie später mal machen?
1: Das ist sehr abstrakt. Man beschäftigt sich ja mit den Formularen, mit dem eigenen Tod und Sterben. Und wenn es einem gesundheitlich noch gut geht, Pläne hat, Dinge erledigen will, dann ist dieses Thema immer ein Randthema. Das, ja.
0: Also ich habe seit 5 Jahren eine Patientenverfügung und eine Vorsorgevollmacht. Ich habe die damals bei der Verbraucherzentrale im Internet gemacht. Mhm. Da gibt es eine ganz schöne Seite. Braucht man einfach nur in der Suchmaschine den Begriff Patientenverfügung eingeben. Und da kann man quasi nur ein paar Fragen beantworten. Wie so ein Quiz ist das sozusagen. Mhm. Was für einen in Frage kommt, was man sich wünscht für später. Und dann wird danach ein kompletter Text ausgedruckt. Mhm. Und das ist total schön. Also vielleicht auch eine Ergänzung, wenn jemand sagt, er kann nicht zu Ihnen in die Beratung kommen, dass man da mal guckt. Oder für junge Leute, sage ich mal, ne, die im Internet ganz flott unterwegs sind. Und das muss man jährlich erneuern. Das heißt, also der Text bleibt bestehen, aber man muss mit einer Unterschrift nochmal quasi unterzeichnen, dass man immer noch dieser Meinung ist, die man da aufgeschrieben hat.
1: Es gibt verschiedene Möglichkeiten, also verschiedene Arten von Patientenverfügungen und Vorsorgevollmachten. Genau, und aber es ist immer die gültig mit dem aktuellsten Datum. Das heißt, wenn man jetzt nichts verändert, wenn man immer noch sagt, das hat alles noch so Bestand, wie ich das festgelegt habe, dann ist die weiterhin gültig. Sie sagen, meine Lebenssituation hat sich verändert oder ich möchte jetzt einen anderen bevollmächtigen, der die Dinge für mich regelt. Dann muss eine neue aufgesetzt werden. Genau.
0: Das ist interessant, das wusste ich noch nicht. Dankeschön.
3: Ich würde gerne mal noch was anmerken.
0: Ja.
3: Aus eigener Erfahrung, weil ich habe schon viele Jahre diese Dinge alles geregelt, finde ich, dass es auch ein großes Vertrauen seinen Angehörigen gegenüber mitbringt, über diese Dinge sich auszutauschen und wirklich auch offen darüber zu reden. Und ich habe das, als wir das alles geregelt hatten, selbst mit Beerdigung und so weiter, ich finde, das ist wie so ein Befreiungsschlag, dass man sagen kann, so, ich habe alles getan und ich habe jetzt mein Leben, was jetzt mir noch zur Verfügung steht, da habe ich alles vorgesorgt und auch mit meinen Kindern gesprochen, was ich mir vorstelle. Und das vergessen, glaube ich, viele, dass das eben auch, wie wichtig dass das ist.
0: Es ist wahrscheinlich wie so vieles im Leben. Erst wenn man es gemacht hat, fühlt man dann, wie Sie sagen, so einen Befreiungsschlag.
3: Ja.
0: Vorher schiebt man es ewig vor sich hin.
3: Mhm.
0: Genau. Ja, nun sind Sie ja vom ambulanten Hospiz- und Palliativdienst. Und eine Frage, die sich mir aufgetan hat, wie sieht denn die Sterbebegleitung in der eigenen Häuslichkeit aus? Was kann man sich darunter vorstellen?
3: In der Häuslichkeit, aus meiner Sicht, tue ich für zwei Menschen oder für mehrere Menschen was Gutes. Ich verschaffe den Angehörigen etwas Freizeit und ich bin für den Sterbenden da. Das ist in der Häuslichkeit der Unterschied, als wenn ich in ein Heim gehe oder ins Hospiz. Das ist aber aus meiner Sicht so. Und in der Häuslichkeit bin ich natürlich auf mich allein gestellt. Ich habe niemanden zur Verfügung, der da mir beisteht, aber ich muss im Vorfeld dann auch klären, wenn jetzt irgendwelche Apparate oder Sauerstoff oder irgendwas, dass ich notfalls jemanden anrufen kann, wenn da eine Situation auftritt, wenn ich mit dem Sterben alleine bin. Und ansonsten, also ich persönlich bin gern in der Häuslichkeit gewesen, lieber noch wie in einem Pflegeheim, sag ich mal.
0: Und wenn, weil Sie das gerade angesprochen haben, wenn jetzt so medizinische Sachen sind, wie zum Beispiel Sauerstoff leer, wer kümmert sich darum? Gibt es dann noch einen zweiten ambulanten Pflegedienst?
3: Nein, nein. Also das ist im Vorfeld alles geregelt. Diese medizinischen Angelegenheiten, dafür sind wir ja nicht ausgebildet.
0: Mhm.
3: Wir sind wirklich nur für den Sterbenden da, ihm die nötige Sicherheit und Ruhe zu bieten und für ihn dort zu sein, dass er nicht alleine ist. Also medizinisch habe ich auch überhaupt keine Ahnung. Und das betone ich auch immer wieder, wenn ich zu jemandem gehe, dass ich da nicht ausgebildet bin und dass ich da dass ich praktisch nur jemanden verständigen kann, wenn jetzt eine Notsituation eintreten würde, wenn ich alleine wäre.
0: Genau, deswegen meine Frage, wen man dann verständigt, ob es da einen festen ambulanten Pflegedienst gibt, den man da anrufen kann.
1: Da kann ich was dazu sagen.
0: Ja, sehr gerne. Ja.
1: Also für den Bereich der medizinischen Palliativversorgung haben wir hier das Glück, dass wir das SAPV-Team haben. Mhm. Das ist das spezielle ambulante Palliativversorgungsteam, ein Krisenteam, bestehend aus Palliativärzten und Palliativpflegekräften. Und wenn ein Patient Schmerzen, Luftnot, Angst hat, kann das Team gerufen werden. Das heißt, die Familien in der Häuslichkeit oder halt auch in Pflegeeinrichtung, das Pflegeteam oder in den Hospizen bekommen eine Notfallnummer, unter der dieses Krisenteam Tag und Nacht erreichbar ist. Und wenn eine Notsituation eingetreten ist, wird die Nummer angerufen und dann geht die ganze Maschinerie los.
0: Genau. Das ist ja eine tolle Sache.
1: Ja, sind wir auch sehr stolz drauf. Also wir sind, um das nochmal zu betonen, hier in Nordhausen wirklich sehr gut aufgestellt, was so Hospiz- und Palliativstrukturen angeht. Mhm. Und da ist maßgeblich hat das Ganze der Hospizverein in Gang gesetzt. Genau, der Hospizverein ist ins Leben gerufen worden, um diese Hospiz- und Palliativstrukturen hier aufzubauen. Und der ambulante Hospiz- und Palliativberatungsdienst ist aus diesem Hospizverein entstanden und dann in die Trägerschaft des Seniorenwerks dann gewechselt. Ne? Mhm. Aber maßgeblich haben wir das dem Hospizverein zu verdanken.
3: Das ist 25 Jahre her, ne?
1: Ja, genau.
0: Also wenn ich mich mit dem Thema Tod auseinandersetze, dann kommen bei mir auch ganz viele Ängste, weil ich nicht weiß, wie wird das? Werde ich Schmerzen haben? Werde ich ersticken? Also das sind so Dinge, die mir so im Kopf rumgeistern. Und deswegen jetzt meine Frage an Sie. Haben die Menschen, die Sie mit Ihrem Team begleiten, häufig Angst vor dem Tod?
3: Ich für meine Person, ich sehe es für mich als wichtigste Aufgabe an, so viel Vertrauen zu schaffen, dass ich die Angst nehmen kann. Und die Erfahrung hat auch gelehrt, wenn mir das gelungen ist, über den Tod zu sprechen mit dem Sterbenden, und er sagt, ich habe Angst vor dem Tod, dass ich dann die Frage gestellt habe, vor was haben Sie Angst? So. Und dann kommt eben, ja, ich weiß nicht, vor Schmerzen. Ja, man kann das ja nicht voraussagen, wie der Tod. Aber der Tod selbst ist ja ein Übergang aus dem Leben in ein anderes, wie auch immer.
0: Ja.
3: Ja, das muss jeder für sich auch entscheiden, was danach kommt, nach dem Tod.
0: Genau.
3: Ja, das ist eine Ansichtssache. Da hat jeder seine eigene Vorstellung auch dazu. Aber das ist für mich seit jeher das wichtigste Thema, zu versuchen, die Angst vor dem Tod zu nehmen. Und wenn einem das gelingt, dann habe ich die Erfahrung gemacht, dass es auch in den meisten Fällen nur eine kurze Zeit ist, bis derjenige gehen kann und auch relativ ruhig gehen kann, friedlich gehen kann.
0: Und wie nimmt man Ängste vor dem Sterben?
3: Indem man darüber spricht. Und ich sage immer, für mich ist der Tod das Leben, also ich zeige das so als Kreis, dort beginnt das Leben und dort endet es wieder.
0: Was sind denn so typische Fragen, die so Angehörige oder auch Betroffene haben zum Thema Sterben am Lebensende? Vielleicht kann da die Frau Adam mal was zu sagen.
2: Kann ich im Prinzip nicht viel dazu sagen, weil ich auch erst seit circa einem Jahr im Hospizdienst tätig bin, im Ehrenamtlichen. Und meine Erfahrungen haben bis jetzt nur gezeigt, ich war da und konnte demjenigen mal ein bisschen Abwechslung in seinem Leben im Hospiz in Neustadt zum Beispiel bringen.
0: Ja.
2: Aber so direkt über den Tod gesprochen habe ich mit den Gästen dort im Hospiz wenig. Und zwei oder dreimal war ich im Einsatz in Wolframshausen. Das waren dann aber schon Fälle, die auf dem Weg zum Tod waren und mit denen ich mich nicht mehr unterhalten konnte, sondern nur noch da sein und ich aber gespürt habe, dass der Sterbende spürt, ich bin da, und auch die Angehörigen mal Kraft schöpfen konnten, mal nach Hause fahren, um vielleicht mal ein, zwei Stunden zu schlafen, und sie wussten, da ist jemand, der sitzt bei meinem Vati und er ist nicht allein, und wenn ich jetzt wieder zu Kräften gekommen bin, fahre ich hin und dann lösen wir uns ab.
0: Frau Roscher, sind Ihnen Fragen am Lebensende bekannt, die Menschen beschäftigen, die im Sterben liegen?
1: Unterschiedliche, ja. Es gibt Fragen zum, wie geht eigentlich Sterben? Was passiert beim Sterben? Wo Menschen oder Sterbende dann wissen wollen, was passiert mit meinem Körper? Ne? So dieses Thema. Oder wie kann ich mich noch versöhnen, wenn zum Beispiel Streit ein Thema ist? Es gibt einen Konflikt in der Familie oder im Freundeskreis. Kann man da noch irgendwie sich entschuldigen? Oder gibt es da noch Versöhnungsmomente? Oder viele haben auch die Frage so in sich, was muss ich noch regeln? Ne? Also zum Beispiel, wenn jemand Jüngeres todkrank ist, ein Vater zum Beispiel, wie kann ich meiner Familie ein gutes Leben noch ermöglichen, ne? Kredite abzubezahlen, oder was muss noch organisiert werden, damit eben meine Frau dann nicht mit so einem riesen Ballast dasteht. Also das ist so, es sind so ganz verschiedene Thematiken, mit denen Sterbenden dann mit uns ins Gespräch kommen. Und da muss ich auch noch mal das betonen, was Heidi schon gesagt hat. Man muss Zeit einfach haben, weil solche Themen bespricht man nicht erstens zwischen Tür und Angel, und es muss auch ein Vertrauen da sein, ne? Wo der Sterbende merkt, kann ich das jetzt mit demjenigen besprechen, hört der mir richtig zu oder ist der mit den Gedanken wo ganz anders? Die haben da ein ganz sensibles Gespür dafür, um sich zu öffnen, und wenn dann solche essentiellen Fragen dann geklärt sind, dann können die auch gut aus dem Leben gehen, dann können die gut sterben, weil für sie sozusagen diese Bausteine erledigt sind.
0: Sie haben jetzt was ganz Interessantes gesagt. Was passiert mit dem Körper, wenn man stirbt? Können Sie das erklären?
1: Na, es gibt, ja, medizinisch kann man das, ne? Also, dass man...
0: Zum Beispiel das Dreieck im Gesicht.
1: Also der Körper verändert sich im Sterben, ne? Dass man sozusagen, die Finger werden blau und die Fußzehen werden blau, weil der Körper einfach nicht mehr so gut durchblutet ist, sondern sich das alles auf die wesentlichen Hauptorgane wie Herz, Lunge und Gehirn konzentriert. Die Atmung wird langsamer, wird flacher. Es kommt zu Atempausen, also dass sozusagen dieses regelmäßige Luftholen, so wie wir im gesunden Zustand, das hat derjenige nicht. Mhm. Was noch? Der Mund wird trocken durch die Mundatmung. Ne? Da kann man pflegerisch dann mit einem Schwämmchen so ein bisschen den Mund befeuchten.
0: Oder so ein Tupfer oder so.
1: Genau.
0: Ne?
1: Der Körper wird ganz schlaff, hat keine Spannung mehr. Und derjenige schläft sehr tief, also ist auch nicht mehr erweckbar. Ne? Er hat keine Kraft mehr, sich zu äußern. Wobei man sagen kann, dass das Gehör das letzte Sinnesorgan eben ist, was die Funktion dann aufgibt. Das heißt, Sterbende profitieren durchaus von vertrauten Stimmen, sei es von Angehörigen oder aber auch, wenn der Ehrenamtliche länger in der Bekleidung ist das ja auch eine vertraute Person. Wenn derjenige dann am Bett sitzt, beruhigt ihn das, ne, dieses Dasein.
0: Oder auch beruhigende Musik.
1: Ja. Kommt drauf an, was er gerne gehört hat, aber ja, auch das.
0: Das klingt sehr interessant. Jetzt ist ja das Angebot vom ambulanten Hospiz und Palliativdienst kostenfrei. Wie finanziert sich das?
1: Wir werden refinanziert über die Krankenkassen. Das heißt, wir müssen jedes Jahr einen Förderantrag stellen, gehen ein Jahr in Vorkasse und holen uns das Geld dann von den Krankenkassen wieder zurück.
0: Sehr interessant. Eine Frage brennt mir noch auf der Seele. Kann Sterben schön sein? Schön im Sinne von nicht, dass es was Schönes ist, sondern dass es angenehm ist.
1: Ich sag ja. tatsächlich. Wir hatten ja im Vorfeld auch schon mal kurz darüber gesprochen. Also ich empfinde das als feierlichen Moment tatsächlich und als Geschenk, wenn ich als begleitende Person bei jemandem sein darf, der im Sterben liegt und ich auch wirklich dabei sein kann, wenn der letzte Atemzug ist. Ich kann das ganz schwer in Worte fassen, aber das hat
0: was Magisches.
3: Ja, was Heiliges.
1: Ganz, auch, ganz beeindruckend. Also wenn man das nicht selbst erlebt hat, wie gesagt, das kann man ganz schwer beschreiben.
0: Ja, so geht es mir ja auch. Ich habe ja viele Jahre als Krankenschwester gearbeitet und auch viele Menschen, die im Sterben lagen, begleitet. Im Krankenhaus ist da nicht immer so viel Zeit für, wie jetzt bei Ihnen zum Beispiel, ne, wo eine 1:1 Betreuung stattfindet quasi. Aber für mich war das auch immer ein, so wie Sie sagen, ein magischer Moment.
1: Ja. Oder auch im Vorfeld, wenn der Sterbende sehr unruhig war, ne, das merkt man, dass er eben eine stöhnende Atmung hat oder eine schnelle Atmung hat, weil ihn irgendwas beschäftigt ihn. Und man sitzt als Begleitende dann am Bett und derjenige wird einfach ruhiger durch das Dasein desjenigen.
0: Wird da auch mit ätherischen Ölen gearbeitet zum Beispiel, um verschiedene Düfte zur Entspannung zu bringen oder nochmal die Lieblingsspeise auf den Tisch gebracht oder wie ist das?
3: Also mit Ölen habe ich noch nicht gearbeitet. Ich weiß, dass die Möglichkeit besteht. Ich war eigentlich immer nur dieses Dasein, dass ich da bin und auch es aushalte. Einfach manchmal nur ruhig, nicht zu sagen, einfach nur da sein, die Hand zu halten oder mich zur Verfügung zu stellen.
0: Ja. Also einfach nur da sein, ja. Körperkontakt herstellen, Halt geben.
3: Ja.
0: Was können denn Angehörige tun, um ihre Liebsten beim Sterben liebevoll zu begleiten? Wenn jetzt jemand sagt, oh, meine Mutti liegt im Sterben, ich weiß gar nicht, was ich tun kann. Was würden Sie der Freundin oder demjenigen Menschen mit auf den Weg geben?
3: Das Wichtigste ist das Loslassen, dass der Sterbende gehen in Ruhe, friedlich gehen können, ohne ein schlechtes Gewissen. Du musst noch hier bleiben, wir brauchen dich noch. Das ist alles falsch aus meiner Sicht.
0: Ja.
3: Das ist auch in gewisser Weise ist das auch so ein bisschen egoistisch, kann man fast sagen, aber das ist nicht gewollt. Das ist aus der Liebe heraus auch für seinen Angehörigen, dass man ihn noch haben möchte, dass er noch bei einem bleiben möchte. Aber das ist nicht der richtige Weg. Einfach demjenigen seinen Frieden gönnen, dass er seinen Frieden findet. Und den findet er ja dann im Tod.
0: Haben Sie, wenn Sie Gespräche mit den Sterbenden führen, auch manchmal Menschen, die sagen, ich bereue noch so einiges in meinem Leben, dass ich das und das nicht gemacht habe zum Beispiel?
1: Das kommt schon vor, ja, genau. Und Aber man kann ja an der Situation manchmal nichts mehr ändern. Ne? Das liegt ja in der Vergangenheit. Konflikte könnte man noch versuchen, irgendwie zu bereinigen. Aber wichtig ist, dass die Personen auch darüber sprechen und das auch zulassen. Ja? Also, dass sie sich das eingestehen. Es ist jetzt so, ich kann an der Situation in dem Sinne nicht mehr wirklich viel ändern. Und dann eben auch so dieses Aushalten, dass es so ist, diese Traurigkeit vielleicht auch, die da ist, ne? Weil man vielleicht Dinge verpasst hat oder falsch entschieden hat aus Sicht der Sterbenden.
0: Ja, das kann ich mir gut vorstellen. Also ich glaube, ich wäre so ein Typ Mensch, ich würde einige Sachen bereuen in meinem Leben, die ich nicht gemacht habe und auch Konflikte mit Menschen, natürlich. Und deswegen kam bei mir die Frage auf, jetzt sind wir schon fast am Ende unserer Sendung. Die Zeit ging sehr schnell vorbei. Möchte noch jemand von Ihnen was sagen? Brennt noch irgendwas auf der Seele?
1: Ich würd allen Hörern, die dem Interview jetzt lauschen, einfach Mut machen, sich mit dem Thema auseinanderzusetzen, weil es einfach bereichernd ist fürs eigene Leben und auch für das Leben von den Liebsten, von den Angehörigen und Freunden. Genau.
0: Ja, das ist schön. Danke. Jetzt fällt mir aber zum Schluss doch noch eine Frage ein, die ich vergessen habe. Es gibt ja so ein schönes Trauercafé. Da habe ich hier so einen tollen Flyer liegen.
1: Ja.
0: vom ambulanten Hospiz und Palliativdienst. Das findet diese Woche Mittwoch wieder statt, ersten Mittwoch im Monat von 15 bis 17 Uhr.
1: Richtig.
0: Wo?
1: Bei uns in den Räumen in der Otto-Ludwig-Straße 2, beim ambulanten Hospizdienst sozusagen, genau.
0: Ja, also liebe Hörerinnen und Hörer, herzliche Einladung, wenn Sie einen geliebten Menschen verloren haben und das Gefühl haben, gern mit anderen ins Gespräch kommen zu wollen, dann besuchen Sie das Trauercafé in den Räumen in der Otto-Ludwig-Straße vom Seniorenwerk diese Woche Mittwoch und ansonsten jeden ersten Mittwoch im Monat. Ja, dann sind wir am Ende. Ich bedanke mich ganz herzlich bei meinen Gästen, Judith Roscher, Heidemarie Schiek und Silke Adam. Vielen, vielen Dank, dass Sie den Weg auf sich genommen haben, um mit mir über dieses schwierige Thema zu reden. Wir haben jetzt viele, viele wertvolle Beiträge gehört und ich glaube, das muss jetzt erstmal sacken. Deswegen verabschiede ich mich jetzt von meinen Gästen und Sie, liebe Hörerinnen und Hörer, bekommen jetzt Musik auf die Ohren. Vielen Dank, dass Sie da waren. Auf Dankeschön. Wiedersehen.
1: Ja.
3: Danke.
1: Tschüss.
0: Wiedersehen. Tschüss.

0: Hier ist Anja Schröter von Radio Enno. Sie hören immer noch meine Sendung Tod und Sterben. Jetzt habe ich einen ganz besonderen Gast bei mir. Wenn Sie schon mal im Krankenhaus waren, dann haben Sie folgenden Satz schon mal gehört. Atem holen für die Seele, dazu soll auch im Krankenhaus Zeit sein. Darum herzliche Einladung. Cornelia Georg ist bei mir. Herzlich willkommen.
1: Guten Tag.
0: Ich freue mich sehr. Vielleicht stellen Sie sich einmal kurz unseren Hörern vor.
1: Ich bin Cornelia Georg, ich bin Pfarrerin hier im Kirchenkreis Südharz, als Klinikseelsorgerin seit reichlich 10 Jahren hier im Südharz-Klinikum und in der Lungenklinik in Neustadt und besuche Menschen, die einen Besuch wünschen und die begleite ich hier im Klinikum.
0: Jetzt meine erste Frage, gleich geht's ans Eingemachte. Warum ist Seelsorge im Krankenhaus so wichtig?
1: Ich erlebe die Menschen, die hier zur Ruhe kommen, die Zeit haben und Sie kennen das wahrscheinlich selber. Man ist im Prinzip auf diese 2 Quadratmeter im Bett festgelegt und da hat man Zeit zum Nachdenken. Und da kommt alles das hoch, was sonst gut mit Arbeit und mit Alltag weggedrängt wird. Und dazu kommt dann auch noch möglicherweise eine Diagnose oder eine Ungewissheit, mit der man erstmal umgehen muss. Und da ist es ganz oft hilfreich, wenn jemand da ist, der nicht zur Familie gehört, der von außen kommt. Das kann eine Psychologin sein, das kann eine Ehrenamtliche sein, aber eben ich bin als Pfarrerin dafür angetreten, für die Leute ein offenes Ohr und offenes Herz zu haben. Und ja, da macht mir diese Arbeit auch Freude.
0: Das ist schön, das höre ich gern. Wer kann denn zu Ihnen kommen? Also beziehungsweise machen Sie eine Runde durch die Klinik und fragen, wo gibt es denn jemanden, der gerade Bedarf hat? Oder melden sich die Schwestern bei Ihnen?
1: Es ist tatsächlich so, dass ich das nicht schaffe, bei 800 Betten von Bett zu Bett zu gehen. Aber auf der Palliativstation zum Beispiel bin ich jede Woche mit zur Visite, einmal die Woche. Und da lernen die Leute mich von Angesicht zu Angesicht kennen. Und da biete ich an, dass Gespräche mit ihnen möglich sind, mit den Angehörigen. Und dann sagen die ja oder nein. Oder ich sage, ich gucke nochmal morgen rein, wenn die Tagesform gerade nicht gut ist. Und sonst ist es meistens so, dass entweder Leute mich von außen anrufen und sagen, also Pfarrer zum Beispiel, die sagen, die Frau sowieso liegt im Krankenhaus oder Kinder. Rufen mich an und sagen, die Oma liegt da, können Sie sie mal besuchen oder andere Angehörige oder eben auch das Pflegepersonal, die konkret sagen, die Frau sowieso im Zimmer sowieso hat, wünscht sich einen Besuch, können Sie da mal vorbeigucken oder da ist jemand im Nachtdienst, die haben gesagt, die kann nicht schlafen, die weint die ganze Zeit und wir wissen uns einfach auch nicht mehr zu helfen und vielleicht, dass sie nach ihr gucken und da gehe ich dann hin.
0: Und wie ist das auf anderen Stationen, wenn dort ein Patient im Sterben liegt? Werden Sie dahin zugezogen?
1: Nicht immer, also nicht regelmäßig. Das würde ich auch gar nicht schaffen. Bin hier mit einer halben Stelle. Aber es gibt also Situationen, wo entweder es ausdrücklich gewünscht wird, dass eine Pfarrerin kommt oder dass die Schwestern erspüren, dass hier jemand gebraucht wird, der irgendwie die Situation erleichtert, es dem Sterbenden erleichtert. Wenn jemand Drittes da ist, weil die Angehörigen damit nicht gut umgehen können oder so. Und dann werde ich gerufen. Und das ist eben auch manchmal zu Zeiten, da liegen andere Leute im Bett.
0: Wie ist das für Sie, bei jemandem am Bett zu sitzen, der möglicherweise seine letzten Tage oder Stunden erlebt? Was macht das mit Ihnen?
1: Mir zeigt es immer wieder, dass wenn wir geboren werden, wir alle sterben müssen. Und das ist was, was uns als Menschen miteinander verbindet. Und da sind ja die unterschiedlichsten Charaktere, die ich da erlebe, unterschiedlichste Altersstufen und unterschiedlichste Art zu sterben. Also es gibt Menschen, die sagen, jemand stirbt, wie er gelebt hat. Und das erlebe ich ganz oft, dass Menschen, die ihr Leben lang Kämpfer waren, dann ganz oft auch bis zum Schluss kämpfen und dass Leute aber ganz am Ende wirklich ganz oft irgendwie einen Frieden erfahren, den man nicht machen kann.
0: Und haben Sie da für Ihre Gespräche so eine Art Gesprächsgrundsätze, dass Sie sagen, das und das ist bei mir erlaubt oder das ist mir wichtig im Gespräch?
1: Ich komme zu den Leuten und sage, guten Tag, ich bin Cornelia Georg, ich bin die Krankenhausseelsorgerin. Wenn Sie mögen, habe ich Zeit für Sie. Und dann ist alles offen. Also ich höre zu, ich habe Zeit. Was ich nicht zulasse, ist sozusagen, also wenn jemand wirklich bösartig über andere spricht oder ich sag mal, sich rassistisch äußert oder sowas, wo ich dann, wo kommt denn das her? Also, dass ich dann interveniere und sage, Moment mal, wie kommen Sie denn auf sowas? Das sind Sachen oder so bösartige Beschimpfungen, die muss ich mir nicht anhören. Aber ansonsten bin ich grundsätzlich dafür da, dass ich sage, ich werde dafür bezahlt, dass ich Ihnen zuhöre. Da kommt alles. Also das ist, ich denke mal, unter jedem Dach ein Ach und manche Dächer sind noch viel größer.
0: Was können aus Ihrer Sicht Angehörige tun, wenn ihr Herzensmensch im Sterben liegt?
1: Da sein. Einfach nur da sein. Das kann sein, dass man die Hand hält. Das kann sein, dass man erzählt von gemeinsamen Reisen, von früher, von den Enkeln, irgendwas. Ich erlebe ganz oft, wenn ich die Angehörigen frage, wo haben sie sich denn kennengelernt oder wie lange sind sie denn zusammen, dann kommt ja oft auch dieses, dass Leute sagen, ach, wir hätten nächstes Jahr hätten wir goldene Hochzeit, ne? Und es sind nur noch 4 Monate. Und dann frage ich und sage, Mensch, aber zusammen sind sie doch schon viel länger. Ja, na ja, dann. Und dann kommt raus, dass die 50 Jahre schon längst zusammen sind. Also, dass man gar nicht mehr diese 4 Monate abwarten muss, um die 50 voll zu machen. Und dann ist schon mal ganz viel Erleichterung und ganz viel Trost, dass man sagt, Mensch, stimmt eigentlich. Und auf 50 Jahre gerechnet, natürlich ist es schade, wenn man sich trennen muss und wenn einer geht, aber am Ende aufzuwiegen, wie viel Gutes ist doch da gewesen. Das macht es auch sowohl den Angehörigen als auch denen, die sterben müssen, wesentlich leicht.
0: Jetzt habe ich noch eine letzte Frage an Sie. Und zwar geht es um den Schmetterlingsflieder. Der Schmetterlingsflieder ist quasi eine Anlaufstelle für frühverwaiste Eltern. Können Sie dazu etwas genauer berichten?
1: Es ist schon, ich denke jetzt 7, 8 Jahre her, da hat eine Selbsthilfegruppe frühverwaister Eltern die Initiative ergriffen und wir sind in Kontakt gekommen und wir haben hier im Zusammenhang mit dem Krankenhaus einen Schmetterlingsflieder gepflanzt, unterhalb der Psychiatrie, da ist ein Spielplatz daneben und da ist auch eine Schale, wo Steine liegen, wo also Eltern, die ein Kind verloren haben, manchmal den Namen draufschreiben oder ein Geburts- oder ein Sterbedatum. Und dieser Schmetterlingsflieder wächst da. Seltsamerweise wächst er gar nicht so groß wie andere. Ich weiß nicht, ob es am Boden liegt oder ich sage mir, er steht für kleine Kinder und deshalb wird er nicht riesig. Aber er überdauert und es hat zwischendurch Phasen gegeben, wo ich gedacht habe, ich muss irgendwie eine Gießpatenschaft noch machen in trockenen Jahren, aber er hat es geschafft und ich habe immer mal Mütter, die gar nicht akut sozusagen jetzt ein Kind verloren haben, sondern wegen was ganz anderem im Krankenhaus sind. Und wenn wir im Gespräch sind, dass dann rauskommt, dass sie früher ein Kind verloren haben und dass ich ihnen das anbiete, dass sie da hingehen. Und die genießen das sehr, diesen Spaziergang dahin einfach und dieses Kind mit in ihre Familiengeschichte reinzunehmen, weil das ganz oft auch verdrängt wird.
0: Vielen Dank, Frau Georg.
1: Bitte, gern.
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Liebe Hörerinnen und Hörer, das war Teil 1 meiner Sendung zum Thema Tod und Sterben. Ich vermute, Sie sind genauso berührt wie ich und ich würde sagen, wir hören uns wieder zum zweiten Teil meiner Sendung in wenigen Wochen. Bis dahin wünsche ich Ihnen eine achtsame Zeit. Ihre Anja Schröter.

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3: Am Mikrofon begrüßt Sie Auguste Sandner und das sind unsere Schlagzeilen. Suchmeldung. 75-Jähriger aus Sondershausen vermisst. Museum Flohburg. Neue Ausstellung bis Anfang September. Harzer Klostersommer. Sonderstempel in Walkenried. Und Waldjugendspiele. Jährliches Angebot für dritte und vierte Klassen. Das Wetter. Am Nachmittag und Abend starke Gewitter mit Sturmböen. Seit Mittwochnachmittag wird der 75-jährige Karl Berthold Richard Krone aus Sondershausen vermisst. Er wurde letztmalig an seiner Wohnung in der Segelteichstraße gesehen. Seither ist er unbekannten Aufenthaltes. Der Vermisste wird wie folgt beschrieben: 75 Jahre, schlanke Statur, graumelierte Haare, schlecht zu Fuß und bekleidet ist Herr Krone mit einer grauen Jogginghose und einem dunkelblauen Pullover. Es besteht die Möglichkeit, dass sich Herr Krone zu seiner ehemaligen Wohnanschrift nach Bendeleben begeben konnte. Hinweise zum Aufenthalt des Vermissten nimmt die Polizeiinspektion Kyffhäuser oder jede andere Polizeidienststelle entgegen. Ab heute können Sie eine neue Ausstellung im Museum Flohburg in Nordhausen besuchen. Unter dem Titel »Wer ein Leben rettet – Lebensgeschichten von Kindern des verlorenen Transports« veranschaulicht die Wanderausstellung die Biografien von 8 exemplarisch ausgewählten jüdischen Kindern und Jugendlichen, die im April 1945 mit dem verlorenen Transport aus dem Konzentrationslager Bergen-Belsen deportiert und bei dem Bergarbeiterdorf Tröbitz in der Lausitz befreit wurden. Die Ausstellung zeigt anhand von privaten Fotografien und Illustrationen das Leben der jüdischen Familien in den besetzten Ländern, die Deportation in die Durchgangs- und Konzentrationslager sowie die unterschiedlichen Lebensverläufe nach der Befreiung in Tröbitz. Bis zum 6. September können Sie die Ausstellung in Kooperation mit der KZ-Gedenkstätte Mittelbau-Dora im Museum Flohburg nun besuchen. Während des Harzer Klostersommers von Juni bis September reist der blaue Sonderstempelkasten der Harzer Klöster wieder von Ort zu Ort. Am Zisterziensermuseum Kloster Walkenried können Wanderbegeisterte und Stempelfans am 6. und 7. Juni zu den Öffnungszeiten des Klosters von 10 bis 17 Uhr einen Sonderstempel ergattern. Die nächste Gelegenheit dazu bietet sich dann erst am 11. oder 12. Juli wieder. Gestern versammelten sich wieder rund 200 Dritt- und Viertklässler im Park Hohenrode zu den traditionellen Waldjugendspielen. Zum dritten Mal fand die Veranstaltung nicht irgendwo im Wald statt, sondern organisatorisch leichter für die Schulen zu handeln im zentral gelegenen Park Hohenrode. An 11 Stationen gab es Wissenswertes rund um den Wald, seine Tiere, Pflanzen und den Menschen zu erfahren. Insgesamt 11 Stationen für 11 Klassen wurden so durchlaufen, wobei jeder Schulklasse ein Förster oder eine Försterin als Pate zur Seite stand. Oft mit tierischer Begleitung. Organisiert wird das Ganze von den Thüringer Forstämtern in Kooperation mit der Schutzgemeinschaft Deutscher Wald, Landesverband Thüringen e.V. Und nun das Wetter für Nordhausen und den Südharz. Heute ist es wolkig oder wechselnd bewölkt, wobei von Westen her Schauer und starke Gewitter aufkommen können. Lokal sogar mit Starkregen, Sturmböen und Hagel. Örtlich Unwetter durch orkanartige Böen sind nicht ausgeschlossen. Die Höchstwerte liegen zwischen 21 und 24 Grad, im Harz zwischen 18 und 21 Grad bei mäßigem Südwestwind. In der Nacht zum Freitag bleibt es wechselnd bewölkt und die Schauer ziehen langsam ab. Die Temperaturen sinken nachts auf 11 bis 8 Grad und es ist mit schwachem bis

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1: Am 11. Juni startet die WM, doch für das DFB-Team geht sie erst so richtig am 14. Juni mit dem ersten Gruppenspiel los. Ich bin Leonie und sage ihm, wer die Gegner sind, wer für Deutschland mit zur Weltmeisterschaft fährt und wie die Chancen auf den Titel stehen. Die deutsche Nationalmannschaft ist bei ihrer 21. Teilnahme bei einer WM in Gruppe E mit Ecuador, Curaçao und der Elfenbeinküste. Sie scheinen als glasklarer Favorit in dieser Gruppe, doch sind sie das wirklich? Im ersten Spiel gegen den erstmaligen WM-Teilnehmer Curaçao am 14. Juni um 19 Uhr in Texas ist man der klare Favorit. Jedoch sollte man die nächsten Gegner nicht unterschätzen, denn im zweiten Gruppenspiel am 20. Juni um 22 Uhr trifft man mit der Elfenbeinküste auf den Afrika-Cup-Sieger von 2024 und auf Topspieler wie Yann Diomandé von RB Leipzig oder Amad Diallo von Manchester United. Und beim letzten Gegner Ecuador am 25. Juni um 22 Uhr trifft man mit Piero Hincapié von Arsenal und Willian Pacho von PSG gleich auf zwei Champions-League-Finalisten. Außerdem steht man einer Mannschaft gegenüber, die keins ihrer letzten 11 Spiele verloren hat. Der Kader der deutschen Nationalmannschaft ist zum Großteil bis auf ein paar Überraschungen eigentlich so, wie man ihn erwartet hat. Man ging eigentlich davon aus, dass Said Emala, der Youngster vom 1. FC Köln, mitfährt, nachdem er eine super erste Saison bei Köln gespielt hat und sogar Top-Torjäger des Vereins wurde. Jedoch will Bundestrainer Julian Nagelsmann eher auf Erfahrungen bei Turnieren setzen und nominiert somit Leroy Sané statt Emala. Mit ihm wurde nicht gerechnet, da er nach seinem Wechsel zu Galatasaray Istanbul eigentlich nicht die Leistung erbracht hat, die viele erwartet haben. Außerdem vermissen viele Tom Bischoff, den Shootingstar des FC Bayern München. Ihm würden einige anstelle von Pascal Groß mitnehmen. Doch eine Diskussion beschäftigt wirklich alle. Die Diskussion um den Torwart. Nachdem Oliver Baumann die WM-Qualifikation gespielt hat, wurde ihm von Julian Nagelsmann die Nummer 1 bei der WM versprochen. Aber trotzdem kamen immer wieder Gerüchte auf, ob nicht doch Neuer mitfährt. Manuel Neuer selbst hatte nach seinem Rücktritt aus der Nationalmannschaft 2024 eine Rückkehr zum DFB-Team ausgeschlossen. Das betonte er auch mehrmals in Interviews, in denen er darauf angesprochen wurde. Als dann aber klar war, dass Neuer die WM spielen wird, spalteten sich die Meinungen im Netz. Einige meinen, dass er zu Recht dabei ist, da Oliver Baumann bei der TSG Hoffenheim zuletzt nicht in bester Form war und Manuel Neuer seine Qualität bei den Bayern gezeigt hat. Andere sind der Meinung, dass Baumann spielen sollte, weil er eine gute Qualifikation gespielt hat und im DFB-Team zuletzt konstant gute Leistung erbracht hat. Manche sagen aber auch, dass sie Neuer nicht nominiert hätten, aber jetzt, wo er dabei ist, ihn auch spielen lassen würden. Jetzt stellt man sich natürlich die Frage, kann man unserem Bundestrainer eigentlich noch vertrauen? Die Titelchancen für Deutschland sind tatsächlich sehr schwer einzuschätzen, da der DFB nicht oft gegen sehr gute Mannschaften wie zum Beispiel Spanien, Frankreich oder Brasilien getestet hat und zuletzt teilweise gegen kleinere Gegner wie zum Beispiel Nordirland geschwächelt hat. Jedoch wird man eher ins obere Mittelfeld geschätzt. 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
1: Am Mikrofon begrüßt Sie Auguste Sandner und das sind unsere Schlagzeilen. Suchmeldung: 75-Jähriger aus Sondershausen vermisst. Museum Flohburg, neue Ausstellung bis Anfang September. Harzer Klostersommer, Sonderstempel in Walkenried. Und Waldjugendspiele, jährliches Angebot für dritte und vierte Klassen. Das Wetter: am Nachmittag und Abend starke Gewitter mit Sturmböen. Seit Mittwochnachmittag wird der 75-jährige Karl Berthold Richard Krone aus Sondershausen vermisst. Er wurde letztmalig an seiner Wohnung in der Segelteichstraße gesehen. Seither ist er unbekannten Aufenthaltes. Der Vermisste wird wie folgt beschrieben: 75 Jahre, schlanke Statur, graumelierte Haare, schlecht zu Fuß und bekleidet ist Herr Krone mit einer grauen Jogginghose und einem dunkelblauen Pullover. Es besteht die Möglichkeit, dass sich Herr Krone zu seiner ehemaligen Wohnanschrift nach Bendeleben begeben konnte. Hinweise zum Aufenthalt des Vermissten nimmt die Polizeiinspektion Kyffhäuser oder jede andere Polizeidienststelle entgegen. Ab heute können Sie eine neue Ausstellung im Museum Flohburg in Nordhausen besuchen. Unter dem Titel »Wer ein Leben rettet – Lebensgeschichten von Kindern des verlorenen Transports« veranschaulicht die Wanderausstellung die Biografien von 8 exemplarisch ausgewählten jüdischen Kindern und Jugendlichen, die im April 1945 mit dem verlorenen Transport aus dem Konzentrationslager Bergen-Belsen deportiert und bei dem Bergarbeiterdorf Tröbitz in der Lausitz befreit wurden. Die Ausstellung zeigt anhand von privaten Fotografien und Illustrationen das Leben der jüdischen Familien in den besetzten Ländern, die Deportation in die Durchgangs- und Konzentrationslager sowie die unterschiedlichen Lebensverläufe nach der Befreiung in Tröbitz. Bis zum 6. September können Sie die Ausstellung in Kooperation mit der KZ-Gedenkstätte Mittelbau Dora im Museum Flohburg nun besuchen. Während des Harzer Klostersommers von Juni bis September reist der blaue Sonderstempelkasten der Harzer Klöster wieder von Ort zu Ort. Am Zisterziensermuseum Kloster Walkenried können Wanderbegeisterte und Stempelfans am 6. und 7. Juni zu den Öffnungszeiten des Klosters von 10 bis 17 Uhr einen Sonderstempel ergattern. Die nächste Gelegenheit dazu bietet sich dann erst am 11. oder 12. Juli wieder. Gestern versammelten sich wieder rund 200 Dritt- und Viertklässler im Park Hohenrode zu den traditionellen Waldjugendspielen. Zum dritten Mal fand die Veranstaltung nicht irgendwo im Wald statt, sondern organisatorisch leichter für die Schulen zu handeln im zentral gelegenen Park Hohenrode. An 11 Stationen gab es Wissenswertes rund um den Wald, seine Tiere, Pflanzen und den Menschen zu erfahren. Insgesamt 11 Stationen für 11 Klassen wurden so durchlaufen, wobei jeder Schulklasse ein Förster oder eine Försterin als Pate zur Seite stand. Oft mit tierischer Begleitung. Organisiert wird das Ganze von den Thüringer Forstämtern in Kooperation mit der Schutzgemeinschaft Deutscher Wald, Landesverband Thüringen e.V. Und nun das Wetter für Nordhausen und den Südharz. Heute ist es wolkig oder wechselnd bewölkt, wobei von Westen her Schauer und starke Gewitter aufkommen können. Lokal sogar mit Starkregen, Sturmböen und Hagel. Örtlich Unwetter durch orkanartige Böen sind nicht ausgeschlossen. Die Höchstwerte liegen zwischen 21 und 24 Grad, im Harz zwischen 18 und 21 Grad bei mäßigem Südwestwind. In der Nacht zum Freitag bleibt es wechselnd bewölkt und die Schauer ziehen langsam ab. Die Temperaturen sinken nachts auf 11 bis 8 Grad und es ist mit schwachem bis mäßigem Südwestwind zu rechnen. 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
1: Die Fußballweltmeisterschaft in den USA, Kanada und Mexiko geht am 11. Juni los. Ich bin Leonie und sage Ihnen heute, welche Teams die besten Chancen auf den Titel haben und welche Mannschaften die diesjährigen Underdogs sind. Spanien zählt bei dieser Weltmeisterschaft erneut zu den Top-Favoriten auf den Titel. Nachdem es einige Jahre nicht so gut lief, spielten sich die Spanier mit vielen Top-Talenten wie Pedri, Lamine Yamal oder Pau Cubarsí im Kader die letzten Jahre zurück an die Weltspitze. Das haben sie auch bei der EM 2024 in Deutschland bewiesen, bei der sie als Europameister das Turnier beendeten. Sie verloren tatsächlich seit März 2024 keins ihrer Spiele. Ähnliches gilt auch für Frankreich, den Weltmeister von 2018, die durch die Qualität in ihrem Kader glänzen. Mit Kylian Mbappé haben sie den Top-Torschützen von Real Madrid und mit Ousmane Dembélé den aktuellen Ballon d'Or-Sieger im Team. Michael Olise vom FC Bayern München vervollständigt als Spieler der Saison das Trio in der Offensive. Dazu standen sie bei den letzten beiden Weltmeisterschaften im Endspiel, wovon sie eins für sich entscheiden konnten, und haben mit 1,48 Milliarden Euro den teuersten Kader des Wettbewerbs. Mit zu den Favoriten zählt natürlich auch Argentinien als amtierender Weltmeister und als Mannschaft, die in den letzten Jahren gezeigt hat, dass sie immer noch konstant abliefern können. Sie haben mit Spielern wie Lionel Messi, Julian Alvarez oder Lautaro Martinez eine super Qualität im Kader. Der Rekordweltmeister Brasilien mit 5 Weltmeistertiteln zählt auch dieses Jahr wieder zu den Top-Anwärtern auf den Titel. Sie warten zwar seit dem WM-Sieg 2002 auf den nächsten Stern, verfügen aber weiterhin über enorme Qualität im Kader. Mit einer jungen Offensive mit Spielern wie Vinicius oder Endrick treffen sie mit Neymar oder Marquinhos auf Erfahrung, weshalb sie dieses Jahr viele Experten weit vorne sehen. Aber wie bei jedem Turnier gibt es auch bei dieser WM Underdogs. Dazu zählen auf jeden Fall Marokko und Senegal. Beide standen sich tatsächlich dieses Jahr im Afrika-Cup-Finale gegenüber. Marokko hat unter anderem Spieler wie Achraf Hakimi von PSG, Bilal El-Khanous von Stuttgart oder Brahim Diaz von Real Madrid. Außerdem haben sie keins ihrer letzten 27 Spiele verloren. Für Senegal stehen zum Beispiel Spieler wie Sadio Mané, Ismael Jacobs oder Nicolas Jackson auf dem Feld. Auch Österreich zählt bei ihrer ersten Teilnahme an einer WM nach 28 Jahren bei vielen als Geheimfavorit. Sie haben mit Ralf Rangnick sogar einen deutschen Trainer, der unter anderem schon bei Stuttgart, Hannover oder Leipzig Trainer war und dort viele Erfolge feiern konnte. Außerdem haben sie Top-Spieler wie David Alaba, Marcel Sabitzer oder Konrad Leimer im Team. Japan trifft in einer relativ ausgeglichenen Gruppe auf die Niederlande, Schweden und Tunesien. Außerdem sind sie Asien-Cup-Rekordsieger und haben Spieler wie Hiroki Ito von den Bayern, Wataru Endo von Liverpool und Rizo Doan von Frankfurt im Kader. Ihre Mischung aus Tempo und internationaler Erfahrung macht sie zu einem gefährlichen Außenseiter in diesem Turnier. Deutschland zählt übrigens dieses Jahr weder zu den Favoriten noch zu den Underdogs. Sie werden ungefähr ins obere Mittelfeld geschätzt. Und wenn Sie, liebe Zuhörer und Zuhörerinnen, wissen wollen, ob sich die Favoriten, die Underdogs oder doch eine ganz andere Mannschaft durchsetzt, dann schalten Sie vom 11. Juni bis zum 19. Juli bei Magenta TV, ARD oder ZDF ein, um kein Spiel zu verpassen.
2: Hello.

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1: Am Mikrofon begrüßt sie Auguste Sandner und das sind unsere Schlagzeilen. Suchmeldung: 75-Jähriger aus Sondershausen vermisst. Museum Flohburg: neue Ausstellung bis Anfang September. Harzer Klostersommer: Sonderstempel in Walkenried. Und Waldjugendspiele: jährliches Angebot für dritte und vierte Klassen. Das Wetter: am Nachmittag und Abend starke Gewitter mit Sturmböen. Seit Mittwochnachmittag wird der 75-jährige Karl Berthold Richard Krone aus Sondershausen vermisst. Er wurde letztmalig an seiner Wohnung in der Segelteichstraße gesehen. Seither ist er unbekannten Aufenthaltes. Der Vermisste wird wie folgt beschrieben: 75 Jahre, schlanke Statur, graumelierte Haare, schlecht zu Fuß und bekleidet ist Herr Krone mit einer grauen Jogginghose und einem dunkelblauen Pullover. Es besteht die Möglichkeit, dass sich Herr Krone zu seiner ehemaligen Wohnanschrift nach Bendeleben begeben konnte. Hinweise zum Aufenthalt des Vermissten nimmt die Polizeiinspektion Kyffhäuser oder jede andere Polizeidienststelle entgegen. Ab heute können Sie eine neue Ausstellung im Museum Flohburg in Nordhausen besuchen. Unter dem Titel »Wer ein Leben rettet – Lebensgeschichten von Kindern des verlorenen Transports« veranschaulicht die Wanderausstellung die Biografien von 8 exemplarisch ausgewählten jüdischen Kindern und Jugendlichen, die im April 1945 mit dem verlorenen Transport aus dem Konzentrationslager Bergen-Belsen deportiert und bei dem Bergarbeiterdorf Tröbitz in der Lausitz befreit wurden. Die Ausstellung zeigt anhand von privaten Fotografien und Illustrationen das Leben der jüdischen Familien in den besetzten Ländern, die Deportation in die Durchgangs- und Konzentrationslager sowie die unterschiedlichen Lebensverläufe nach der Befreiung in Tröbitz. Bis zum 6. September können Sie die Ausstellung in Kooperation mit der KZ-Gedenkstätte Mittelbau-Dora im Museum Flohburg nun besuchen. Während des Harzer Klostersommers von Juni bis September reist der blaue Sonderstempelkasten der Harzer Klöster wieder von Ort zu Ort. Am Zisterziensermuseum Kloster Walkenried können Wanderbegeisterte und Stempelfans am 6. und 7. Juni zu den Öffnungszeiten des Klosters von 10 bis 17 Uhr einen Sonderstempel ergattern. Die nächste Gelegenheit dazu bietet sich dann erst am 11. oder 12. Juli wieder. Gestern versammelten sich wieder rund 200 Dritt- und Viertklässler im Park Hohenrode zu den traditionellen Waldjugendspielen. Zum dritten Mal fand die Veranstaltung nicht irgendwo im Wald statt, sondern organisatorisch leichter für die Schulen zu handeln im zentral gelegenen Park Hohenrode. An 11 Stationen gab es Wissenswertes rund um den Wald, seine Tiere, Pflanzen und den Menschen zu erfahren. Insgesamt 11 Stationen für 11 Klassen wurden so durchlaufen, wobei jeder Schulklasse ein Förster oder eine Försterin als Pate zur Seite stand. Oft mit tierischer Begleitung. Organisiert wird das Ganze von den Thüringer Forstämtern in Kooperation mit der Schutzgemeinschaft Deutscher Wald, Landesverband Thüringen e.V. Und nun das Wetter für Nordhausen und den Südharz. Heute ist es wolkig oder wechselnd bewölkt, wobei von Westen her Schauer und starke Gewitter aufkommen können. Lokal sogar mit Starkregen, Sturmböen und Hagel. Örtlich Unwetter durch orkanartige Böen sind nicht ausgeschlossen. Die Höchstwerte liegen zwischen 21 und 24 Grad, im Harz zwischen 18 und 21 Grad bei mäßigem Südwestwind. In der Nacht zum Freitag bleibt es wechselnd bewölkt und die Schauer ziehen langsam ab. Die Temperaturen sinken nachts auf 11 bis 8 Grad und es ist mit schwachem bis mäßigem Südwestwind zu rechnen. 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
1: Tja, herzlich willkommen, liebe Hörerinnen und Hörer, zur Musiksendung Volksmusik in Thüringen von und mit Michael Frank hier beim Wartburgradio in Eisenach auf der Frequenz 96,5 und natürlich auch beim Radio Ennio auf der Frequenz 100,4 in Nordhausen. Ja, und Sie hören hier die aktuellen Hits aus dem Bereich Schlager und Volksmusik bei Ihrem Bürgerradio hier in Eisenach und Nordhausen. Und am Mikrofon ist wie immer viele, viele Jahre schon der Michael Frank, der Sachse beim Wartburgradio. Tja, heute haben wir wieder Heimvorteil, weil ich gesagt habe, wir waren die letzten Sendungen so viel unterwegs, dass wir auch mal wieder in Eisenach nach Hause kommen, die Wäsche waschen und ja, mal wieder ins Studio 1 gehen. Und heute habe ich zwei, ja, nette Gäste und vielleicht haben Sie schon was gehört von dem Musikarchiv Eisenach. Und wenn Sie noch nichts davon gehört haben, dann werden Sie heute was in der Sendung davon hören. Und deshalb begrüße ich jetzt recht herzlich Herrn Lorenz und Herrn Brettschneider und sage herzlich willkommen bei mir in der Sendung.
2: Hallo, danke für die Einladung.
1: Ja, Musikarchiv, wir machen jetzt erstmal einen wunderschönen Titel, einen älteren Titel, muss ich dazu sagen, aus dem Bereich Schlager und Volksmusik, das Musikwunsch von der Helene aus Gotha. Die hat gesagt, du, ich wünsche mir einen schönen Titel von Stefan Moss. Ja, aktuelles gibt es ja von Ihnen nicht, aber ich habe mal was rausgekramt aus meiner Musikkiste. Und dann werden wir ein bisschen was erfahren über das Musikarchiv hier in Eisenach.

0: Problem in unserer Mediathek. Ja, ich habe schon gesagt, ich habe jetzt zwei nette Herren hier und zwei nette Gäste aus dem Musikarchiv Eisenach. Es werden die Eisenacher sagen, wir haben sogar ein Musikarchiv. Ja, habe ich auch nicht gewusst, muss ich dazu sagen. Aber wir werden jetzt ein bisschen was davon hören vom Musikarchiv. Herr Lorenz und Herr Pretschner werden uns ein bisschen was erzählen. Ich schmeiße mal die erste Frage schnell in den Raum. Wie ist es denn überhaupt entstanden, das Musikarchiv?
1: Also das hat eine lange Geschichte inzwischen schon, fast 40 Jahre. Eisenach ist, sage ich mal salopp vorweg, ja eine Stadt voller Musik. Also wir haben eine Musikgeschichte, die fast 1000 Jahre umspannt. Und da ist Volksmusik natürlich der rote Faden, wenn man so will. Ich habe immer scherzhaft bei manchen Führungen gesagt, der Sängerkrieg auf der Wartburg, mag er stattgefunden haben oder nicht, die Legende sagt es jedenfalls, war für mich gesehen der erste European Song Contest. Und das hat sich durchgezogen, die Musikgeschichte eigentlich über Martin Luther, Johann Sebastian Bach, sowieso ein Kind dieser Stadt. Kein Popmusiker, der nicht irgendwie und irgendwo beeinflusst wäre vom Meister der Barockmusik. Also Musik ist in Eisenach überall präsent. Auch in Richtung Jazzmusik. Wir haben derzeit den ältesten aktiven, noch aktiven Jazzclub in den neuen Bundesländern. Am 27. Januar 1959 gegründet von Manfred Blume, Eisenacher Musiklegende. Und ja, ich bin als 14-Jähriger insofern in Kontakt mit Volksmusik gekommen, indem mein erstes Live-Jazz-Konzert Louis Armstrong war in Erfurt in der Thüringhalle. Und diese Nacht hat mein Leben verändert, wenn man so will. Und ich bin mit meinem damaligen Kunstlehrer auf der Rückfahrt ein anderer 14-Jähriger gewesen. Und bin Mitglied des Eisenacher Jazzclubs geworden und habe relativ früh gemerkt, dass es zu dieser speziellen Art von Musik in der damaligen DDR der frühen 60er Jahre wenig Material gab. 2-3 Bücher und ein Dutzend Schallplatten. Und so hatte ich relativ früh den Traum eines Musikarchivs zu dem Thema Jazz und populäre Musik. Und es sollte eine Art ideologiefreie Zone werden für junge Leute in der DDR, wo sie sich frei von ideologischen Beeinflussungen mit dieser Musik beschäftigen können. Die Musik der Afroamerikaner, die heute den Namen Weltmusik trägt, wenn man so will. Und dazu haben Lippmann und Rau beigetragen, ein legendäres Konzertveranstalter-Duo in der frühen Bundesrepublik. Und was die wenigsten wussten, dass dieser Horst Lippmann ein gebürtiger Eisenacher gewesen ist. Und das war eigentlich die Grundlage für dieses Musikarchiv. Dazu kam, dass ich 1988 Gelegenheit hatte, einen fantastischen Musiker kennenlernen zu dürfen, Günther Boas, einer der europäischen Blues-Pioniere, der wiederum Verbindung nach Eisenach hatte, in dem der Bruder von Manfred Blume, Roland Blume, am Altsaxophon im Boas-Quartett spielte. Also die Welt ist manchmal sehr klein. Und seine Sammlung hatte mir bei unserem ersten Gespräch angeboten, sollte der Grundstock dieses Musikarchivs werden. So ist das gekommen und so ist Eisenach heute im Koordinatensystem von Musikarchiven weltweit an international renommierter Stelle angekommen.
0: Also es gibt so eine Art wie Netzwerk, ne? Dass man so also austauschen kann. Also Blues, Jazzmusik zum Beispiel. Ne?
1: Ja, es sind die einzelnen Archive, da kann Herr Pretschner da noch was sagen, sind unterschiedlich inhaltlich ausgerichtet, wenn man so will, schwerpunktmäßig.
2: Ja.
1: Wir sind der Philosophie von Lippmann und Rau gefolgt, die eben wie gesagt von den frühen Rolling Stones über Janis Joplin, Bob Dylan, Eric Clapton, der gerade gestern 80 geworden ist, das waren Giganten der Popmusik in den 60er Jahren, aber auch bis hin zum Peter Maffay, Udo Lindenberg. Das waren alles Künstler, die Lippmann und Rau betreut hat.
0: War schon mal so einer von den Künstlern bei euch als direkt im Archiv?
1: Na, wir haben mit Udo Lindenberg, Nana Muscuri, Katja Epstein, Gitta Henning, also waren schon etliche da, die auf der Wartburg Konzerte gegeben haben, die uns geholfen haben, als Musikarchiv bekannter zu werden international, aber auch letztendlich, damit wir wirtschaftlich überstehen.
0: Das ist natürlich richtig. Gut, jetzt haben wir ein bisschen was gequadert. Jetzt machen wir wieder einen Ausflug in unsere andere Musikgeschichte. Und ja, werden wir sehen, wenn wir uns rausgekramt haben. Ja, ich sage einfach mal unserem Zufallsgenerator, los geht's.

0: Tja, das war auch mal wieder ein, ja, sag ich mal, älterer Titel aus unserer Schlager- und Volksmusikkiste. So, jetzt habe ich an meinen zwei Herren aus dem Musikarchiv eine Frage, die die Hörer bestimmt sagen werden, gibt es denn vielleicht dort auch Lieder von Herbert Roth? Ihr könnt das bestimmt beantworten.
1: Ja, natürlich haben wir auch Lieder von Herbert Roth. Da haben wir vor allem die vielen Schallplatten, die bei VEB Deutsche Schallplatten erschienen sind, zu DDR-Zeiten unter dem Label Amiga. Und davon auch ein Großteil noch an Schellacks, die auch ziemlich gut erhalten sind.
0: Das wusste ich gar nicht mal, dass da Schellackplatten da.
1: Ja, bei VEB Deutsche Schallplatten ist bis 1961 noch in Schellack produziert worden und zum Teil auch in einer ehemaligen Hutfabrik im erzgebirgischen Ehrenfriedersdorf, weil in Berlin diese Plattenfirma, die das vorher produziert hat, noch wieder neu aufgebaut werden musste. Und auch durch die Teilung war das ein bisschen komplex zwischen Ost und West. Und genau, und da sind eben ein Großteil der, und es war ja auch viel Volkslieder oder Volksmusik oder auch Schlager, die sind dann alle auf Schellack rausgebracht worden. Also das heißt, ein Titel auf jeder Seite, 3 Minuten jeweils. Man kann das heute auch noch auf einem normalen Schallplattenspieler abspielen mit einer dickeren Nadel, eine dickere Diamantnadel. Ich weiß ja nicht, wie wir müssen wahrscheinlich den Hörerinnen noch erklären, überhaupt, was ein Schallplattenspieler ist auch, oder?
0: Nein, das glaube ich, aber ich glaube, eine Schalllackplatte. Also ich wüsste es jetzt auch nicht, ihr könnt es mir bestimmt erklären, den Unterschied zwischen einer normalen Langspielplatte und einer Schalllackplatte.
1: Ja, eine Schalllackplatte ist erstmal kürzer von der Zeit her. Wie gesagt, pro Seite ein Titel mit 3 Minuten ungefähr. Und dann besteht die aus Schellack, das ist ein Harz, das ist ein härter und schwerer als das Vinyl von der modernen Schallplatte. Das Vinyl hat den Vorteil, dass es leichter ist und wenn es runterfällt, nicht gleich kaputt geht. Die Schellack kann kaputt gehen und ist schwerer. Und es passt natürlich auch nicht so viel drauf. Auf eine Vinylplatte passt auf jeder Seite eine halbe Stunde, das ist dann schon ein bisschen mehr an Musik. Ne?
0: Und auf einer Schellackplatte würde eigentlich nur ein Titel passen?
1: Nur ein Titel, auf jeder Seite ein Titel, ja. Also so, was dann später die Single war, die Vinyl-Single. Ja, und da haben wir eben von, wie gesagt, von Herbert Roth, alles, was er da produziert hatte für VEB Deutsche Schallplatten. Und der war auch, das kann man in internen Dokumenten, die wir auch im Archiv haben, ablesen, ein ziemlicher Erfolgsgarant für die staatliche Produktionsfirma. Das war die einzigste staatliche Schallplattenproduktionsfirma in der DDR. Es war ja eine Diktatur und ein zentral gelenkter Staat. Und da gab es eben bloß die eine Firma. Und die haben auch nicht wirklich Hitparaden verfasst. Aber intern ist klar, Herbert Roth war ein Verkaufsschlager. Das ging wirklich geschnitten pro Jahr. Ja. Und deswegen haben auch noch viele tatsächlich zu Hause, auch noch ältere Semester, sage ich mal, die so jetzt so zwischen 70 und 90 sind, haben meistens auch noch eine Schellackplatte zu Hause auf dem Dachboden liegen. Wahrscheinlich auch mit Herbert Roth in der Ecke.
0: Also, liebe Hörer, wenn Sie jetzt Lust und Liebe haben nach der Sendung, kramen Sie mal auf Ihren Boden und wenn Sie was gefunden haben, so alte Schallplatten, werfen Sie bitte nichts weg, auch wenn es von Amiga ist. Ich glaube, das Musikarchiv Eisenach würde sich
1: sehr gern, ja.
0: freuen eigentlich.
1: Kommen Sie vorbei, bringen Sie Ihre Schätze vorbei, wir freuen uns drüber.
0: Und dann kann man ja mal sehen, was da so alles drum und drüber ist in der Richtung.
2: Das Verordnung suchen.
0: Ja.
2: Ist, und das auf den Spuren von Herbert Roth spielt natürlich die Thüringer Waldzither eine große Rolle. Also es geht uns auch um regionale Musikgeschichte. Ich hatte mal das große Glück, mit einem amerikanischen Schallplattenproduzenten und großartigen Publizisten zur Geschichte des Blues und der frühen Folkmusik, Chris Trachwitz, der 2002 in Eisenach auf Besuch weilte, zur Wartburg hochzusteigen. Da hat er mir gezeigt, rundherum von Rula bis zum Inselsberg, du musst in die Landschaften gehen. In den Landschaften ist die Musik dieser Region. Und die Schellackplatten, um das Thema fortzuführen, musst du sammeln. Das haben wir gemacht. Und die Thüringer Waldzither ist, wie gesagt, ein wichtiges Instrument, das aus Thüringen kommt. Wir sind gerade dabei, nebenbei bemerkt, mit der Stadt Friedrichroda ein Projekt zu starten, weil die Erfindung der Mundharmonika vor den Türen Eisenach stattgefunden hat durch Friedrich Buschmann in Friedrichroda im 18., 19. Jahrhundert. Und von hier aus hat sie eine Reise um die Welt gemacht. Also ich will damit sagen, unser Archiv ist vor allem auch musikwissenschaftlich, musikgeschichtlich unterwegs.
0: In der Richtung. Ich habe mir gedacht, die Mundharmonika, aber Sie haben mich jetzt, Herr Lorenz, da aufgeklärt, ist in Klingenthal entstanden.
2: Nein, in Friedrichroda. Friedrich Buschmann hieß der Typ.
0: Aha. Ja.
1: Und sie ist ja sehr wichtig auch für die ganzen Bluesmusik zum Beispiel und auch im Jazz. Ne? Die Blueser hatten ja alle verschiedene Mundharmonikas auch gespielt, immer in verschiedenen Stimmungen. Also dann für jede Tonart eine andere Mundharmonika. Das ist schon auch spannend, spannendes Instrument.
0: Das ist sowas Interessantes. Wie gesagt, ich lerne jetzt auch was in der Sendung noch zu, meine lieben Hörern, weil ich habe mal gedacht, also Klingenthal gibt es die Mundharmonika und die wurde ja auch jahrelang in Klingenthal produziert. Ne? Also,
2: ja, das ist Hohner hat, ja, war dann Hohner, Weltführer, ja, ja, Marktführer. Ja. Hohner ist es also heute auch noch. Und wir machen, wie gesagt, am 21. Juni, das sei vorab gesagt, eine Nacht der Mundharmonika in Jazzclub Eisenach mit herausragenden Vertretern dieses Instruments. Zum Beispiel mit Keith Dunn, einem fantastischen afroamerikanischen Mundharmonikaspieler, der einer der führenden Interpreten ist. Aber auch Klaus Kilian ist mit dabei, der deutsche Mundharmonika-König im Blues-Bereich. Also wir sind sehr vielgestaltig aufgestellt.
0: Vielgestaltig. Wie gesagt, am 21. Juni, wenn Sie nichts zu tun haben zu Hause, dann gehen Sie, wie gesagt, ja, zum Musikarchiv in Eisenach. Und da gibt es dann eine tolle Veranstaltung mit Mundharmonika. Und wie gesagt, die Mundharmonika ist ja hier aus vor den Toren Eisenach entstanden, habe ich nicht mal gewusst. Jetzt muss ich noch eine Fachfrage fragen, wenn ich schon mal Fachmann habe, liebe Hörer, dann muss ich auch eine Fachfrage fragen. Die Maultrommel, gibt es da eine Beziehung zu Thüringen? Das wurde ja auch immer so ein bisschen...
2: Also das wäre mir neu.
0: Gut, gut.
2: Also wir sind schon ein pfiffiges Völkchen.
0: Ja.
2: In den Bergen des Thüringer Waldes. Ich bin neulich mal hinter Sonneberg unterwegs gewesen, nebenbei bemerkt. Da kam ich mir vor wie in den Appalachen in den USA. Aber ich habe gesagt, das ist die Landschaft, wo wirklich Volksmusik entstanden ist.
0: Das ist richtig.
2: Mit ganz einfachen Instrumenten hat man abends nach der Glasbläsertätigkeit oder nachdem man den Feuerhaufen als Köhler in Brand gesetzt hatte, ist man am Tisch heimwerkerisch tätig gewesen und hat Instrumente gebastelt oder repariert oder entworfen oder erfunden. Und Gott sei Dank, also Volksmusik ist ja heute ein Begriff, der weltumspannend ist und ja, immer wieder kommen neue Entdeckungen hinzu.
0: In der Richtung. Ich kenne das also beispielsweise, Sie sagen gerade Glasbläser, ist ja typisch für Thüringen, aber der Bayerische Wald ist das ja auch, so eine Glasbläserstraße. Und ich war vor kurzem im Bayerischen Wald, auch dienstlich, und dort ist jeden Abend in irgendeiner Gaststätte, gibt es da eine Kammer mit steirischer Harmonika, die ist dort sehr typisch. Und wie Sie schon sagten, Herr Lorenz, aus dem Volk kommt die Musik. Ja. Ne? Und es war auch ganz nett, muss ich dazu sagen. Also man hat dann auch mal für mich ein bisschen Hochdeutsch gesungen, damit ich auch die Texte alle da gut verstand. Aber ich fand das sehr lustig und trollig eigentlich auch, dass das junge Burschen, 14, 15, 16-jährige steirische Harmonika spielen. Ich kann allerdings nur Akkordeon und ich habe mir das dann erklärt. Aber wir haben, und das muss ich dazu sagen, Ende des Jahres gibt es mal musikalisch ein Highlight. Und zwar wird es zwei bekannte Herbert-Roth-Titel auf der steirischen Harmonika geben. Also bei Immer wieder Sonntags zum Beispiel werden wir schon mal antreten mit diesem Titel. Mal sehen, wie die Leute dann so drauf reagieren. So ist eigentlich gut geworden, muss ich dazu sagen. Und ich habe mich wirklich anderthalb Jahre hingesetzt und habe dann auch wirklich steirische Harmonika gelernt, weil ich Akkorde spiele. Ich habe mir es leichter vorgestellt als Akkordenspieler. Aber es ist unwahrscheinlich schwierig, obwohl es einfach aussieht, muss ich dazu sagen, in der Richtung. Ne? So, ich würde vorschlagen, wir machen jetzt wieder ein bisschen Volksmusik, beziehungsweise Schlager. Und dann quatschen wir ein bisschen weiter über das Musikarchiv hier in Eisenach.

0: Tja, wie gesagt, auch ein schöner Titel und auch wieder aus dem Musikarchiv rausgekramt. Jetzt werden Sie sagen, der Micha hat heute nur alte Titel. Ja, das ist mal so ein Wunsch. Ich habe auch mal ein bisschen aus dem Musikarchiv rausgekramt, was es so alles gibt. Tja, wer jetzt eingeschaltet hat, dann heiße ich herzlich willkommen zur Sendung Volksmusik in Thüringen beim Wartburgradio in Eisenach und natürlich auch beim Radio Enno in Nordhausen. Ja, und ich habe heute zwei Herren zu Gast aus dem Musikarchiv Eisenach. Das ist einmal der Herr Lorenz und einmal der Herr Brettschneider. Und die haben schon ein bisschen was erzählt über das Musikarchiv in Eisenach. Tja, wir haben jetzt mal gesehen, also es gibt Jazzmusik, es gibt Bluesmusik, es gibt ein riesengroßes Netzwerk und es gibt natürlich auch, wenn jetzt jemand über ein Instrument was wissen will, dann könnte er natürlich bei euch auch vorbeikommen in der Richtung. Ne?
1: Die Geschichte der Instrumente sind immer so ein wichtiger Bestandteil des Künstlers, wenn man so will. Ob das jetzt die Mundharmonika ist, wie gesagt, das Akkordeon oder jüngst im Nachlass von Günter Boas, den ich schon als Pianisten, als Pionier des Blues in Europa vorhin benannt habe, haben wir jetzt ein Klavier im Nachlass mitbekommen, dessen Geschichte wir gerade versuchen zu recherchieren. Es ist nämlich ein amerikanisches Produkt, historisches Klavier von einer Firma, die von 1896 bis 1996 existiert in den USA und in Chicago Klaviere herstellt. Also ich will damit sagen, diese Geschichten der Instrumente sind immer auch ein Teil der Geschichte des Künstlers.
0: Das ist richtig.
1: Aber ich würde gerne nochmal zurückkommen auf den Begriff Volksmusik, weil Sie gesagt haben, wir haben eine breite Philosophie einfach im Archiv. Und Volksmusik ist ja ein relativer Begriff natürlich. Und der vielleicht größte Verdienst von Horst Lippmann und Fritz Rau besteht darin, Anfang der 60er Jahre eine amerikanische Form der Volksmusik, der wirklich tief im afroamerikanischen Volk verwurzelten Musik aus der Sklavereizeit entspringend in die Neuzeit nach Europa gebracht haben, indem sie Künstler erstmals einem europäischen Konzertpublikum vorgestellt haben. Und was sie nie geahnt haben, dass sie Künstler wie oder spätere Künstler, muss man sagen, wie Mick Jagger oder Eric Clapton, entzündet haben, die sich dann anschließend mit der Geschichte des Blues auseinandergesetzt haben, damit Millionen verdient haben, aber eine Musik, eine Volksmusik aus den Südstaaten der USA nach Europa und in den Rest der Welt gebracht haben. Das ist das große Verdienst von Lippmann und Rau. Also sie waren Freaks von Volksmusik, später in den Ghettos von Barcelona in den Flamenco-Hochburgen, aber auch Miriam Makeba, Mercedes Sosa, später alles große Folkstars, kommen aus der künstlerischen Betreuung von Lippmann und Rau. Und das macht unser Archiv in Eisenach so ziemlich einzigartig in der Struktur anderer Archive.
0: Also man kann mal sagen, wenn ich jetzt mal was über, also ich kenne das ja so ein bisschen aus der Schulzeit, was man erzählt hat, also die Sklaven haben dann ihre Musik mitgebracht kann man mal sagen, also wenn mich das interessiert, dann gehe ich mal zu euch.
1: Genau, dazu sind wir da. Wir wollen sammeln, bewahren und öffentlich machen.
0: Genau.
1: Das ist wichtig.
2: Also jetzt bedingt dadurch, dass wir den Nachlass von dieser Konzertagentur haben, Lippmann und Rau, und dann, wie Sie schon gesagt haben, auch vorhin, dass so Kreise gezogen hat und dann Freunde, Bekannte und andere Musiker, Musikproduzenten, Schriftsteller, Musikschriftsteller uns ihre Nachlässe auch übergeben haben, hat das immer mehr Kreise gezogen, aber es geht im Prinzip los bei den Genres Blues und Jazz, auch durch den Jazzclub, und dann sind immer mehr Genres und immer verschiedene. Ja,
1: europäische Volksmusiken, von Griechenland, Rimbetico bis Flamenco in Spanien oder wie auch immer.
0: Ja, das wäre auch mal so ein tolles Thema. Das
1: ist auch ein Thema. Die Presse ist jetzt ab und an doch mal mit Beiträgen präsent, insofern, dass es diese Volksmusiken zu retten gibt, eigentlich überall in Europa. Die sind dabei, unterzugehen und in einer völlig andersgestaltigen Musikindustrie zu verschwinden. Das heißt, von den griechischen Inseln in der Ägäis, davon habe ich mich selbst persönlich überzeugt, bis nach Thüringen ist man auf der Suche nach der Musik, die in der Landschaft verwurzelt ist. Und das ist nun mal eine Volksmusik.
0: Das ist richtig. Also ich weiß das noch zum Beispiel, als junger Mensch in den 80er Jahren mussten wir im Musikunterricht noch hoch auf den gelben Wagen lernen oder Anschen von Tharau. Heute ist das ja, also keiner kennt diese Lieder mehr groß in der Richtung. Mhm. Aber weil Sie vorhin sagten, Musiker und Ihr Land, also ich habe immer die Erfahrung gemacht, wenn ich durch Thüringen reise und selbst in Österreich, wenn ich sage Herbert Roth, dann kommt ein Stichwort Rennsteiglied.
1: Ja, das ist klar.
0: In der Richtung. Obwohl das Rennsteiglied, muss ich jetzt mal dazu sagen, eigentlich nicht so sein Lieblingslied war. Er hat eigentlich immer gerne gesungen, das kleine Haus am Wald. Warum auch immer. Und dann sagen, also sein Texttüchter Kammel hat mal zu mir gesagt, ganz einfach, Herbert hat am Wald gewohnt und deshalb war es immer sein Lieblingslied in der Richtung. Ne? Aber das Rennsteiglied ist ja über 83 Sprachen übersetzt worden, wird heute in der ganzen Welt eigentlich gesungen, in Deutsch, in Englisch und in allen Landessprachen, was es gibt, wie gesagt. Und selbst auch in Thüringen im Musikunterricht in der Grundschule lernt man auch das Rennsteiglied. Und jetzt kann ich schon was verraten. Also es wird auch dieses Jahr wieder eine wunderschöne Herbert Roth-Sendung geben, muss ich dazu sagen. Mit ein paar schönen Titeln, die man vielleicht auch aus dem Musikarchiv in Eisenach da bestimmt fündig werden mit schönen Titeln und interessanten Sachen. So, jetzt haben wir genug gequartet. Ich würde vorschlagen, jetzt machen wir wieder Musik. Und los geht's.

0: So, das war wieder ein wunderschöner Titel. Ja, und wie gesagt, jetzt wollen wir mal noch ein bisschen was dazu hören vom Musikarchiv. Wenn jemand zu euch will, dann gibt es ja bestimmt eine Adresse oder noch besser, ich weiß, das Musikarchiv Eisenach, die sind vornehm, zum Beispiel aktuell. Ihr habt auch eine Homepage.
1: Wir haben natürlich eine Homepage, ja, www.lippmann-rau-stiftung.de. Das ist ja, das Archiv ist ja ein Teil dieser Lippmann und Rau Stiftung, zu der auch das ganze Gelände gehört, also die alte Melzerei im Palmtal 1. Das ist eine Melzerei, die 1873, ein Industriedenkmal, das 1873 gebaut wurde und wo die ganzen Gerätschaften und die ganze Maschinerie, mit der das damals betrieben wurde, noch erhalten ist und auch funktioniert, theoretisch, also wir können es jetzt nicht ad hoc anschalten, aber es funktioniert theoretisch und da ist es dann wirklich eins von drei wenigen erhaltenen, in diesem Zustand so gut erhaltenen Melzereien in Europa. Also einerseits, wie gesagt, die Lippmann-Rau-Stiftung, die Melzerei ist auf jeden Fall ein Besuch schon mal wert. Ja. Dann gibt es diesen Jazzclub im Keller, wo zweimal im Monat Konzerte veranstaltet werden. Und dann eben darüber das Lippmann-Rau-Musikarchiv. Ja. Und wir sind zurzeit besetzt mit zwei halben Stellen. Jeweils eine Woche ist jemand da. Und Sie können uns dann von Montag bis Freitag 10 bis 18 Uhr dort erreichen, können gerne vorbeikommen. Sie können uns auch gerne anrufen, über die Website kann man die Telefonnummer erkennen oder kommen Sie einfach so vorbei, wir sind da, über die Woche Montag bis Freitag.
2: Was ich gerne ergänzen würde, ist unsere sehr intensive Zusammenarbeit seit vielen Jahren mit der Musikhochschule Franz Liszt in Weimar. Also da spielen musikgeschichtliche Aspekte natürlich auch in der Ausbildung der Studenten eine Rolle und die fachliche, musikwissenschaftlich-fachliche Begleitung erfolgt quasi durch die Hochschule in Weimar.
0: Das heißt also, die Studenten sind auch mal bei euch zu Gast?
1: Ja, also, ab und zu, ja. Also wir sind jetzt hauptsächlich dort, wir haben zurzeit jetzt, zum jetzigen Zeitpunkt ungefähr 100 Sammlungen, von denen ein Großteil noch nicht wirklich erschlossen ist. Und das heißt, das ist unsere tagtägliche Arbeit da, die Sammlung zu erschließen, Kataloge zu erstellen, die wir da auch online stellen, wo die Nutzerinnen dann sozusagen auch recherchieren können und dann nach bestimmten Platten oder bestimmten Unterlagen, Briefen, Fotos recherchieren können und dann vorbeikommen können und die Sachen bei uns einsehen oder anhören können. Und gleichzeitig haben wir eben auch durch die Kooperation mit der Hochschule für Musik Archivseminare bei uns, wo dann angehende Musikwissenschaftlerinnen dann Archive, Musikarchiv kennenlernen. Aber im Prinzip sind wir ein öffentliches Archiv und wir sind für alle da. Also jeder kann vorbeikommen, muss kein Student sein.
0: Muss kein Student sein.
1: Und wir haben bestimmt auch für jeden was da.
0: Das glaube ich auch. Mhm. Also ich meine, wie ich so höre, ist ja eine Riesenfülle da vertreten in der Richtung. Und wenn natürlich Studenten der Musikhochschule, kann ich mir vorstellen, dass die auch dann gerne mal vielleicht mal ihre Sachen dann bei euch ausprobieren. Ne? Also von Musikalität her, sage ich mal, wenn einer vielleicht auch ein Jazzer ist oder was, man weiß es ja nicht.
2: In der Richtung. Wir haben regelmäßig auch Konzerte mit Studenten der Hochschule. Entweder die sind in eigenen Bands, Hochschulbands, oder aber nach Abschluss ihrer beruflichen Qualifikation als Profimusiker unterwegs, landesweit. Und wir legen großen Wert darauf, jungen Musikern eine Bühne zu geben, dass sie sich ausprobieren können, ihre Musik finden, ihre Stilrichtung, ihre Art zu spielen. Das ist uns ziemlich wichtig.
0: Das ist ja jetzt auch nicht mehr selbstverständlich. Dann, wenn man mal guckt, was haben die jungen Musiker, so eine Plattform gibt es ja eigentlich in Deutschland gar nicht mehr.
1: Ja, und man muss auch sagen, generell, also jetzt hier im Eisenacher Kreis, es gibt keinen Raum, wo auch mal 200 Leute reinpassen für Popmusik oder Rockmusik oder Volksmusik. Ja. Wir haben zwar größere Räume hier für das Stadttheater und für klassische Musik und so, aber nicht für diese Veranstaltung. Und da sind wir einzigartig auch im Wart oder in welchem Umkreis, 30
2: man merkt
1: Kilometer.
2: Zu den Konzerten. Das sind 30, 40 Kilometer Umfeld, dass die Leute kommen, weil sie wissen,
1: schönes Keller,
2: egal ob ich die Band und die Musiker kenne, das, was in Eisenach angeboten wird, hat
0: immer Ruf und immer.
2: Ist immer gut, Qualität und Niveau. Und das ist uns auch wichtig. Auch das ist eine Maxime von Lippmann und Rau gewesen.
0: Mhm. Und es ist auch das Flair. Also wenn man sagt, Mensch, ich fahre jetzt mal dorthin, alte Metzerei, Jazzkeller und...
1: Genau, also da ist ein Jazzkeller entstanden, weil in den 80er Jahren der Jazzclub dort sein Domizil gefunden hat. Aber wir sind da schon drüber weg, über die, also im Genre sind wir da ziemlich frei. Also es ist eigentlich von Blues, Jazz, Rock bis zu Tango-Abende haben wir auch schon gehabt.
2: Ja, es ist erstaunlich, wenn die Besucher hören, dass hier beispielsweise den Nachlass von Hasi Osterwald im Archiv haben. Hm. Das ist ja so eine Figur, die in der frühen Volksmusik, Unterhaltungsmusik generell starke Impulse gegeben hat, der die frühe Fernsehgeschichte in der Bundesrepublik mitgeschrieben hat und unsterbliche Lieder und Titel
1: Kriminaltango. Hat.
2: Kriminaltango zum Beispiel.
1: Konjunktur-Cha-Cha.
0: Aber das Musikarchiv, also wie ich so raushöre, habt ihr euch so auf Tonträger spezialisiert, ne?
1: Oder? Tonträger ist, ist ein Großteil, weil das sind ja, es sind jetzt keine klassischen Nachlässe, wie man so in normalen Archiven findet, wo es hauptsächlich um Papier geht, wo es dann eben für Fotos sind oder Briefe oder sowas. Sowas haben wir auch. Aber dadurch, dass es auch Sammlungen mit darunter sind, von Leute, die Blues, Jazz oder Rock gesammelt haben, gibt es auch einen großen Anteil an Tonträgern. Also wir haben jetzt zum Beispiel an Schallplatten ungefähr 75.000. Wir haben sehr viele Tonbänder auch noch, die auch zeitnah restauriert werden müssen, um überhaupt erhalten zu bleiben, weil die sind ziemlich empfindlich. Wir haben viele Schellackplatten, das habe

liebe Hörerinnen und Hörer, also Sie merken, Musikarchiv Eisenach ist schon mal ein musikalischer und wissenschaftlicher Schatz. Und wenn Sie Zeit haben, dann schauen Sie einfach mal dort vorbei. So, ich würde vorschlagen, wir machen jetzt wieder schon einen Titel und los geht's.

Das war wieder ein wunderschöner Titel aus unserem Musikarchiv. Und wenn Sie mal Wünsche haben, dann schreiben Sie einfach eine Mail an kleingeschrieben frank.michael@t-online und dann suche ich das in meinem großen Musikarchiv raus und in einer der nächsten Sendungen werden wir dann diesen Titel, wenn wir ihn haben, natürlich dann präsentieren. Und wenn ich ihn nicht habe, dann gehe ich ins Musikarchiv nach Eisenachen. Da gucke ich mal dort. Und Herr Lorenz, Herr Brettschneider, wenn Sie den haben, dann werden Sie sagen, lieber Michael, den Titel haben wir, Ätscher. Den hast du nicht in der Richtung. Ja, Herr Lorenz und Herr Brettschneider, die sind natürlich noch meine Gäste.

0: Wir sind noch ein paar Minuten hier auf Sendung und das Thema ist der Musik, oder das Thema war das Musikarchiv Eisenach und haben schon viel Interessantes gehört. Und auch ich werde mal demnächst bei meinen zwei Herren vorbeischauen. Das ist alles sehr interessant, um es zu sagen. Ich freue mich schon mal auf diesen Besuch. Ja, was gibt es eigentlich noch zu sagen? Wenn natürlich, das ist auch noch eine Frage, die ich stellen will, ganz schnell. Ihr habt gerade gesagt, die Öffnungszeiten. Mhm. Gibt es einen Verein, der das alles organisiert? Also wie bei uns hier beim Wartburgrad, wir haben ja einen Verein, der dann so...
1: Wir haben uns für das Stiftungsmodell entschieden. Mhm. Also wir sind eine gemeinnützige Stiftung, privatrechtlich. Und das ist quasi, der Sitz der Stiftung ist in Industriedenkmal Alte Melzerei. Also wir pflegen auch und erhalten das Denkmal, das geschützte Areal inklusive der Struktur, wie es Mitte des 19. Jahrhunderts war. Das sei nebenbei gesagt, das Heinz-Schamalz-Kaffeefabrik. Früher hat man Muckefuck gesagt. Heinz-Schamalz-Fabrik war Marktführer am Ende des 19. Jahrhunderts für Muckefuck in Deutschland. Das muss man sich vorstellen. Also es ist auch ein ansehenswertes Industriedenkmal, das wir übrigens in jedem Jahr zum Tag des offenen Denkmals öffnen. Wir haben dann immer um die 1000 Besucher und da kann man sich informieren. Das ist immer der zweite Sonntag im September.
0: Herr Lorenz, eine Frage. Wer nicht weiß, was eine Stiftung ist, können Sie das mal noch kurz erklären?
1: Ja, eine Stiftung funktioniert anders als ein Verein. Mhm. Man hat ein Stiftungskapital, das man ausschließlich dem Ziel, dem Erhalt und der Umsetzung der Stiftungsziele anwenden muss. Und da wacht die Administration, die Finanzbehörde schon berechtigterweise drüber. Und das ist ja etwas, wie soll ich sagen, gefestigter in der juristischen Struktur als ein Verein.
0: Ja.
1: Also wir bestehen quasi aus einem Geschäftsführer, einem Stellvertreter. Das ist mein Stiftungspartner ist Daniel Eckenfeld, ein Unternehmer, der vor den Toren Eisenachs eine große Druckerei unterhält. Und ich bin sein Stellvertreter. Dann haben wir einen Vorstand, in dem die Stadt vertreten ist, die Städtische Wohnungsbaugesellschaft mit der Immobilie, die zugestiftet wurde durch die Stadt Eisenach. Und die Tochter von Fritz Rau, die Direktorin der Musikschule. Also wir sind da eine bunte Truppe, die über das Jahr das Programm baut und die Stiftungsziele umsetzt, sag ich mal.
0: Stiftungsziele umsetzt. Aber es ist ja wie beim Verein, es muss natürlich auch ein Stiftungsbericht nennen wir das
1: natürlich,
0: vielleicht.
1: Wir müssen eine bestimmte Anzahl von Vorstandssitzungen, es muss eine Bilanz erstellt werden am Jahresende. Ja. Das ist schon nicht ohne und wir bewegen ja doch einige Gelder aus privaten Spenden oder öffentlichen Zuwendungen. Wir wünschen uns natürlich noch mehr Aufmerksamkeit durch die öffentliche Hand, trotz schwieriger Zeiten, weil wir glauben, dass das Bewahren von Musik, Volksmusik oder wie immer man das nennen mag, eigentlich eine nationale Aufgabe ist, die für die Kultur an sich spricht.
0: Das glaube ich auch. Also es ist schon mal wichtig für seine Nachfahren, nicht nur Musikgeschichte, sondern überhaupt die ganze Geschichte zu erhalten. Auch Musikgeschichte ist gerade wichtig. Denn, ja, wer weiß, in 10, 20 Jahren, wenn da einer fragt, du hast mal was vom Rennsteiglied gehört oder so. Aber jetzt habe ich noch eine Frage an meine zwei Fachmänner. Es gibt ja in Thüringen bestimmte Lieder. Und zwar gibt es ein Thüringer Bratwurstlied. Kennt ihr das?
1: In der Richtung? Nein, ich glaube, das...
2: Ich kenne das Bratwurstlied von Rummelsnuff. Ja. Ein Berliner Musiker. Das ist auch ein sehr schönes. Das hatte, glaube ich, in Thüringen ein schönes Video zugedreht. Aber das, was Sie kennen, kenne ich wahrscheinlich nicht.
0: Ja, das ist, ich suche es ja eben. Es ist aus der volkstümlichen Szene ein Bratwurstlied. Es ist in 19 Jahren entstanden. Und keiner weiß so richtig, Melodien, gibt es auch verschiedene Texte in der Richtung. Und selbst in der Musikbibliothek, obwohl es schon mal auf einer CD erschienen ist, aber die CD gibt es auch nicht mehr so richtig, selbst im Musikarchiv, wo ja eigentlich, also Musikbibliothek, wo ja alle CDs gelistet sind, die CD gibt es zwar dort, aber es gab da zwei Varianten. Und die Varianten mit dem Thüringer Bratwurstlied, die gibt es nicht. Mhm. Ich weiß nur, dass das ein Lied ist, wie Herr Lorenz sagt, das in Bergen entstanden ist. Irgendwie von Dorfmusikanten in der Richtung. Und ich suche jetzt aber wirklich, es lachen Sie nicht, mindestens schon 10 Jahre nach diesem Lied. Und alle haben mit dem Begriff, wissen das, ja, da gibt es ein Lied, aber du, aber ich weiß gar nicht.
1: Es gibt doch ein Thüringer Bratwurst-Museum und die haben das auch nicht.
0: Nee, die Herrschaften kannten das auch, aber die haben ein Lied, aber das ist von Herrn von Rogloff geschrieben. Das ist nicht dieses alte Lied, was ich suche. Das ist, ja, muss ich weitersuchen. Also ich werde es schon mal finden.
2: Kommen Sie mal vorbei und dann können wir mal uns ja gemeinsam auf die Suche begeben.
0: Das ist richtig.
2: Das kommen wir dann einen Schritt weiter.
0: Ja, das werde ich mal machen. Also wenn man so, gerade in Friedrichsrotha oder auch in Suhl sagt, das Bratwurstlied, oh ja, das kenne ich, das ist schön, und summ mal an, ja, dann gibt es viele Melodien, aber keiner weiß doch, wer es geschrieben hat. Es muss ein Volkslied sein, aber es muss auch erst in den 90er Jahren entstanden sein, also in der Richtung. Es basiert eben auf die Thüringer Bratwurst, wo es ja auch viele Legenden
1: gibt. Also wenn es dann mal den Status von Stille Nacht, Heilige Nacht hat,
0: ja, dann werden wir das wahrscheinlich auch. Ja, Herr Lorenz, man könnte das so fast vergleichen, ja, in der Richtung, das ist richtig. Ja, liebe Hörer, unsere Sendezeit ist schon wieder vorbei, so schnell, muss ich dazu sagen. Sie hörten die Sendung Volksmusik in Thüringen hier beim Wartburg Radio in Eisenach und auch beim Radio Enno in Nordhausen. Am Mikrofon war für Sie Michael Frank, der Sachse hier beim Wartburg Radio. Und meine Gäste waren der Herr Lorenz und der Herr Brettschneider, alle beide aus dem Musikarchiv in Eisenach. Und wenn Sie mal nach Hören der Sendung Lust und Liebe haben, ins Musikarchiv Eisenach zu gehen, dann können Sie das gerne machen. Wie gesagt, es gibt eine Webseite, können Sie auch telefonisch anmelden. Und ich glaube, Sie brauchen da ganz viel Zeit, wenn Sie nicht was Spezielles suchen. Und wenn Sie was Spezielles suchen, ich glaube, meine zwei Herren werden Sie dann auch ganz tatkräftig unterstützen.
2: Ja. Sehr schön. Danke.
1: Vielen Dank.
0: Ich darf mich bedanken, dass Sie mein Gast der Sendung waren. Ja, und ich würde sagen, wir machen jetzt unseren Rausschmeißer und sage auf Wiederhören bis zum nächsten Mal.

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0: Hallo und herzlich willkommen heute hier im Meta Room zu unserer 38. Meta Space Radiosendung. Das kommen immer noch Leute, das ist schön. Wir sind hier heute live im Meta Room, eine besondere Sendung, ein besonderes Setting, weil wir sonst eigentlich immer bei Radio Lotte im Studio sitzen und das da ganz für uns alleine aufnehmen. Und es ist total ungewohnt und schön, so viele Leute hier jetzt dabei zu haben. Hallo Sabrina.
1: Hi Laura. ja, es ist wirklich schön. Wir haben das vor 2 Wochen schon mal gemacht und ihr kriegt jetzt einen Einblick, wie das auch so bei Radio Lotte aussieht. Also wir haben hier Zettel, wir haben uns vorbereitet. Wir haben hier Susan an der Technik, die das hier alles koordiniert. Ja, das wird super.
0: Ja, und ihr seht ganz viel Deko und ganz viel Glitzer, weil wir heute ein sehr besonderes Thema haben, nämlich Schlager. Es verbindet die Generationen und spaltet die Meinungen. Und wir dachten uns, das ist doch ein guter Aufhänger für eine Radiosendung mit Musik und Gästinnen. Sabrina Silbereisen möchte ich heute auch gerne sagen. Erzähl doch mal, wen haben wir heute Hochkarätiges dabei?
1: Ja, Laura Zarella. Wir haben tatsächlich 3 Gäste heute.
0: Nein.
1: Mehr ist mehr. Das ist ja oft auch das Motto bei Schlager. Wir freuen uns auf Dr. Lisa Schön. Lisa hat zum Thema Demenz und Musik geforscht. Habe ich auch das Buch jetzt gleich hier liegen. Das wird ja sehr spannend, also grob umrissen, Demenz und Musik. Und sie bringt Einblicke in ihre Erfahrung mit und was das jetzt auch alles mit Schlager zu tun hat. Und dann haben wir noch Laura und Anni dabei vom Duo Herzschwestern. Und ihr ahnt es schon, sie haben sich von allen Genres auf der Welt für Schlager entschieden. I don't know why.
0: Ja, das macht uns natürlich neugierig.
1: Da wollen wir natürlich mehr wissen, wieso junge Leute dazu kommen, Schlager zu machen. Ja.
0: Und damit ihr auch wirklich wisst, was wir meinen, hören wir jetzt direkt in den ersten Schlager-Song rein. Der erste, den ich mitgebracht habe, ist von Gitte Henning und heißt Ich will alles. Und lasst euch überraschen. Feel free.

0: Gitte Henning mit Ich will alles, ein Song, ein Schlager aus dem Jahr 1986. Und ich finde, Gitte Henning hat das so richtig gut auf den Punkt gebracht, dass sie will einfach alles. Sie macht da keine Kompromisse, finde ich, überzeugt mich. Und ich habe ja auch schon die ersten Leute schunkeln sehen, auf jeden Fall. Vielleicht habt ihr euch gefragt, was mache ich denn jetzt während der Songs bei so einer Radiosendung? Komisch. Ihr könnt also, feel free, ihr könnt tanzen, ihr könnt schnacken, ihr könnt nochmal an die Bar gehen, auf Toilette gehen, ganz entspannt. Also während der Zeit läuft einfach die Musik. Und jetzt sind wir wieder hier für euch da. Sabrina, du warst ja erst so ein bisschen skeptisch bei dem Themenvorschlag Schlager.
1: Ja, da bin ich ehrlich. Laura hat sich das Thema ausgedacht und ich dachte mir so, was will sie denn mit Schlager?
0: Und jetzt look at you.
1: Look at me. Ja,
0: also
1: Outfit auch von Laura, dankeschön. ja, ich fühle es schon mehr. Ich habe ja gestern auch noch mal ein paar Schlagersendungen angeguckt und dachte mir, da muss ich ein bisschen reinkommen. Ist spannend, spannendes Feld. Aber ja, wie ist deine Verbindung zu Schlager?
0: Ich bin über Weihnachten auf Schlager gekommen, weil ich das Gefühl hatte, nachdem es richtig krassen Stress in der Familie gab, war anscheinend Musik und speziell Schlager anscheinend ein verbindendes Element in meiner Familie. Das war mir vorher nicht so klar und es hat uns wieder zusammengebracht, ich muss es zugeben. Und das hat mich irgendwie auch fasziniert, also ein bisschen verstört, aber auch faszinierend, sodass ich dachte, da würde ich gerne noch mal rein. Was ist das mit diesem Schlager?
1: Wie kann ich mir das vorstellen? Das hat euch wieder zusammengebracht. Also hattet ihr da so Momente abends vom Fernseher oder hat euch, ja, habt ihr dann die Platte angemacht? Oder ich verstehe es noch nicht so ganz.
0: Na, wir haben uns dann schon so in der Küche tanzend und singend wiedergefunden zu Schlager. Wolfgang Ziegler, Namensvetter auch. Und dann ist, ja, dann kam irgendwie eins zum anderen. Und dann haben wir Hits da gespielt und da glänzten natürlich auch alle beim Thema Schlager. Und naja, an Silvester saßen wir dann da und haben die große Silvester-MDR-Schlager-Gala mit Florian Silbereisen geguckt. Ich habe es richtig mitgenommen, alles dann. Es ging dann alles recht schnell.
1: Das ist super, aber okay, dann ist es halt so ein Familiending. Also ich komme halt aus einer Familie, meine Eltern hören zum Beispiel Rihanna, so Lieblingsartist. Ne? Und es ist halt eine andere Welt.
0: Komplett.
1: Und tatsächlich dachte ich als Kind immer, scheiße, wenn ich alt bin, dann höre ich ja auch Schlager. Also weil das so alte Leute-Musik für mich im Kopf gewesen, dachte ich mir, oh Mist. Und dann ist egal, was ich jetzt höre, irgendwann wird es mich überkommen und ich sitze dann auch vorm Fernseher, lese die Bunte und ja, bin dann so gefangen da drin. Und das fand ich nicht so schön einfach. Ja, deswegen gut, dass du mich jetzt nochmal da ein bisschen ranführst. Vielleicht wird sich das ja nochmal ändern.
0: Es wird super, wenn du alt bist, Sabrina.
1: Ja.
0: Können auch Rihanna und Schlager dann hören.
1: Ja, vielleicht, genau. Das auf jeden Fall, da habe ich Bock drauf. Ja, aber dann würde ich mal sagen, wir haben jetzt erzählt, was wir mit Schlager verbinden, aber wir wissen ja nicht, was ihr mit Schlager verbindet, unser Publikum heute hier im Meta-Room. Wir haben Postkarten auf euren Sitz platziert und es gibt auch Stifte bei Emmy. Emmy winkt jetzt mal in die Runde, yay! Genau. Ja, und da könnt ihr jetzt während des nächsten Songs einfach mal draufschreiben, was ihr mit Schlager verbindet, wie es euch mit Schlager geht.
0: Ja. Ein Gefühl, ein Wort,
1: whatever,
0: was euch dazu einfällt. Das würde uns nämlich sehr interessieren.
1: Und Emmy wird dann die Karten einsammeln und eure Antworten werden dann mit einfließen in diese Sendung.
0: Ja. Und während ihr das macht, hören wir den nächsten tollen Schlager, nämlich von Nicole aus dem Jahr 1992, mit dir vielleicht.

0: Wow. Heute Nacht kann alles passieren, singt Nicole. Ich glaube, das ist auch unser Motto. Denn nach der Radioshow schließt sich noch Karaoke an. Und wir sind quasi euer Warm-up auch ein bisschen für die Karaoke.
1: Richtig.
0: Schön. Richtig schön. Ich erinnere mich bei dem Song auf jeden Fall dran, dass er auch so früher auf so Hochzeiten und Geburtstagsfeiern lief und da schon so Oma und Opa getanzt haben, meine Eltern, Tante, Onkel und die Kids irgendwie auch. Also es ist einfach so ein Ding, das so generationenübergreifend funktioniert. Das fasziniert mich auf jeden Fall am Schlager. Und wir haben es ja vorhin schon angekündigt, wir haben hochkarätige Gäste heute unter unserem Schlagerhimmel, Metaspace-Himmel.
1: Yes.
0: Und wir begrüßen hier auf der Bühne im Studio im Meta-Room Lisa Schön. Hallo.
2: Hi.
1: Hallo.
0: Schön, dass du da bist.
2: Ja, ich freue mich sehr.
1: Ja, wir uns auch, um endlich über deine Forschung zu sprechen. Du bist Musikwissenschaftlerin und hast zum Thema Musik und Demenz geforscht und deine Doktorarbeit mit dem Titel, ich zeige mal das Buch, weil es so ultra schön ist.
0: Es passt auch in unser Farbkonzept hier heute, Wahnsinn.
1: Genau, mit dem Titel Musik hören mit Demenz. Jetzt hast du so einen Song gehört von Nicole, bist du da direkt in der Forschung? Was macht das bei dir auf?
2: Nee, ich bin nicht in der Forschung, ich habe einfach wahnsinnig gute Laune. Und ich habe es gerade auch schon gesagt, also ich habe den Song ehrlicherweise, ich glaube, es war auch einfach nicht so mein Stammalter, mit dem ich gearbeitet habe, aber es war auf jeden Fall, ich kannte den Song nicht und ich war beim dritten Refrain, war ich dabei. Also ja, war super.
1: Und welche Rolle spielt denn Schlagermusik in deiner Forschung?
2: Also tatsächlich, ich habe... war Schlager nicht der Anschlusspunkt, zu dem ich geforscht habe, sondern es war einfach so, dass ich, dass der Schlager zu mir gekommen ist, ohne dass ich das geplant habe, was umso besser ist. Ich habe 2018 angefangen, in zwei Projekten zu arbeiten zu Musik und Demenz an der Friedrich-Schiller-Universität Jena und ich habe dazu auch promoviert. Deswegen haben wir hier dieses Farbkonzept passende Buch. Jetzt einmal dabei, also schmökert gerne später, wenn ihr Bock habt. Und da war es einfach so, wir haben mit Menschen mit Demenz gearbeitet, wir sind in Pflegeheime gegangen, wir haben die auch zu Hause besucht und wir haben mit denen Biografiearbeit gemacht. Und wir haben denen am Ende ihre Lieblingsmusik vorgespielt, weil die Forschung eben zeigt, wenn Menschen mit Demenz ihre Lieblingsmusik hören, dann geht es denen einfach gut. So kurz kann man das fassen. Und das weiß man natürlich auch von sich selbst, aber wenn Menschen mit Demenz nicht mehr selber Auskunft darüber geben können, was sie gerne hören, muss man einfach so ein bisschen Detektivarbeit machen, um denen so die richtige Musik vorzuspielen. Und wir haben natürlich das dann auch so ein bisschen ausgewertet, was war da für Musik dabei und ich sag mal so, der Großteil war Schlager. Das heißt, zwangsläufig habe ich ganz viel Schlager gehört und es auf jeden Fall lieben gelernt.
1: Das ist krass. Also man kann es lieben lernen. was war denn so die Top 3, die du ausgewertet hast?
2: Also ich glaube, meine Top 3 waren auf jeden Fall Marianne Rosenberg. Er gehört zu mir, wie mein Name in der Tür. Absolut herrlich. Dann würde ich sagen, Conny Francis, schöner fremder Mann, ist auf jeden Fall auch noch vorne mit dabei. Und einen habe ich ja noch ausgesucht für später, aber dann sage ich noch einen anderen. Ich glaube, so Nana Mouskouri mit Guten Morgen Sonnenschein ist auf jeden Fall auch so ein Banger, den man immer mal hören kann.
1: Und da du ja meintest, du hast Schlager kennengelernt dadurch, berührt dich jetzt etwas auch persönlich? Also ist das jetzt vielleicht auch in deiner Playlist gelandet?
2: Ich habe das ja dann wirklich einige Jahre gemacht. Ich habe mir tatsächlich dann einfach so in meinem Spotify-Player so eine Arbeit-Best-of-Liste angelegt, in der jetzt so meine Lieblingsschlager sind. Und manchmal, und das ist wirklich so, wenn ich einfach gute Laune haben will, dann mache ich die Playlist an und das funktioniert.
1: Gute Laune. Was meinst du denn? Also dieses Genre bringt gute Laune. Was macht das noch mit den Menschen oder warum funktioniert es auch generationsübergreifend?
2: Also was ich gelernt habe, was ich auch so in den Reaktionen der Leute gesehen habe und was ich jetzt so mit Schlager verbinde, ist, dass es einfach so eine Musik ist, die so einen Ort zum Wohlfühlen schafft und wo man auch vielleicht einfach mal so die Sorgen des Alltags vergessen kann, wo es einfach mal darum geht, so... das Leben ist schön, wir genießen das. Auch wenn vielleicht Themen vorkommen, die auch gar nicht so schön sind, macht Schlager das immer auf so eine Art und Weise, dass man wieder so positiv in die Zukunft guckt. Und das ist, glaube ich, was immer funktioniert. Und es ist ja auch schön, zum Beispiel, wenn man auf irgendwelche Schlagerparaden guckt oder Schlagerkonzerte, wie wirklich Menschen von jung bis alt einfach da sind. Und selbst wenn die vielleicht am Anfang sagen, nö, Schlager kenne ich nicht, am Ende können alle mitsingen und alle haben eine gute Zeit. Und ich glaube, das ist das, was die Generation vereint, ist diese Stimmung, die dabei einfach auch rumkommt.
0: Wir haben ja heute auch eine gute Zeit auf jeden Fall. Und um nochmal ein bisschen Stimmung in den Laden zu bringen, hören wir uns jetzt den Song an, Lisa, den du mitgebracht hast. Das ist nämlich auf jeden Fall ein sehr lebensbejahender Song. Ich habe in der Vorbereitung mich sehr gefreut, da schon mal reinzusneaken. Und zwar ist es Vicky Leandros mit Ich liebe das Leben. Ja.

0: Das war Vicky Leandros und das Licht geht an. Wow. Ihr seid immer noch im Meta-Room bei Metaspace.
1: Ja, und ich dachte, ja, das haben wir letztes Mal bei der letzten Sendung ja schon mal ein bisschen probiert, euch auch zu hören, so ein bisschen die Stimmung aufzunehmen.
0: Und wir haben uns gefragt, ob wir wohl einen lauteren Applaus hinkriegen als bei der ersten Radiosendung im Meta-Room.
1: Machen Dann wir mal.
0: Let's go!
2: Wow.
0: Jetzt seid ihr live im Radio. Könnt ihr euch anhören, dann, wenn die Sendung draußen ist. Cool. Vicky Leandros liebt das Leben. Wir lieben das Leben auch, Lisa. Warum dieser Song?
3: Weil ich finde, also natürlich erstmal der Titel, ich liebe das Leben, macht für mich alles das aus, was Schlager ist. Also ich finde das einfach eine wahnsinnig lebensbejahende Stilrichtung von Musik. Aber das ist ja kein, also das ist ja auch nicht nur ein schöner Song, weil wie wir alle jetzt gehört haben, singt sie ja davon, dass ja es da um eine Trennung geht. Und es geht darum, wie macht sie nach der Trennung weiter, wie geht's ihr da? Und auf der einen Seite ist es traurig, auf der anderen Seite geht es ja darum, okay, aber ich liebe das Leben und es wird was Neues bringen und sie singt, vielleicht verliebe ich mich in eine neue, vielleicht genieße ich es ja wieder frei zu sein. Und ich finde das so eine schöne Art, einfach auch mit diesem Thema, dieses Thema zu besingen. Und das ist für mich so sinnbildlich für Schlager. Wir nehmen das Leben so, wie es ist und wir feiern das Leben. Und auch wenn es schwer ist, es geht irgendwie weiter und wir haben eine gute Zeit zusammen. Und deswegen habe ich mir gedacht, ist das ein guter Song.
1: Wow, super zusammengefasst. Also ich kannte den Song nicht, aber ich bin reingekommen. Gab es ja auch so einen Höhepunkt im Song. Also ich höre es mir einfach nochmal an.
0: Wir kriegen dich da schon noch hin, Sabrina.
1: Während der Sendung. Ja, ja, dann würde ich sagen, gehen wir gleich in den nächsten Song, oder?
0: Ja, Lisa, erstmal vielen Dank an dich. Bitte auch nochmal einen Applaus für Lisa.
1: Yeah.
0: Vielen Dank. Danke für den Einblick in deine, ganz kurzen Mini-Einblick in deine Forschung. Und wir machen jetzt direkt weiter mit dem nächsten Song, der auch ein Wunschsong ist. Und zwar ist das Marianne Rosenberg, Liebe kann so wehtun. Der ist noch länger als der davor.

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0: Das war Marianne Rosenberg. Und Anni, wenn du ihn nicht mitgebracht hättest, ich hatte Marianne Rosenberg auch schon auf der Liste und habe mich sehr gefreut, ihn dann bei dir bei den Wunschsongs zu sehen. Wir sitzen jetzt hier zu viert gerade und haben nämlich Anni und Laura da von dem Duo Herzschwestern aus Weimar. Und wir freuen uns sehr, dass ihr hier seid. Hallo.
1: Hallo, wir freuen uns auch.
2: Ja, ich freue mich echt richtig, weil ja, ich habe mir schon oft vorgestellt, dass wir zusammen eine Radioshow machen, zwar bei Radio Lotte, und jetzt dachten wir, na, holen wir euch halt live dazu. Und ich frage mich, ja, wie zu Beginn der Sendung auch schon gefragt, wie kommt ihr dazu, Schlager zu machen?
1: Ja, also das war so ein bisschen so eine Schnapsidee, die irgendwann mal entstanden ist, also zwischen uns beiden, unserem Producer Max Werklass zusammen. Und das war ein Abend in Jena, wo wir den Zug verpasst haben und haben dann so ein bisschen drüber geredet, was wäre jeder, wenn er berühmt wäre. Und dann waren wir so, ja, eigentlich sollten wir Schlagerstars sein. Also auch so inspiriert irgendwie von dem Aspekt von der Performance und irgendwie den großen Bühnenshows und so weiter. Und daraus hat sich es dann irgendwann wirklich einfach ergeben.
3: Ja, ich glaube vor allem, weil Anni und ich eher so ein Theater-Background haben und irgendwie es mögen, auf Bühnen zu stehen und irgendwie in Rollen zu schlüpfen. Und dann waren wir halt so, ja, genau, aus diesem Performance-Aspekt auch so, wir können dann richtig uns da so reinlegen. Und da bietet sich Schlager einfach, finde ich, oder finden wir beide am besten dafür an.
2: Aber habt ihr auch eine persönliche Verbindung zu Schlager?
1: Also bei uns in der Familie war Schlager auf jeden Fall ein Ding, so von wegen Schlager, Stadel, Schauen, aber dann eher so volksmusikmäßig und halt auch eben dieser so, jetzt so Marianne Rosenberg, 80er Jahre Schlager, so die so Glamour-Zeiten irgendwie des Schlagers, auf jeden Fall.
3: Ich glaube auch eigentlich das, was du, Laura, am Anfang gesagt hast, dieses irgendwie ist es dann halt schon so ein generationenverbindendes Element, wo irgendwie von Großeltern bis eben unserer Generation jetzt irgendwie alle irgendwie, irgendeinen Song kennt man dann halt doch und kann darüber dann connecten und ja.
2: Ja, und damit ihr euch jetzt auch mal ein Bild machen könnt, was die Herzschwestern eigentlich machen, spielen wir jetzt Rosen aus Sindelfingen.

0: Wow, da kommt noch was.
1: Habe ich nicht gerechnet.
0: Das war Rosen aus Sindelfingen von den Herzschwestern. Und da fällt mir ja gleich auf, dass der Song ziemlich kurz war. Also im Vergleich zu denen, den wir jetzt so 5-6-Minuten-Songs, habt ihr einen 2:49-Song, aber voll okay, ist halt jetzt die Zeit, wo man nur noch kurze Lieder macht. Und ich frage mich jetzt bei diesem Song, also wo zur Hölle liegt Sindelfingen und wer schickt hier wem Rosen? Ja, bitte.
2: Also ich wusste vorher auch noch nicht, wo Sindelfingen liegt. Ist eher so Annis Ecke, daher kam irgendwie der Impuls und ja,
3: ja, also ich komme aus Baden-Württemberg und es gibt ganz viele Städte, die auf Ingen enden. Also es ist Sindelfinge, Reutlinge, Böblinge, Kreuzlinge und diese Städte sind halt, also liegen da alle. Und irgendwie Sindelfingen haben wir uns dann rausgesucht, auch einfach, weil wir dachten, also tatsächlich kommt meine Tante aus Sindelfingen, aber sonst haben wir keinen direkten Bezug, weil es einfach irgendwie, hat einfach zum Vibe vom Song gepasst.
2: Ja, dass man ja von irgendwoher halt Rosen geschickt bekommt von einer vergangenen Beziehung, Liebschaft, whatever.
1: Man und kennt es.
2: Genau, man kennt es ständig.
0: Hör mir auf.
2: Ja, wir können auch ein Lied von singen, ne?
1: Mach dir, ja.
2: Und dann irgendwie hat dann Sindelfingen gepasst. Und ja, lustigerweise haben wir auch, kriegen wir manchmal auch so Bilder zugeschickt, weil Leute jetzt auf einmal Sindelfingen auf dem Radar haben und dann so, hey, ich bin gerade durch Sindelfingen gefahren, wie lustig, ich wusste gar nicht, wo das liegt, so die gleichen Reaktionen.
0: Und selbst wart ihr auch schon in Sindelfingen?
2: Ich nicht.
3: Ich schon, mehrmals.
1: Ja, wenn der Song dann richtig groß und berühmt ist, werdet ihr auf jeden Fall vielleicht so zur Ehrenbürgerin in der Stadt. Ne? So,
2: pop. Das ist eines unserer Sternchen. Ziele.
1: Ja, verstehe ich. Ja. Ich werde euch unterstützen.
2: Danke.
1: Finde das super.
0: Ja, mit der Radiosendung unterstützen wir ja schon mal Sindelfingen. Das ist jetzt die offizielle Anfrage. Generell, wie entstehen denn Texte bei euch?
2: Also ich glaube, am Anfang war es so eher, also jetzt nicht, dass wir jetzt so uns hinsetzen und sagen, es ist alles so super persönlich und da, wenn irgendwie wir verarbeiten unser Erlebtes durch unsere Musik oder so, wie das ganz viele KünstlerInnen ja sonst machen, sondern eher halt wirklich so aus, die erste Prämisse ist für uns Spaß zu haben und ja, dann haben wir so angefangen und ich glaube, mittlerweile hat sich das aber schon ein bisschen verschoben im Sinne von, dass wir auch irgendwie Themen finden, über die wir irgendwie, die wir gerne in einem Song verarbeiten wollen oder irgendwie dem Ganzen Ausdruck verleihen wollen und ja, irgendwie kommt immer eine von uns um die Ecke und ist so, boah, ich würde gerne mal einen Song darüber schreiben oder irgendwie einen Break-up-Song, wie jetzt Rosen aus Sindelfingen war oder einen Lass die Männer hinter dir oder wen auch immer, Blick nach vorne, so, ja, diese Themen.
3: Genau, ich glaube auch, dass zu Anfang haben wir uns vor allen Dingen auch einfach versucht auszuprobieren in diesem Ästhetischen vom Schlager und dann erstmal so zu schauen, okay, wie schreiben wir jetzt einen super dramatischen, emotionalen Text vielleicht oder machen wir dann eine Storyline rein, suchen wir uns so ein Überthema aus und für unseren ersten Song oder unsere ersten Songs war es dann auch so, dass wir zuerst die Musik quasi hatten und dann von der Stimmung von der Musik, die uns Max produziert hat, dann auch ins Thematische reingehen konnten und uns dann darüber entdecken konnten.
1: Schlager ist ja nicht gleich Schlager, würde ich jetzt mal so eine Überleitung versuchen. Und nicht alle schreiben so freundliche Texte wie ihr. Und Schlager steht ja durchaus also immer wieder auch in der Kritik, was so Texte angeht. Ich werfe hier nur jetzt mal ein paar Textbeispiele rein, sowas wie rote Lippen soll man küssen oder Nein heißt Ja, wenn man Beine hat wie du. Ne? Also da ist ja einiges los oder warum hast du nicht Nein gesagt, es lag allein an dir und so weiter. Layla werfe ich jetzt auch mal in den Raum. Also es gibt ja durchaus auch Schlager-Songs und Bereiche, die frauenfeindlich sind und übergriffige Texte, die dann schön schunkelnd alle miteinander auch singen, als wäre das jetzt irgendwas Tolles. Und Laura, als wir in der Vorbereitung gesprochen haben, da hast du, hast es so schön als Saufschlager benannt. Das fand ich irgendwie ganz passend. Warum ist Schlager nicht gleich Schlager? Was für Unterschiede seht ihr da?
2: Ja, also ich sehe irgendwie einerseits eben diesen Saufschlager und auf der anderen Seite irgendwie den Schlager, den wir jetzt auch hier eher in der Sendung gehört hatten, eben ein bisschen den aus den 80er Jahren geprägten Schlager, wo wir uns auch eher dann Inspiration holen, was wir als irgendwie einen sehr empowernden Schlager sehen und irgendwie, gerade wenn man die weiblichen Artists hört, dann irgendwie Juliane Werding oder Marianne Rosenberg, die wir alle schon gehört haben, oder vielleicht noch hören, irgendwie, wo es um eine starke Protagonistin oft geht, die sich irgendwie frei macht von Erwartungen, von Beziehungen zu Männern und irgendwie so, ja, ihren eigenen Weg gehen möchte. Und da, finde ich, hat Schlager irgendwie voll die Stärke und kann irgendwie, ja, durch vermeintlich simple Melodien oder Texte irgendwie trotzdem sehr viel transportieren auf sehr niedrigschwelligem Niveau und damit vielleicht auch irgendwie ja, mehr Leute erreichen. Und da sehe ich voll das Potenzial, ja, dass irgendwie noch andere Schlagerformen oder Musikstile gibt, das hat man ja auch sonst. Ich meine, Rap kann auch auf der einen Seite voll feministisch und empowernd sein, auf der anderen Seite voll sexistisch. Und ich glaube, das ist, davon kann man sich noch nicht befreien.
1: Juliane Werding ist ja die nächste starke Protagonistin, die wir hören. Laura, warum hast du den Song mitgebracht? Und welchen hast du mitgebracht?
2: Ich weiß nicht mehr genau, welcher es war.
1: Ich werde es dir nicht verraten. Sie weiß, was sie will.
2: Ah ja, genau. Ja, ja, sie weiß, was sie will. Geht ja auch darum, um dieses, ich befreie mich aus einer toxischen Beziehung und gehe jetzt meinen eigenen Weg. Und ja, auch wenn das nicht immer leicht ist, dieser Weg, darum geht es auch. Und ja, ich fand irgendwie, ich habe den gehört oder generell höre ich gerne Juliane Werding und mag diese Stärke, die es einem vermittelt und trotzdem aber auch, darüber hatten wir es auch schon auf dem Sinne von, es muss nicht, oder für mich muss jetzt nicht Musik auch immer auch die ganzen schweren Themen unseres Alltags und unserem irgendwie alltäglichen Kampfes ja, verarbeiten, sondern es kann auch dazu dienen, irgendwie mal loszulassen, mal abzuschalten, Kraft zu tanken, damit man dann auch wieder Energie hat, in die alltäglichen Kämpfe zu gehen. Und ja, da gibt es irgendwie auch bei Juliane Werding eine gute Bandbreite von kritischen Songs, aber auch einfach nur Feel-Good-Songs.
1: Dann würde ich sagen, wir hören da jetzt auch direkt mal rein bei Juliane Werding, sie weiß, was sie will, und mit Schunkeln erwünscht, würde ich sagen.

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1: Ihr seid bei Metaspace und wir nähern uns leider schon so ganz langsam dem Ende. Mein Herz blutet. Ich würde hier gerne noch 2-3 weitere Stunden mit euch sitzen und im Schlagerhimmel schweben. Es wird sicherlich nicht die letzte Sendung gewesen sein, oder?
2: Zum Thema Schlager. Nein, das können wir gerne nochmal machen. Und danach ist ja jetzt auch noch, also nach unserer Radioshow Karaoke. Und ich glaube, wir könnten das ja dann auch mal eröffnen mit einem Schlagersong.
1: Das wäre doch mal was.
2: Okay. Ja, ihr habt uns ja wunderbare Karten geschrieben. Das ist wirklich ganz toll, wie viel ihr geschrieben habt, also was Schlager für euch bedeutet. Ich werde jetzt einfach mal kurz was vorlesen. Schlager ist für mich empowernd und zusammenführend, mehr als nur schunkeln.
1: Ja, word.
2: Oder?
1: Anni, ihr habt auch eine Karte. Was steht bei euch?
3: Genau, an Sabrina Silbereisen und Laura Zarella. Mit Schlager verbinde ich die Küche von meiner Oma Christel. Im Regal steht ein Radio und wehe, jemand stellt den Schlagersender um.
1: Sweet. Ich habe hier noch eine auf der Rückbank von Oma Eugenies und Opa Brunos Mercedes sitzen und die alten Bonbons aus der Dose zwischen ihnen lutschen. Am Fenster rauschen Felder vorbei. So poetisch, Leute, was geht? Ihr dürft öfter kommen. Und auch eins meiner Highlights, Oma Campingplatz.
2: Beste. Wow. Also ja, wir werden auf jeden Fall das ja in der zweiten Schlagersendung mit einbringen, eure Antworten, weil die haben auf jeden Fall einen Platz verdient. Ja, und vielen Dank an euch, Herzschwestern, dass ihr diese Sendung bereichert habt. Das war richtig schön.
3: Danke, dass wir heute da sein durften.
1: Ja,
3: danke für die Einladung.
1: Euer Applaus, Leute.
2: Ja, und jetzt haben wir noch eine Kleinigkeit mit euch vor. Und zwar haben wir eine Postkarte unter einem Sitz versteckt. Und ich weiß, hier ist jetzt nicht alles belegt, deswegen guckt auch gerne mal unter dem Sitz neben euch. Und ja, dort stehen dann 2 Songs drauf und die Person eben, die diese Karte dann hat, darf unseren Abschlusssong wählen und auch im Radio anmoderieren.
1: Große Ehre. Jetzt wird hier gewuselt und gesucht. Wir können ja in der Zwischenzeit uns schon mal bedanken. Ist es jetzt schon Bedankzeit? Nee. Es wird gesucht. Oder höre ich doch was? Da höre ich doch Klebestreifen. Höre ich da Klebestreifen?
2: Okay.
1: Eine Person hat die Karte gefunden und versucht jetzt zu entziffern, was ich da vorhin draufgeschrieben habe. Ich dachte, passend zu unserem Thema auch Duo, Schlager-Duos, habe ich jetzt auch noch mal 2 Duos ausgewählt. Und zwar einmal Albano und Romina Power mit Felicita, Klassiker, ihr kennt es bestimmt. Und eher was Moderneres, Helene Fischer und Kerstin Ott mit Regenbogenfarben, ist auch Schlager, muss man ja dazu sagen. Und dann würde ich jetzt die Person bitten,
2: Bevor wir das machen, ja. Genau, würden wir uns nochmal bedanken.
1: Ja,
2: weil
1: unbedingt.
2: Dann wird, ja.
1: Dann kommt ja schon der Schluss.
2: Da kommt schon der Schluss, ja. Also, wir danken Susan an der Technik. Macht mal Lärm für Susan. Ist richtig krass, was Susan hier, ja, die Meta-Room-Zeit über hier abliefert mit der Technik. Ich, staune einfach immer nur. Danke, Laura, fürs Vorbereiten für diese krasse Schlagersendung.
1: Danke, dass du dich in mein Outfit, dich meinem Outfit angenommen hast.
2: Ja,
1: ich finde es super, ich überlasse dir das gerne.
2: Ja, und hört gerne rein. Wir haben, wie gesagt, die 38. Metaspace-Sendung. All unsere Sendungen sind auf Soundcloud verfügbar. Soundcloud meta.ware.
1: Irgendwie so.
2: Irgendwie so.
1: Wir steht haben auch auf der Postkarte.
2: Wir haben auch, ja, Postkarten, Sticker, nehmt euch mit und wir freuen uns auf jeden Fall, ja, vielleicht auch mal auf eine neue Location und dass wir Metaspace nochmal live aufführen können.
1: Ja, ja, das wäre schön.
2: Danke euch.
1: Danke, Sabrina.
2: Okay, jetzt ist der große Moment. Komm gerne zu uns auf die Bühne.
1: Na klar. Ja.
2: Möchte sich nicht zu uns setzen.
1: Okay, kein Problem.
2: Aber ein Mikro darfst du gerne haben. Okay. Was sagst du denn? Welchen Song hast du denn gewählt?
4: Also zugegeben, die Wahl ist schwer. Es sind natürlich zwei Banger.
1: Du kennst sie beide.
4: Also wenn beide gehen, wäre ich auch dabei. Aber
1: stark.
4: Ich muss zugeben, mehr Stimmung würde mir jetzt Felicita geben. Deswegen habe ich mich für den Song entschieden.
1: Dann hören wir jetzt Albano und Romina Power mit Felicita. Vielen Dank für die Anmoderation. Na klar.

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sich 27 MusikerInnen, egal ob als SolokünstlerInnen oder als Band, für den Thüringen Grammy beworben. Darunter auch The Raccoons oder Tendermoon, die ihr schon bei Handmade gehört habt. Die Jury votete Lori Usay aus Weimar, New Cage aus Schleiz und Kickpunch Pow aus Jena auf die Plätze 1 bis 3. Im anschließenden öffentlichen Online-Voting hat sich Lori durchgesetzt und ist damit die Gewinnerin des Thüringen Grammys 2026. Mit ihr spreche ich gleich, außerdem hört ihr einen ausführlichen Veranstaltungstipp, was musikalisch zum Krämerbrückenfest in Erfurt los ist. Also Ohren auf für gute Musik!

Ihr hört Handmade, das Musikmagazin mit mir, Annika, und das war Wet Denim von der Gewinnerin des Thüringen Grammys 2026, die jetzt bei mir am Telefon ist. Herzlich willkommen, Lori Usay, und herzlichen Glückwunsch zu deiner Auszeichnung als Thürings Best

0: die Newcomerin 2026.
1: Hallo, ich freue mich ganz doll.
0: Wir sind alle ganz neugierig auf dich und deine Musik. Stell dich doch einmal kurz vor, wer bist du?
1: Ja, also ich bin Lori Usai und ich mache Musik und ja, was sagt man denn dann noch so? Ich bin immer, bei der Frage bin ich immer so. Aber ja, ich bin auf jeden Fall unglaublich dankbar auch momentan für den Grammy und die Möglichkeit und hier bei dem Magazin sein zu dürfen. Ist tatsächlich verrückt, das Handmade Magazine, als ich in meiner neuen Wohnung eingezogen bin vor 2 Jahren, da klebte an meinem Briefkasten so ein Sticker von euch und ich kannte das Magazin vorher nicht und das war jetzt so ein richtiger Full-Circle-Moment, als ihr mir geschrieben habt und ich war so, oh, oha, wie krass, wie cool.
0: Wie schön, dann kanntest du uns ja vorher auch schon ein bisschen. Das ist sehr cool, weil du gesagt hast, du weißt gar nicht, was du noch erzählen sollst von dir. Vielleicht fangen wir mal damit an. Wie lange machst du denn schon Musik?
1: Also eigentlich ist Musik so Teil von mir, seitdem ich denken kann. Aber 2023 war das, glaube ich, habe ich so meinen ersten Song produced und in die Welt hinausgeschickt. Und ich glaube, 2024 hatte ich dann mein erstes Konzert mit meiner eigenen Musik, so mit Laptop. Und dann habe ich da drüber gesungen.
0: Und wie bist du dazu gekommen? Weil du Lust drauf hattest oder weil du dachtest, das ist schon immer in dir, das muss jetzt mal raus? Wie waren da so die ersten Schritte dahin?
1: Also ich habe schon als Kind total viel gesungen, wurde zumindest auch gesagt, dass ich so auch früher in der Badewanne als Kind immer so eigene Lieder komponiert habe. Mein Papa hat halt auch viel gesungen, vielleicht hat er ja auch viel gesungen, als meine Mama so mit mir schwanger war und vielleicht hat das einfach auch was mit mir gemacht, aber irgendwie war es schon immer in mir und ich war als Kind auch ein riesiger Hannah Montana Fan und das hat natürlich dann so den letzten Spike gegeben, dass ich so, ich weiß nicht, ich weiß noch, ich habe das damals gesehen und war so, oh mein Gott, das will ich machen mit meinem Leben.
0: Schön, dass du schon so einen klaren Blick hattest, auch wenn das, glaube ich, nicht die einfachste zu erreichende Karriere ist, die man so anstreben kann.
1: Ja, das stimmt.
0: Und wenn du deine Musik beschreiben würdest, für alle, die dich jetzt vielleicht gerade in der Sendung das erste Mal gehört haben, wie würdest du das selber beschreiben?
1: Also ich tue mich immer schwer mit Genres, aber ich glaube, es ist auf jeden Fall so Richtung Indie-Pop. Und so von der, zumindest wurde mir das mal gesagt, dass so meine Songstruktur oder der, wie ich meine Songs aufbaue oder so zusammenbaue, bastel, auch so ein bisschen an so Bollywood Lieder oder Operetten erinnert. Ich glaube, ich bin tatsächlich auch viel mit Bollywood-Musik und Bollywood-Film aufgewachsen und ich glaube, das hört man dann irgendwie auch in der Struktur. Also jeder Song ist für mich auch irgendwie so eine Geschichte, die erzählt wird und für mich macht das irgendwie total Sinn. Also ich habe irgendwie nicht so diesen klassischen Strophe, Bridge, Chorus und so, sondern irgendwie gehe ich da viel nach Gefühl. Also für mich zumindest hört sich meine Musik genauso an, wie ich mich in genau dem Moment gefühlt habe.
0: Das heißt, mit deinen Liedern erzählst du auch immer so deine eigene Geschichte, Dinge, die dir selber passiert sind.
1: Voll. Und ich glaube, ich lerne auch sehr viel selber in dem Schreibprozess. Also manchmal schreibe ich oder oft schreibe ich so Sachen und so ein paar Monate später bin ich so, jetzt verstehe ich das oder jetzt verstehe ich, was da eigentlich los war oder ja, ich hab das Gefühl, in meinen Songs bin ich immer einen Schritt mir selbst voraus oder mal ein bisschen schlauer zu dem Zeitpunkt, als ich, oder zumindest, ja, das Unterbewusstsein weiß einfach schon eher.
0: Und wenn wir jetzt nochmal auf den Song, den wir gerade von dir gehört haben, Wet Denim, welche Geschichte steckt da dahinter?
1: Ich glaube, so ganz viel, also für mich zumindest, ich bin oder war immer sehr gut darin, mich in so Menschen zu verlieben, aber die so komplett zu romantisieren. Ich glaube, das kennen wir alle. Wir haben so einen Schwarm, so einen Crush und dann stellen wir so diese Personen auf so ein Pedestal in unserem Kopf und malen uns so diese perfekte Version von diesem Menschen aus und schreiben so diese romantische Geschichte selbst. Und ja, es geht ganz viel um Projektion und Obsession und aber auch so diese, oder zumindest wären, ich habe so das Gefühl, dass es trotzdem da so mit reingewoben, so diese Realisation davon, von diesem, warte mal kurz, das bin ja alles ich. Also das habe ich mir ja alles ausgedacht. Das ganze Feuer kommt gar nicht von dieser Person, sondern von mir. Und auch so dieses, ja, sich danach sehnen, so eine Geschichte auch irgendwie zu erleben.
0: Und wie ist es dann jetzt, deine persönliche Geschichte mit anderen Menschen zu teilen, und andere Menschen hören deine Musik und erleben diese Geschichte nochmal aus einer ganz anderen Perspektive neu?
1: Das ist ganz aufregend. Das ist ein bisschen so, als würde man sich halt, also man macht sich halt da komplett nackt. Ich war auch so aufgeregt, als er dann halt draußen war, als der Release war. Aber es ist so schön und so krass und verbindend auch. Also auch total verrückt für mich, aber es kamen auch schon mehrere Leute auf mich zu und haben so. Ich bin auf einer Party, kam eine Frau auf mich zu und meinte, dass sie jetzt erst mit ihrem Freund Schluss gemacht hat und Wet Denim gerade so ihr Breakup-Song ist. Und es hat mich so krass berührt und ich finde es auch total rührend und spannend, auch zu hören, was alle da so hineininterpretieren, weil jede Person ja diesen Song irgendwie anders mit einer anderen Geschichte verbindet. Und ja, es bedeutet mir einfach eine Menge und wie krass irgendwie, dass man so. Ja, was rausschickt und andere Menschen da irgendwie sich selbst drin wiedererkennen. Das ist schon echt was ganz Besonderes. Aber ich bin noch in dieser Phase von, was? Ich kann das noch gar nicht glauben.
0: Gut, dass du jetzt die Auszeichnung mit dem Thüringen Grammy bekommen hast, ist ja jetzt auch noch ganz, ganz frisch. Weißt du noch, wie so dein Weg dahin war, wie du das erste Mal so gedacht hast, ja, da bewerbe ich mich jetzt mal?
1: Ich glaube, das war so ganz random. Nachts habe ich das bei Instagram gesehen, bestimmt. Ich kann mich irgendwie nicht mehr so richtig daran erinnern, wo ich davon gesehen habe. Ich weiß, aber es muss irgendwann nachts gewesen sein. Ich glaube, es war Instagram. Und ja, dann dachte ich so, hey, ich wollte schon immer mal einen Grammy haben und so. Komm, wir probieren das jetzt einfach. Also so dieses Jahr oder letztes Jahr habe ich mir das schon vorgenommen, aber dieses Jahr ist es mir, glaube ich, zum ersten Mal oder gelingt, was heißt zum ersten Mal, dieses Jahr gelingt es mir besser, so mutiger zu sein. Ich habe mir vorgenommen, mutiger zu sein und mehr so Dinge in die Welt hinauszuschicken. Und dann dachte ich mir so, komm, das probiere ich jetzt einfach. Vielleicht habe ich ja Glück und es klappt. Und dann, ja, habe ich dieses Bewerbungsformular ausgefüllt. Ja, und irgendwie hat es geklappt. Ja.
0: Da hattest du richtig viel Glück. War das dein erster Contest, an dem du teilgenommen hast?
1: Also ich habe mich einmal bei einer Residency beworben. Ich weiß nicht, ob das mit dazu zählt. Das ist also eine Bauhaus-Residency. Aber da gab es auch so einen Bewerbungsprozess und das hat man dann auch so gewonnen. Und da habe ich 6 Wochen in einem Meisterhaus in Dessau gewohnt. Das war so eine Songwriting-Residency. Das war auf jeden Fall auch schon krass. Aber so einen richtigen Preis, so wo man dann auch, da gibt es ja dann auch diese goldene Schallplatte, also mit so Pokal und Medaille. Ich habe einmal einen Pokal von meiner Oma und meiner Mama zum Geburtstag geschenkt bekommen, als ich glaube ich so 12 war, weil ich immer einen wollte. aber das ist jetzt das erste Mal, dass ich einen bekomme von jemandem, der nicht aus einer Familie kommt.
0: Süß, und wie stolz sind die beiden jetzt?
1: bei meiner Mama weiß ich es nicht, wir haben leider keinen Kontakt, aber das war in Ordnung. Meine Oma auf jeden Fall mega stolz, das ist richtig krass. Ja, als ich den Anruf bekommen habe, dass ich den Grammy gewonnen habe, musste ich noch eine Woche warten, bis ich allen davon erzählen darf, wegen der Pressekonferenz, die dann erst kam. Und meine Oma war auch somit die erste, die ich angerufen habe. Ja. Die freut sich auf jeden Fall doll. Und ich glaube so. Also ich studiere ja auch Kunst und mit der Musik und so für meine Großeltern ist das schon schwer zu verstehen oder zu greifen manchmal. Ich glaube auch viel mit so Ängsten verbunden. Ich komme halt auch aus einer Arbeiterinnenfamilie und ich glaube auch gerade meine Oma macht sich da auch immer viele Sorgen, dass so aus dem Enkelkind nichts wird und oh je, so Zukunftsängste verstehe ich total, habe ich ja auch. Und ich glaube aber. So durch diesen Grammy versteht sie jetzt, glaube ich, auch noch mal ein bisschen mehr, was ich da eigentlich mache und was ich da eigentlich ja versuche zu erreichen oder was so mein Traumziel im Leben ist. Ich glaube, für so eine Oma ist das einfach mal auch so was Handfestes, so ein Preis.
0: Auf
1: Ja.
0: jeden Fall. Und es gibt ja nicht nur die Schallplatte, also den Pokal, den du dann überreicht bekommst, sondern es gibt ja auch noch 2.000 € Musikequipment. Weißt du schon, was du damit machst?
1: Ja, also ich habe mit meiner Band gesprochen. Ich habe ja seit diesem Jahr eine Live-Band, den Emotional Support oder Supporte Emotionale. Und also der Bewerbungsprozess war ja so, dass es erst ein Jury-Voting gab und dann wurden von den drei FinalistInnen aus dem Juryvoting so Videos gedreht. Und welches Video am meisten Likes auf Social Media bekommt, gewinnt. Und dann einen Tag, bevor diese Zeit des ZuschauerInnen-Votings halt vorbei war, waren wir so, oh mein Gott, wir könnten das vielleicht wirklich gewinnen. Haben wir uns eigentlich ziemlich schnell darauf geeinigt, dass wir das für so In-Ear-Monitoring ausgeben wollen. Also damit wir uns auf der Bühne einfach hören können. Das ist ziemlich groß für uns, weil wir uns auf der Bühne voll oft nicht richtig hören können. Also so diese Kopfhörer, wo man sich selber dann hören kann. Genau. Ja, ist auf jeden Fall richtig krass. 2000 Euro sind so viel Geld und es wird unser Leben verändern. Also auch das Bühnenleben verändern und es wird so die ganze Bandsache und alle Auftritte ein komplett neues Level bringen. Also das ist wirklich krass für uns, weil wir haben kein Geld. Wir sind arme Studenten. Also so, ja, In-Ear-Monitoring wird gekauft.
0: Und dann mal sehen, ob davon überhaupt noch was übrig bleibt, weil so Equipment ist ja auch nicht ganz günstig.
1: Ja, voll. Also wir haben noch so ein paar kleine Sachen auf so der Liste stehen, wenn da noch so Geld übrig bleibt. Unser Drummer Rico hat gerade gutes In-Ear-Monitoring raus und wir sind zu fünft. Ich könnte mir schon vorstellen, dass wir so ziemlich genau für 2000 Euro dann damit kommen, weil wir so dachten, hey, wenn wir jetzt mal diese Möglichkeit haben, dann investieren wir direkt in was Gutes, wo wir auch die nächsten Jahre was von haben.
0: Und ihr dürft ja auch, das ist ja auch noch Teil des Gewinns, beim Krämer Brückenfest in Erfurt auftreten. Mhm. Wie fühlt sich das an, dass du dann auf so einer riesigen Bühne stehen wirst?
1: Ja, richtig krass, richtiger Hannah Montana Dream Come True. Diese riesige Bühne mit den Displays, das ist so krass. Ich weiß noch, als das der Band erzählt hat und ich war so, oh, wir spielen dann auf dieser riesigen Bühne und da sind so Screens an der Seite und das ist so die vom Dom und also waren so, oh mein Gott, ich freue mich so, so doll drauf und ich freue mich auch einfach auf dieser Bühne rumzurennen, also auch so diese Bewegungsfreiheit zu haben beim Performen und ja, das wird ganz toll. Schon freue mich auf jeden Fall schon sehr, das wird großartig.
0: Und wer jetzt noch kein Konzert von dir gesehen hat, was wird denn passieren? Worauf darf man sich freuen, wenn du auf der Bühne stehst?
1: Also wir treffen uns am Donnerstag auf unseren Grammy Talk Café, wo wir nochmal überlegen, was wir da machen. Was mir aber auf jeden Fall immer wichtig ist, ist eine Atmosphäre zu schaffen, in der alle Menschen einfach kurz sein dürfen, fühlen dürfen, wo alles erlaubt ist. Und ja, irgendwie für mich fühlt sich das immer an wie so ein Großfamilienfest, so ein Konzert. Ich liebe das. Ja, und wir haben überlegt, also es ist aber nur eine Überlegung bisher, weil das Konzert ist ja zwischen 12 und 13 Uhr, ob wir dann einfach mit allen gemeinsam und wenn nur metaphorisch so Kaffee und Kuchen trinken oder zusammen Mittag essen. So die Atmosphäre zu schaffen. Ja, wir wollen auf jeden Fall aber mit Bühnenbild auch kommen und ein guter Freund von mir, Lukas, der arbeitet, der ist der Leiter der Textilwerkstatt in Weimar und der schneidert auch gerade schon fleißig an Kostümen und Accessoires.
0: Wow, okay. Ja, hast du ihm da freie Hand gelassen oder habt ihr vorgegeben, wie ihr gerne aussehen möchtet und jetzt bastelt er da was Schönes draus?
1: Also ich lasse Lukas immer komplette kreative Freiheit, aber zum Beispiel hat er so Accessoires für alle Bandmitglieder genäht und da hat er schon dann gefragt, was sind so die Lieblingsaccessoires. Also zum Beispiel Enrico am Bass hat so ein Einstecktuch, Kati am Keyboard hat eine Krawatte bekommen, also schon noch so ein bisschen personalisiert. Genau, aber sonst lasse ich ihm komplette kreative Freiheit, weil Lukas, der surft immer. Ich finde das auch toll, wenn man so gemeinsam im Team arbeitet und jede Person so was von sich selbst dazu gibt. Also auch bei der Band spielen wir die Sachen gar nicht genauso, wie sie in der Studioaufnahme klingen, sondern jedes Bandmitglied gibt so was Eigenes mit rein in das Live-Set und daraus entsteht dann was komplett Neues.
0: Und ihr spielt schon so lange zusammen, dass ihr euch da auch einfach gut kennt und ihr wisst, wie jeder auf der Bühne performt oder werdet ihr auch nochmal eine ganz genaue Generalprobe machen, wer wann wo steht oder so?
1: Also ich glaube, wer wo steht, das haben wir schon geklärt, aber die Band gibt es jetzt vielleicht seit so knapp 2 Monaten, weil wir kannten uns alle vorher schon, also zumindest kannte ich alle vorher und es ist auch Paul neu dazugekommen an der Gitarre. Aber irgendwie war da einfach Magie im Raum bei der Bandprobe. Wir viben alle mega und verstehen uns richtig gut und es hat Also wir hatten so 3, 4 Proben und es hat alles so gut funktioniert. Wir werden auf jeden Fall vom Grammy-Konzert nochmal ordentlich proben. Aber ja, manchmal findet man einfach seine Menschen und es, ja, die Chemie im Raum stimmt. Ja,
0: Das
1: die
0: klingt gerade so
1: Familie.
0: schön. Ja. Und deine Großeltern werden dann bei dem Konzert auch dabei sein und ganz stolz vor der Bühne stehen.
1: Ich hoffe doch. Es kommt auf jeden Fall mein Papa mit meiner Tante.
0: Und wirst du auf der Bühne nur deine eigenen Sachen performen zusammen mit der Band oder werdet ihr auch noch andere Sachen mit dazu nehmen, weil ihr sagt, das sind einfach so schöne Songs, auch wenn wir sie nicht selber geschrieben haben, wollen wir sie gerne auf die Bühne bringen?
1: Also wir machen immer so ein lustiges kleines Intro und das Intro ist meistens ein Cover. Also jetzt bei den letzten Konzerten haben wir da Löwenzahn gespielt von Kika, dieser. Ansonsten aber komplett nur eigene Sachen.
0: Lass uns noch mal so ein bisschen darauf gucken, wie du deine Musik machst. Also hast du dir das alles selber beigebracht? War das alles so Learning by Doing? Oder hast du irgendwer, der gesagt hat, komm, ich nehme dich mal ein bisschen an die Hand, ich zeig dir, was man alles braucht, um mal so erfolgreich zu werden wie Hannah Montana?
1: Auf jeden Fall Learning by Doing und ich habe ganz lange ganz viel alleine gemacht, weil ich auch immer so ein Ding hatte, dass ich mich immer nicht getraut habe, nach Hilfe zu fragen und generell da irgendwie, ich glaube auch, weil die Musik und die Texte und das alles mir so viel bedeutet und es so intim ist, dass ich da lange einfach ein bisschen schüchtern war und irgendwie, ja, mich auch einfach nicht getraut habe, nach Hilfe zu fragen oder irgendwie war das in meinem Kopf gar keine Option. Ich war so, nee, ich muss das irgendwie alleine hinkriegen. Und ich habe mir dann 2023 Logic gekauft. Das ist so eine DAW, also ein Musik-Producing-Programm von Apple und habe dann ehrlich gesagt einfach so ein bisschen wild rumprobiert. Und der erste Song, den ich dann gemacht habe, war Elevator Girl. Und das ist doch lustig für alle Menschen, die auch Musik producen. Man hört halt total, ah ja, da hat sie noch so ein bisschen mit so ein paar Loops ausprobiert. Und ja, weil ich selber auch kein Instrument spiele, aber ich habe ein MIDI-Keyboard. Und ja, meistens ist es dann so, dass ich irgendwie eine Melodie im Kopf habe und dann muss ich erst mal den Ton auf dem Klavier finden und bin so ne, ne, ne, ne, und suche so lange, bis ich den habe. Und irgendwie hat es bisher immer ganz gut geklappt. Und dann für Wet Denim ich habe dann letztes Jahr angefangen, nach Hilfe zu fragen und das war das Beste, was ich mir selber je geben konnte, weil ich dadurch auch, also es ist ja so schön, mit anderen Menschen zusammenzuarbeiten. Ich will nie wieder alleine arbeiten. Und habe dann Johann angeschrieben bei Instagram. Und mit dem habe ich dann zusammen Wet Denim produced. Und ja, wir producen und schreiben auch gerade den nächsten Song schon zusammen. Und das ist halt auf jeden Fall halt mega cool, weil ich halt so, Wet Denim habe ich halt zum Beispiel geschrieben und Johann kann aber die ganzen Instrumente spielen. Er kann 1000 Jahre besser producen als ich und dann auch gemeinsam dann diese Idee zu entwickeln. Also ohne Johann wäre der Song niemals das geworden, was er jetzt ist. Und ich glaube, ich habe durch ihn auch, oder ich weiß, ich habe durch ihn auch erst so richtig meinen Sound gefunden. Also durch Wet Denim und die Zusammenarbeit mit Johann habe ich so für mich rausgefunden, wohin ich musikalisch eigentlich möchte und was so mein Sound ist.
0: Und wie geht's denn weiter für dich jetzt nach dem Thüringen Grammy und nach dem Konzert auf dem Krimer Brückenfest?
1: Also, ich habe ganz fleißig Förderantrag für Initiative Musik geschrieben und wenn der klappt, würde ich richtig gerne meine erste EP producen und mit Musikvideo und Merch und allem drum und dran und so dieses Projekt irgendwie so auf das nächste Level bringen. Genau, wenn das mit Initiative Musik nicht klappt, dann muss ich mir einfach das Geld irgendwo anders zusammensammeln. Das ist immer so ein bisschen blöd, dass es auch viel irgendwie so eine Geldfrage ist, aber eigentlich, ich kriege das sicherlich auch irgendwie anders hin, dann halt nur langsamer. Aber Ziel und Wunsch, auf jeden Fall Ziel danach ist, ja, die erste EP zu schreiben und zu producen und dann, ja, mal zu schauen, wo die Reise noch so hingehen kann.
0: Und wenn du einfach noch ein bisschen weiter träumen dürftest, hast du noch irgendeine Location oder ein Konzert, wo du sagst, da möchtest du unbedingt mal spielen oder einen anderen Künstler, mit dem du gerne mal was zusammen machen wollen würdest?
1: Ein absoluter Nonplusultra-Wunsch wäre, irgendwann bei Tiny Desk eine Session zu spielen. Ich weiß nicht, ob du das kennst, so ein Format bei YouTube. Ach, ganz toll. Große Empfehlung. Also, das wäre so auf jeden Fall ein Traum. Und ich weiß nicht, ob das zählt, aber ich fände es total cool und großartig und toll, irgendwann mit einem Orchester gemeinsam meine Musik zu performen und das da auszuprobieren. Das wäre so ein Wunsch, wenn ich mal groß träumen darf, dann ja.
0: Wow. Ja, darfst du. Unbedingt, weil man soll die Träume ja nicht aus den Augen verlieren.
1: Ja, total, so wichtig.
0: Würdest du sagen, dass dir der Thüringen Grammy Türen geöffnet hat, die dir sonst vielleicht nicht offen gestanden hätten oder die schwerer zu erreichen gewesen wären?
1: Also ich meine, ich habe jetzt hier gerade ein Interview mit dem Handmade Music Magazine, dem Sticker von meinem Briefkasten. Also das ist allein schon richtig krass für mich. Ich glaube, die Tür hätte sich nicht geöffnet ohne den Thüringen Grammy. Oder wer weiß, aber auf jeden Fall nicht so schnell.
0: Das stimmt, das müssen wir leider zugeben. Wir hatten dich musikalisch noch überhaupt gar nicht auf dem Schirm. Und dann habe ich nachgeguckt, wer dieses Jahr gewonnen hat. Und dann waren wir alle so, ah ja, okay, laden wir sie doch einfach mal ein und erfahren, wer sie ist.
1: Cool. Ja, ich muss, oh, Social Media und das fällt mir alles so schwer. Aber ich bin dran. Da muss ich mir echt noch mehr Mühe geben.
0: Würdest du sagen, dass dir sonst noch irgendwas geholfen hätte auf dem Weg, wo du sagen würdest, wenn das und das von der Struktur zum Beispiel anders wäre, würde das KünstlerInnen in Thüringen helfen oder auch gerade Newcomern helfen?
1: Geld. Klingt total blöd, aber es ist halt einfach leider wirklich so, dass, oder zumindest bei allen KünstlerInnen so in meinem Umfeld ist das immer das größte Problem. Das, wo man natürlich auch halt dann super kreativ wird und viele Dinge würden natürlich niemals entstehen, wenn man nicht tausendmal um die Ecke denken müsste und da kreative Lösungen finden müsste, aber auch ganz viele Dinge entstehen, können irgendwie gar nicht richtig entstehen oder entstehen halt viel, viel langsamer, einfach weil das Geld nicht da ist. Ja, also total blöde Antwort eigentlich oder total stumpfe Antwort, aber ja. Und natürlich jetzt gerade auch total schwer mit weniger Förderung, manche Stipendien sind gerade auf Eis. Ist natürlich nicht so eine einfache Zeit.
0: Okay, verstehe. Dann ist so der Thüringen Grammy wenigstens ein Sprungbrett, was man mitnehmen
1: Ja.
0: kann.
1: Ja, und Sichtbarkeit natürlich auch immer.
0: Vielen Dank für deine Zeit und hab einen wunderbaren Auftritt auf dem Kremer Protest am Samstag, den 20.06. um 13:30 Uhr auf der großen Domplatzbühne.
1: Ja, ich danke euch auch. Ich danke dir für das liebe Gespräch.
0: Jetzt hören wir noch einen Song von Lori. Hier kommt Elevator Girl.
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Ihr hört Handmade, das Musikmagazin. Lass mich rein ist die Debütsingle von New Cage, die beim diesjährigen Thüringen Grammy auf Platz 2 landeten. Platz 3 beim Thüringen Grammy belegte Kick Punch Pow. Der Rapper aus Jena ist bereits viel mit The New Azuka, Gewinner des Thüringen Grammys 2024, unterwegs. Wir hören ihn mit seiner neuen Single Love Language.

0: tut mir leid, das habe ich leider nicht verstanden.
1: Das ist Handmade, das Musikmagazin mit mir, Annika, und wir haben schon ganz viel neue Musik aus Thüringen von den FinalistInnen des diesjährigen Thüringen Grammys gehört. Für die Siegerin Lori Usay geht es am Samstag, den 20.06. um 13.30 Uhr auf die große Bühne auf dem Domplatz beim Krämer Brückenfest. Kommt unbedingt vorbei. Ihr habt's erkannt und schwelgt auch schon in der guten alten Zeit. Das sind natürlich Mia mit ihrem Hit Tanz der Moleküle aus dem Jahr 2006. Sie sind dieses Jahr die Headliner auf dem diesjährigen Krämer Brückenfest. Und wer da sonst noch so auftreten wird, das erfahrt ihr nach dem Ohrwurm.

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1: Vom 19. bis 21.06. ist wieder einiges los in Erfurt. Wenn das Krämerbrückenfest und die Fête de la Musique auf ein Wochenende fallen, geht es musikalisch rund in der Stadt. Das 49. Krämerbrückenfest wird offiziell am Freitag, dem 19. Juni um 18 Uhr mit dem traditionellen Eröffnungsspiel des Erfurter Jugendtheaters Die Schotte auf dem Benediktsplatz eröffnet. Danach geht es auf 8 Bühnen in der kompletten Innenstadt weiter. Besonders empfehlen möchte ich euch die Barfüßerruine, nicht nur, weil es eine super schöne Location ist, sondern weil dort das ganze Wochenende viele Thüringer KünstlerInnen und zahlreiche NewcomerInnen auftreten werden. Am Freitagabend küren die Local Heroes mit ihrem Landesfinale die besten NewcomerInnen Thüringens. Am Samstag spielen ab 13 Uhr Paula Paroli aus Erfurt, Johanna Philipp aus Weimar, Mai aus Erfurt, Animotz und Kems aus Weimar, Schwarze Katze aus Jena, die ihr auch schon bei uns gehört habt, Zwei Leben aus Gera und zum Abschluss DJ Neopren aus Weimar. Ich sag mal so, bringt euch da besser ein Sitzkissen mit, da müsst ihr nicht weiterziehen. Am Sonntag macht Alice aus Erfurt den Abschluss um 19 Uhr in der Barfüßerruine. Wenn es euch aber doch zu einer anderen Location zieht, legen auf dem Rathausparkplatz lokale DJs auf. Das 11. Sinfoniekonzert des Philharmonischen Orchesters Erfurt wird am 19.06. ab 19.30 Uhr auf dem Theaterplatz übertragen und auf dem Fischmarkt stellen sich das ganze Wochenende zahlreiche StraßenmusikerInnen vor. Und zahlreiche Höfe und Wiesen von der Engelsburg bis zur Predigerwiese bieten ein buntes Programm mit vielen alten Bekannten, die ihr auch schon bei Handmade gehört habt, wie N13, Dos Foxy Molly Group Kids, Sellout Ellie, DJ Raiki und vielen mehr. Und Mia natürlich nicht zu vergessen, die spielen am Samstag ab 22.30 Uhr auf dem Domplatz. Vorher kommen auf der großen Bühne noch Lori Usay, die Gewinnerin des Thüringen Grammys, und Joris. Das wird ein großartiges Wochenende. Schaut für das komplette Programm unbedingt auf erfurt-krämerbrückenfest.de vorbei. Stimmen wir uns schon mal darauf ein mit Schwarze Katze aus Jena.

Wir hörten Schwarze Katze, Cams und Zwei Leben, die alle am 20.06. in der Barfüßerruine auftreten. Das war Handmade, das Musikmagazin mit Lori Usay, der Gewinnerin des Thüringen Grammys 2026 und ganz vielen lokalen musikalischen Empfehlungen für das diesjährige Krämerbrückenfest. Mehr zu Handmade und wie ihr bei uns mitmachen könnt, erfahrt ihr auf unserem Instagram-Account handmade-musikmagazin. Wir lesen uns da. Ich bin Annika und sage Tschüss, bis zum nächsten Mal.

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